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1: Ich bin Diana Kramer. Die Debatte über den Umgang mit der AfD reißt nicht ab. Verteidigungsminister Boris Pistorius warnt in der Bild am Sonntag davor, der Partei Zugang zu geheimen Informationen zu geben. Gleichzeitig zeigt eine neue INSA-Umfrage, beim Thema Brandmauer ist die Bevölkerung fast genau in zwei Lager geteilt.
2: Pistorius sagt, gerade bei geheimen Informationen müsse der Staat ganz genau hinschauen, wer Zugang bekommt. Als Grund nennt er die aus seiner Sicht große Nähe der AfD zu Russland. Die INSA-Umfrage für die Bild am Sonntag zeigt außerdem, wie gespalten die Menschen beim Thema AfD sind. Fast jeder Vierte findet es richtig, dass Union und SPD nicht mit der AfD zusammenarbeiten wollen. 39% halten das für falsch. Auch bei einem möglichen AfD-Verbot gehen die Meinungen deutlich auseinander. Zoe Tassovali, Redaktion.
1: In Erfurt beendet die AfD heute ihren Bundesparteitag mit Beratungen über Satzungsänderungen und weitere interne Regelungen. Die Parteispitze um Alice Weidel und Tino Chrupalla war bereits gestern für 2 weitere Jahre im Amt bestätigt worden. Begleitet worden war der Parteitag von Protesten zehntausender Menschen. Auch für heute sind nochmals Demonstrationen geplant. Die USA feiern das 250. Jubiläum ihrer Gründung. Am Abend gab es neben einer Rede von Präsident Donald Trump in Washington auch ein gewaltiges Feuerwerk. Allerdings funkte das Wetter dazwischen.
3: Auf der Festmeile hier in Washington gab es ein bisschen Chaos, als die Besucher wegen eines Gewittersturms evakuiert wurden. Keiner wusste, wohin und wie es weitergehen sollte. Viele buhten. Die Militärüberflüge wurden abgesagt. Nur Trump ließ sich nicht von seiner Rede abbringen, die er überhaupt halten wollte, weil viele der eigentlich geplanten Performer im Vorfeld abgesagt hatten. Die ganze Fete war ihnen zu politisch. Trump sprach spät am hiesigen Abend. Dann stieg das Feuerwerk in die nasse Nacht. Tina Eck, USA.
1: Zum Sport. Frankreich steht im Viertelfinale der Fußball-Weltmeisterschaft. Die Franzosen setzten sich im Achtelfinale mit 1:0 gegen Paraguay durch. Zuvor hatte Marokko im Achtelfinale den WM-Co-Gastgeber Kanada mit 3:0 besiegt. Damit treffen Frankreich und Marokko am Donnerstag im Viertelfinale aufeinander.
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5: In Niedersachsen, Bremen und Hamburg beginnt der Sonntagmorgen mit dichten Wolken und leichtem Regen. Die Höchsttemperaturen liegen zwischen 18 und 20 Grad. Perfekt für einen gemütlichen Couchtag. Auch der Abend bleibt trüb und regnerisch. Ideales Wetter für einen Filmabend. Morgen geht es mit Regen weiter, jedoch bleibt es mild bei bis zu 21 Grad. Aktuell sieht's so aus. In Hamburg am Rathaus Altona 16 Grad, in Bremen am Europahafen 17 Grad und in Wolfsburg am Fähnau ebenfalls 17 Grad.
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5: Heute Morgen herrscht auf den Straßen Ruhe. Kein Stau, keine Sperrung, nichts, was deine Fahrt stört. Einfach entspannen und genießen. Schon gewusst? Ein vollgepacktes Auto wiegt so viel wie ein Elefant. Also lass es entspannt rollen und achte dabei auf die Umwelt. Ruhe bewahren und immer gelassen unterwegs sein. Bei uns im Sender ist auch gerade nicht viel los. Lass uns einfach gemeinsam cruisen und die entspannte Fahrt genießen. Keep it easy und bleib safe auf der Straße. Gute Fahrt.
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1: Ich bin Diana Kramer. In Erfurt geht heute der zweitägige Bundesparteitag der AfD zu Ende. Zum Abschluss gibt es Beratungen über Änderungen an der Parteisatzung und anderen internen Regularien. Der erste Tag gestern stand im Zeichen der Wiederwahl von Alice Weidel und Tino Chrupalla als Parteichefs. Nach Protesten zehntausender Menschen will die Stadt Erfurt heute Nachmittag auch Bilanz zum Großeinsatz rund um den Parteitag ziehen.
2: Es war ja einiges erwartet worden. Verzögerungen durch Blockaden, vielleicht ein verhinderter Parteitag sogar. Aber die AfD hat ihr Programm ohne Probleme hier durchziehen können. Extrem frühe Anreise unter massivem Polizeischutz, Wahl der Chefposten wie geplant erledigt und sich geschlossen zeigen vor den anstehenden Landtagswahlen. Die Rechtsaußenpartei jedenfalls zeigt sich zufrieden. In Erfurt demonstrierten Zehntausende. Hier drinnen wurde das Treffen nur zwischendurch von plötzlich lauter Star Wars Musik gestört. Irgendjemand hatte Bluetooth-Boxen im Saal versteckt und diese dann aktiviert. Wer dahinter steckt, ist noch unklar. Jörg Ratsch, Erfurt.
1: In Köln werden heute mehr als 1 Million Besucher zum Christopher Street Day erwartet. Rund 250 Gruppen mit etwa 60.000 Teilnehmern und 90 Festwagen werden bei der CSD-Parade ab dem Vormittag durch die Innenstadt ziehen. Der Kölner CSD zählt neben Berlin zu den größten Veranstaltungen der queeren Gemeinschaft in Europa. Diese Nachricht im Ukraine-Krieg lässt aufhorchen. Russlands Präsident Wladimir Putin hat die Eroberung einer wichtigen Industriestadt im Gebiet Donbass verkündet. Die Ukraine widerspricht allerdings und unterstellt Russland Lügen.
3: Seit 15 Monaten ist die Kleinstadt im Donbass umkämpft. Es stimmt, dass russische Stoßtrupps ins Zentrum vorgedrungen sind. Aber dass Putin die Eroberung von Kostjantynivka verkündet, hat andere Gründe. Er braucht positive Nachrichten. Die Russen sind seinen Krieg zusehends leid. Zehntausende stehen Schlange vor Tankstellen, denn Sprit ist Mangelware. Für die Ukraine wäre ein Verlust der Stadt schmerzhaft. Hier blieben dann im Donbass nur 3 andere Städte. Friedemann Kohler, Nachrichtenredaktion.
1: Zum Sport. Bei der Fußball-WM steht das erste Viertelfinale fest. Frankreich trifft auf Marokko. Die Franzosen gewannen gegen Deutschland-Paraguay mit 1:0. Marokko setzte sich zuvor im Achtelfinale mit 3:0 gegen Co-Gastgeber Kanada durch.
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5: In Niedersachsen, Bremen und Hamburg startet ihr heute grau in den Tag. Dichte Wolken und Regen sind vor allem im Süden und Osten unterwegs. Die Temperaturen schaffen es auf maximal 20 Grad. Im Laufe des Tages bleibt es nass und bewölkt. Drinnen bleibt es also gemütlich. In der Nacht gibt es weiterhin Regen bei 13 bis 16 Grad. Morgen ein ähnliches Bild, kühl und regnerisch. Aktuelle Lage: Hamburg im Altonaer Volkspark 16 Grad. Bremen am Wegesacker Hafen 17 Grad. Hildesheim am Dom ebenfalls 17 Grad.
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5: Heute Morgen sieht's auf den Straßen extrem entspannt aus. Kein Stau, keine Sperrung, einfach nichts, was den Morgenstress erhöht. Lehn dich zurück und genieße die Freiheit auf dem Asphalt. Freitags am Nachmittag sind die Fahrzeiten am längsten, da viele Wochenendpendler unterwegs sind. Mit uns bleibst du entspannt unterwegs. Wir halten dich jederzeit auf dem Laufenden, egal wann. Dank unserer Updates verpasst du keinen wichtigen Hinweis. Chill dich durch den Tag und starte mit einem Lächeln. Gute Fahrt.
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11: Ich habe mir heute Morgen die Almendra Garcia de Reuter eingeladen. Sie ist Pfarrerin im Dekanat Bad Bergzabern. Und wenn ihr auf die Webseite von dem Dekanat Bad Bergzabern geht, da kommt ihr einmal zu der WhatsApp-Gruppe der Gemeinden und oder des ganzen Dekanats und auch zu der Sommerserie, die Almendra jetzt auf YouTube hochgeladen hat. Und sie redet heute darüber, was ist das, was haben wir da zu erwarten. Bin mal sehr gespannt. Ich bin Benny. Ich wünsche euch einen schönen guten Morgen heute.

0: Big Spirit. Heute mit mir, ich bin Benny und mit Almendra. Almendra ist Pfarrerin im Dekanat Bad Bergzabern. Und Almendra, erstmal einen schönen guten Morgen dir.
1: Danke dir, Benjamin.
0: Stell dich doch einmal vor.
1: Also ich bin die Almendra. Ich bin in Peru geboren und mit 18 Jahren nach Deutschland gekommen zum Studieren. Ich war in Peru in der deutschen Schule und jetzt bin ich Dorfpfarrerin. Ich bin einfach Pfarrerin hier im Dorf in Klingemünster in der Südpfalz. Bin Mama von 2 Teenies und bin verheiratet.
0: Als du nach Deutschland gekommen bist, was hattest du studiert dann als erstes?
1: Ich habe Kommunikationswissenschaft und Psychologie und Politik in München. Und dann habe ich gearbeitet auch in der Kirche, hatte ganz viele Gelegenheitsjobs, um mir mein Studium zu finanzieren. Und so bin ich in die evangelische Kirche gekommen durch die Studienzeit.
0: Mit deinem Studiengang, also Psychologie und Politikwissenschaft, was war denn, sagen wir mal, im Flieger nach Deutschland, was war denn so dein Traum, was du mal machen möchtest damit?
1: Eigentlich wollte ich Werbung machen und das hieß Publizistik. Und ich dachte, das ist Publizistik, ist Werbung, Publizität. Aber nein, das war Kommunikationswissenschaft und eigentlich wollte ich gerne Werbung machen zum Aufklärung. Ich bin in der Zeit geboren, wo es Cholera gab in Lima. Und ich dachte, boah, wenn man so richtig Bildung machen kann durch Werbung, das war mein Traumziel. Und deswegen habe ich angefangen, auch mit Politik und dann Psychologie im Nebenfach.

Das Dekanat in Bad Bergzabern, das findet man, wenn man bei Google einfach mal Dekanat Bad Bergzabern eingibt. Da kommt man dann zu dem protestantischen Dekanat Bad Bergzabern. Und da gibt es auf der Internetseite einmal eine WhatsApp-Gruppe, wo ihr euch anmelden könnt. Und da gibt es auch eine Sommerserie, die jetzt gerade frisch bei YouTube gestartet hat. Morgen dann die zweite Folge rauskommt. Und die Macherin, die Almendra, die habe ich heute da als Gast.

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1: Ich bin Diana Kramer. Die Debatte über den Umgang mit der AfD reißt nicht ab. Verteidigungsminister Boris Pistorius warnt in der Bild am Sonntag davor, der Partei Zugang zu geheimen Informationen zu geben. Gleichzeitig zeigt eine neue INSA-Umfrage, beim Thema Brandmauer ist die Bevölkerung fast genau in zwei Lager geteilt.
2: Pistorius sagt, gerade bei geheimen Informationen müsse der Staat ganz genau hinschauen, wer Zugang bekommt. Als Grund nennt er die aus seiner Sicht große Nähe der AfD zu Russland. Die INSA-Umfrage für die Bild am Sonntag zeigt außerdem, wie gespalten die Menschen beim Thema AfD sind. Fast jeder Vierte findet es richtig, dass Union und SPD nicht mit der AfD zusammenarbeiten wollen. 39% halten das für falsch. Auch bei einem möglichen AfD-Verbot gehen die Meinungen deutlich auseinander. Zoe Tassovali, Redaktion.
1: In Erfurt beendet die AfD heute ihren Bundesparteitag mit Beratungen über Satzungsänderungen und weitere interne Regelungen. Die Parteispitze um Alice Weidel und Tino Chrupalla war bereits gestern für 2 weitere Jahre im Amt bestätigt worden. Begleitet worden war der Parteitag von Protesten zehntausender Menschen. Auch für heute sind Demonstrationen geplant. Die USA feiern das 250. Jubiläum ihrer Gründung. Am Abend gab es neben einer Rede von Präsident Donald Trump in Washington auch ein gewaltiges Feuerwerk. Allerdings funkte das Wetter dazwischen.
3: Auf der Festmeile hier in Washington gab es ein bisschen Chaos, als die Besucher wegen eines Gewittersturms evakuiert wurden. Keiner wusste wohin und wie es weitergehen sollte. Viele buhten. Die Militärüberflüge wurden abgesagt. Nur Trump ließ sich nicht von seiner Rede abbringen, die er überhaupt halten wollte, weil viele der eigentlich geplanten Performer im Vorfeld abgesagt hatten. Die ganze Fete war ihnen zu politisch. Trump sprach spät am hiesigen Abend, dann stieg das Feuerwerk in die nasse Nacht. Tina Eck, USA.
1: Zum Sport. Frankreich steht im Viertelfinale der Fußball-Weltmeisterschaft. Die Franzosen setzten sich im Achtelfinale mit 1:0 gegen Paraguay durch. Zuvor hatte Marokko im Achtelfinale den WM-Co-Gastgeber Kanada mit 3:0 besiegt. Damit treffen Frankreich und Marokko am Donnerstag im Viertelfinale aufeinander.
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5: In Niedersachsen, Bremen und Hamburg zeigt sich der Sonntag im Dauergrau mit dichter Bewölkung und regelmäßigem Regen. Heute erreichst du Temperaturen von bis zu 20 Grad, also ideal für einen gemütlichen Tag drinnen. Ein frischer bis starker Wind aus westlicher Richtung bringt ordentlich Bewegung in die Bäume. Morgen bleibt es ähnlich mit Wolken und Regen, die Sonne kommt selten durch. Gerade sieht es so aus, in Hamburg im Tierpark Hagenbeck sind es 17 Grad, in Bremen am Domsheide ebenfalls 17 Grad und in Celle am Schloss hast du 16 Grad.
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5: Heute Morgen ist auf den Straßen nicht viel los. Entspannter geht's kaum. Forschende fanden, dass schnelle Beats den Fahrtwind antreiben. Also lieber chillige Musik anmachen und entspannt cruisen. Bleib ruhig am Start. Sicherer ist es allemal. Wir wollen kein Stress, keine Hektik. Sind wir ehrlich, wer sitzt schon gern fest? Entspann dich, lehn dich zurück, genieß die Fahrt, atme durch und lass den Tag gut beginnen. Ein Lächeln wirkt ansteckend und verbessert die Laune. Hab einen gechillten Tag. Gute Fahrt.
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0: Gemeinsam starten wir mit Big Spirit in den Morgen. Ich bin Benny und die Almendra, die Pfarrerin, ist mein Gast heute. Almendra, du hast ja quasi als Quereinsteigerin bist du in den Pfarrerberuf gekommen. Wo war für dich der erste Berührungspunkt mit Kirche in Deutschland?
1: Ich habe meinen ersten Job gehabt in der Evangelischen Kirche der Pfalz und da habe ich eher Bildungsarbeit gemacht. Ich habe viele Gemeinden besucht und hatte auch so Projekte im Bereich Pädagogik und Kommunikation. Und dann irgendwie im 10. Jahr habe ich gedacht, so war das alles. Und dann habe ich dann gedacht, was wollte ich eigentlich als Kind machen? Was war so meine größte Freude? Und so bin ich zum neuen Anfang gekommen.
0: Jetzt bist du ja schon seit einigen Jahren im Pfarrerberuf. Was macht dir denn an dem Pfarrerjob Freude? Hat sich alles so entwickelt, wie du dir das vorgestellt hast?
1: Also Freude macht mir auf jeden Fall die Arbeit mit den Kindern. Ich bin in der Kita einmal im Monat, ich bin in der Schule. Und zu sehen, mit was für eine Offenheit kleine Kinder dem Glauben gegenüberstehen, mit was für eine Freude. Ich sage immer, das ist mein Volk. Wir können tanzen, wir können singen, wir können loben. Und da ist keine Schwelle. Ne? Die Kinder sind so offen für Spiritualität. Und das ist da, wo ich Energie tanke. Das, was mir am meisten Freude macht.
0: Wenn wir uns da von den Kindern eine Scheibe abschneiden könnten, einen kleinen Teil, was würdest du sagen, sollten wir von den Kindern lernen?
1: Auf jeden Fall die Freude und die Begeisterung. Wow, da gehen die Augen auf. Die Geschichte von Zachäus, ja, da ist jemand, der in die Gemeinde wieder kann. Dieser Kleine am Baum und jetzt ist er da und Jesus macht die Armen auf. Diese Freude, diese Begeisterung für das, was wir die gute Botschaft nehmen und das in ins eigene Leben zu übersetzen, das können Kinder super gut.
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3: Ich habe mir heute Morgen die Almendra Garcia-Reuter eingeladen. Sie ist Pfarrerin im Dekanat Bad Bergzabern und sie hat eine Sommerserie, eine Serie auf YouTube jetzt gestartet, wo es um Glaube geht, wo es auch um persönlichen Glauben von zu Hause geht und vieles mehr natürlich. Und das erzählt sie uns am besten natürlich selber. Und bin mal gespannt, was sie uns gleich noch zu sagen hat. Ich bin Benny. Ich wünsche euch einen schönen guten Morgen heute.

0: Gemeinsam starten wir heute mit Big Spirit in den Morgen. Ich bin Benny und die Mandy ist mein Gast heute. Mandy, du machst ja jetzt auf YouTube eine Serie. Was ist das genau und was gibt's da zu sehen?
1: Also wir haben gedacht hier im Team von unserem Dekanat, dass viele sagen, oh, ich bin nicht Kirche, ich bin in der Kirche, aber dann denke ich, mach nichts. Du kannst deinen Glauben die ganze Woche erleben und viele Menschen haben da ein großes Fragezeichen. Es ist so eine große Schwelle. Das sind die ganz Ultrafrommen, die man im Fernsehen sieht, aber so Leute wie ich und du, naja, es ist komisch. Und dann habe ich gedacht, nein, wir können ganz praktisch mit, wie die Kinder, mit Händen und Füßen, mit Stift, mit Bewegungen im Alltag unseren Glauben bringen.
0: Und die Idee ist, dass ich quasi die Bibel, die ich zu Hause habe, so ein bisschen customize über einen Zeitraum.

Internat Bad Bergzabern sucht, da auf die Webseite geht, dann kommt ihr einmal zur WhatsApp-Gruppe und dann gibt es da auch auf der Startseite aktuell das YouTube-Video, das erste YouTube-Video zu sehen. Das hat im Moment, im Moment hat es 12 Likes. Wenn wir das irgendwie auf 100 pushen könnten, wäre das natürlich super. Aber die Almendra, die spricht gleich nochmal ein bisschen darüber, was es da zu sehen gibt.

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2: Friends, das Wochenende ist noch, ja, noch ein bisschen läuft's, muss man sagen. Aber wenn ihr schon wieder durchstarten wollt in der neuen Woche, Caribbean Night ist angesagt. Und zwar übermorgen im Cascada in Hamburg, sprich am Dienstag. 20 Uhr geht's los. Es gibt Salsa Afterwork für Anfänger, aber auch für Profis. Ne? Also wenn ihr irgendwie sagt, ich kann diese Steps doch gar nicht, gar kein Problem. Da sind Coaches und alle mit dabei, die euch das Ganze easy beibringen können. Cascada am Dienstag.
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4: Ich bin Diana Kramer. In Erfurt geht heute der zweitägige Bundesparteitag der AfD zu Ende. Zum Abschluss stehen Beratungen über Änderungen an der Parteisatzung und internen Regularien an. Nach Protesten zehntausender Menschen gestern will die Stadt Erfurt heute Nachmittag auch Bilanz zum Großeinsatz rund um den Parteitag ziehen.
5: Es war ja einiges erwartet worden. Verzögerungen durch Blockaden, vielleicht ein verhinderter Parteitag sogar. Aber die AfD hat ihr Programm ohne Probleme hier durchziehen können. Extrem frühe Anreise unter massivem Polizeischutz, Wahl der Chefposten wie geplant erledigt und sich geschlossen zeigen vor den anstehenden Landtagswahlen. Die Rechtsaußenpartei jedenfalls zeigt sich zufrieden. In Erfurt demonstrierten Zehntausende. Hier drinnen wurde das Treffen nur zwischendurch von plötzlich lauter Star-Wars-Musik gestört. Irgendjemand hatte Bluetooth-Boxen im Saal versteckt und diese dann aktiviert. Wer dahinter steckt, ist noch unklar. Jörg Ratsch, Erfurt.
4: Die Mehrheit der Erziehungsberechtigten in Deutschland hat keinen Überblick darüber, wie intensiv und womit überhaupt die eigenen Kinder Zeit in der digitalen Welt verbringen. In 65% aller Haushalte gibt es keinerlei zeitliche Beschränkungen für die tägliche Handynutzung, zeigt die Postbank Digitalstudie 2026. In 57% der Familien gibt es außerdem keine Regeln zur Nutzung sozialer Medien wie TikTok, Instagram oder YouTube. In Köln werden heute mehr als 1 Million Besucher zum Christopher Street Day erwartet. Ab dem Vormittag zieht die große CSD-Parade durch die Kölner Innenstadt mit 90 Festwagen und rund 60.000 Teilnehmerinnen und Teilnehmern. Zum Sport. Frankreich steht im Viertelfinale der Fußball-WM. Die Franzosen setzten sich im Achtelfinale mit 1:0 gegen Paraguay durch.
6: Frankreich tat sich schwer gegen Deutschland-Bezwinger Paraguay, der sich zeitweise mit 9 Spielern im eigenen Strafraum verschanzte und eigentlich nur darauf aus war, das Spiel des Gegners zu zerstören. Die Franzosen immer wieder in teils hitzige Zweikämpfe verwickelte. Aber Superstar Kylian Mbappé bewies in der 70. Minute Nervenstärke, als er das entscheidende Tor machte vom 11-Meter-Punkt. Thomas Thonfeld, Sportredaktion.
4: Im Viertelfinale trifft Frankreich auf Marokko. Die Marokkaner hatten Co-Gastgeber Kanada mit 3:0 besiegt.
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7: In Niedersachsen, Bremen und Hamburg heißt es aktuell, der Himmel ist überwiegend bedeckt und es regnet immer wieder leicht bis mäßig. Heute pendeln sich die Temperaturen zwischen 18 und 20 Grad ein. Ein frischer Wind aus westlicher Richtung begleitet den Tag. Auch morgen bleibt es regnerisch und bewölkt mit Höchsttemperaturen um die 20 Grad. Gerade sieht's so aus, in Hamburg am Harburger Binnenhafen 17 Grad, in Bremen am Speicherquartier ebenfalls 17 Grad und in Göttingen am Gainse-Liesel 18 Grad.
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7: Heute Morgen ist auf den Straßen kaum was los. Eine perfekte Gelegenheit, die Fahrt zu genießen und entspannt in den Tag zu starten. Bleib fröhlich und gelassen, falls du im Stau stehst. Viele Männer denken dann weniger an den Verkehr. Stattdessen drehen sich die Gedanken um leckeres Essen oder das Abschalten des Hirns. Lass die Musik dein bester Beifahrer sein. Mit uns bleibt's locker, auch wenn's voller wird. Also entspannt euch weiter und kommt sicher ans Ziel. Habt eine chillige Fahrt, gute Fahrt.
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0: Big Spirit heute mit mir. Ich bin Benny und mit der Mandy. Mandy, jetzt hast du ja eine YouTube-Serie gestartet. Wo kann man sich denn das Ganze angucken?
1: Ja, also momentan habe ich das erste Video auf Facebook hochgeladen. Da kann man am besten bei Almendra Garcia de Reuter, wenn du mich auf Facebook suchst, dann findest du mich und dann wirst du auf YouTube dann weitergeleitet.
0: Also bei Facebook suchen Almendra Garcia de Reuter. Und bei YouTube nach dem Dekanat Bad Bergzabern, da komme ich dann auch eventuell drauf. Wenn du jetzt so, sagen wir mal, wir schauen jetzt ein Jahr in die Zukunft, was ist denn dein Wunsch, wie sich das Ganze entwickeln wird?
1: Also auf jeden Fall hätte ich gerne viele Kollegen, die ich interviewen kann, die ich einfach fragen kann, wie sie das machen, aber auch normale Menschen, also Laien, die keine Profis sind, aber ja glauben, mit Freude und mit viel Lebendigkeit im Alltag holen und ganz viele Ideen von unterschiedlichen Seiten zu haben.
0: Darf ich mich als Hörer bei dir auf Facebook melden, wenn ich mit dir in Kontakt treten möchte?
1: Ja, auf jeden Fall. Bei mir, also ich habe mein privates Account über Facebook oder ansonsten über die Seite vom Dekanat. Wir haben im Dekanat auch eine WhatsApp-Gruppe. Also wenn sich die Leute bei mir melden, werde ich auf die WhatsApp-Gruppe vom Dekanat verweisen und da sieht man, wenn die Folgen kommen.
0: Ja, dann wünsche ich dir auf jeden Fall viel Erfolg fürs Projekt und für heute natürlich noch einen schönen Sonntag dir.
1: Danke dir, Benjamin.
0: Also, wenn ihr Lust habt, schaut doch mal vorbei beim Dekanat Bad Bergzabern auf der Webseite. WhatsApp-Gruppe, Video gibt's alles da. Euch doch einen schönen Sonntag. Macht's gut und bis dann.
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1: Ich bin ein sehr intelligenter Mann. Ein sehr intelligenter Mann. Ich bin so intelligent, dass es mir manchmal selber wehtut.
2: Hey, Reese hier, das ist tatsächlich der Fall, wenn es um das Thema Brainrot Doomscrolling geht. Das bedeutet nämlich, dass man viel zu viel Zeit auf Social Media verbringt. TikTok, Instagram, YouTube Shorts, völlig egal, was ihr suchtet, das kann tatsächlich einen sehr, sehr großen Effekt auf euer Gehirn haben und sogar euren Job beeinträchtigen. Ne? Wenn ihr zum Beispiel mittlerweile Probleme habt beim Lesen von irgendwelchen Absätzen auf der Arbeit und euch nicht so wirklich reinfühlen könnt und euch nicht erinnern könnt, was habe ich eigentlich gerade gelesen? Ihr greift schon beim kleinsten Widerstand direkt zum Handy und flüchtet euch so ein bisschen in die Online-Welt, dann ist das alles schon mal so das erste Signal dafür, dass ihr vielleicht ein bisschen viel Zeit auf Social Media verbracht habt. Wie ihr dagegen wirken könnt, dass es im Job auch wieder läuft, das haben wir für euch zusammengepackt. Klickt euch rein.
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2: Fam, um ganz entspannt in die neue Woche reinzukommen, morgen freundlich kompetent in Hamburg. Müsst ihr auf jeden Fall vorbeischauen. Um 19 Uhr geht's los mit einem richtig schönen Wohnzimmerkonzert. Chris Lewis mit am Start. Eintritt ist for free und ihr könnt euch das Ganze auf jeden Fall entspannt reinziehen. Ne? Also bei freiem Eintritt, ihr solltet natürlich ein bisschen was geben. Allein für die Location und natürlich auch für den Artist. Und dann könnt ihr das machen. Freundlich kompetent morgen in Hamburg mit Chrissy Lou. Viel Spaß.
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4: Ich bin Diana Kramer. Viele Eltern in Deutschland wissen nicht, wie und womit ihre Kinder ihre Zeit auf TikTok, Snapchat und Co. verbringen. Laut einer Postbank-Digitalstudie verzichten die meisten auf feste Zeitlimits oder eine Kontrolle der Inhalte, wünschen sich aber Altersbeschränkungen für soziale Netzwerke.
5: In den meisten deutschen Familien gibt es der Studie zufolge außer beim Essen und Hausaufgaben kaum Regeln für Social Media. Bei 2/3 existiert selbst vor dem Schlafengehen kein Handyverbot. Viele Eltern vertrauen stattdessen auf die Eigenverantwortung der Kinder und kontrollieren die Nutzung bewusst nicht. Gleichzeitig fordern fast 9 von 10 Befragten eine Altersbeschränkung für die sozialen Medien sowie Handyverbote an Schulen. Insgesamt startet das digitale Leben von Kindern heute früher. Mehr als jedes zweite Kind bekommt das erste Smartphone vor dem 13. Geburtstag. Tanja Wagner, Nachrichtenredaktion.
4: Die AfD beendet heute mit Beratungen über Änderungen in der Parteisatzung und internen Regularien ihren Parteitag in Erfurt. Gleichzeitig reißt die Debatte über den Umgang mit der Partei nicht ab. Eine neue INSA-Umfrage zeigt, beim Thema Brandmauer ist die Bevölkerung in 2 Lager geteilt.
6: Die INSA-Umfrage für die Bild am Sonntag zeigt, wie gespalten die Menschen beim Thema AfD sind. Fast jeder 4. findet es richtig, dass Union und SPD nicht mit der AfD zusammenarbeiten wollen. 39% halten das für falsch. Auch bei einem möglichen AfD-Verbot gehen die Meinungen deutlich auseinander. Zoe Tassovali, Redaktion.
4: Donnernde Kampfjets und das angeblich größte Feuerwerk aller Zeiten. Mit einer Rede in Washington hat US-Präsident Donald Trump den Schlusspunkt unter die Feierlichkeiten zum 250. Jubiläum der Vereinigten Staaten gesetzt. Trump beschwor am Unabhängigkeitstag das Bild einer von Gott auserwählten Siegernation, die dazu bestimmt sei, die Welt anzuführen. Danach erleuchteten hunderte Raketen den Himmel über der US-Hauptstadt. Laut den Veranstaltern sollte es das größte Feuerwerk der Geschichte sein. Die Rede war von 850.000 Pyroeffekten in 35 Minuten. Zum Sport. Bei der Fußball-WM steht das erste Viertelfinale fest. Frankreich trifft auf Marokko. Die Franzosen gewannen gegen Deutschland-Paraguay mit 1:0. Marokko setzte sich zuvor im Achtelfinale mit 3:0 gegen Co-Gastgeber Kanada durch.
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7: In Niedersachsen, Bremen und Hamburg bleibt es heute ziemlich grau. Am Nachmittag zieht sich der Himmel zu und es regnet leicht bis mäßig. Die Höchstwerte liegen bei angenehmen 20 Grad, perfekt für einen entspannten Nachmittag mittendrin oder einen ruhigen Abend drinnen. Morgen bleibt es unbeständig mit leichtem Regen über den Tag verteilt. Gerade sieht es so aus. In Hamburg an der Binnenalster sind es 19 Grad, in Bremen am Weserstadion 18 Grad und im Rhododendron Park in Westerstede ebenfalls 19 Grad.
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7: Heute Vormittag ist wenig los. Auf der Autobahn 1 Richtung Bremen steht's zwischen Dreieck Hamburg Südost und Harburg auf 1 Kilometer etwa 20 Minuten im Rückstand. Autobahn 7 Richtung Hannover ist zwischen Hamburg-Othmarschen und Waltershof dichter, circa 5 Minuten Verzögerung. Und auf der 261 Richtung Buchholzer Dreieck stockt's 2 Kilometer plus 5 Minuten. In Tokio verlieren Fahrer viele Stunden im Stau. Hier läuft's echt entspannt. So, das war's. Gute Fahrt.
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2: Friends, das Wochenende ist noch, ja, noch ein bisschen läuft's, muss man sagen. Aber wenn ihr schon wieder durchstarten wollt in der neuen Woche, Caribbean Night ist angesagt. Und zwar übermorgen im Cascada in Hamburg, sprich am Dienstag. 20 Uhr geht's los. Es gibt Salsa Afterwork für Anfänger, aber auch für Profis. Ne? Also wenn ihr irgendwie sagt, ich kann diese Steps doch gar nicht, gar kein Problem. Da sind Coaches und alle mit dabei, die euch das Ganze easy beibringen können. Cascada am Dienstag.
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4: Ich bin Diana Kramer. Die AfD beendet mit Beratungen über Änderungen an der Parteisatzung und anderen internen Regularien heute ihren Bundesparteitag in Erfurt. Gestern war es bereits zu Protesten mit Zehntausenden Menschen gegen das Treffen gekommen. Heute wollen die Stadt Erfurt und das Bündnis widersetzen, Bilanz ziehen.
5: Unmittelbar nach den Protesten sprachen die Aktivisten von den größten Blockaden, die sie je auf die Beine gestellt hätten. 17.000 von rund 50.000 Demonstranten hätten sich daran beteiligt. Die Polizei zählte dagegen nur gut 30.000 Menschen bei den weitgehend friedlichen Protesten. In der Messehalle geht es heute um Formsachen. Die wesentlichen Punkte wurden schon abgehakt. Das Spitzenduo Weidel-Krupp-Haller wurde im Amt bestätigt. Größere Streitigkeiten blieben aus. Die AfD will sich geschlossen präsentieren. Sie hofft bei den anstehenden Landtagswahlen im Osten auf eine erste Regierungsbeteiligung. Ursula Winkler, Nachrichtenredaktion.
4: Die Mehrheit der Erziehungsberechtigten hier in Deutschland hat keinen Überblick darüber, wie intensiv und womit die eigenen Kinder Zeit in der digitalen Welt verbringen. In 65% der Haushalte gibt es keinerlei zeitliche Beschränkungen, etwa für die tägliche Handynutzung, zeigt die aktuelle Postbank-Digitalstudie. In 57% der Familien gibt es außerdem keine Regeln zur Nutzung sozialer Medien wie TikTok, Instagram oder YouTube. Köln feiert heute den Christopher Street Day. Die große Parade mit 90 Festwagen und rund 60.000 Mitwirkenden zieht durch die Innenstadt. In den Straßen werden mehr als 1 Million Besucher erwartet. Der Kölner CSD zählt neben Berlin zu den größten Veranstaltungen der queeren Gemeinschaft in Europa. Zum Sport. Frankreich steht im Viertelfinale der Fußball-WM. Die Franzosen setzen sich im Achtelfinale mit 1:0 gegen Paraguay durch.
6: Frankreich tat sich schwer gegen Deutschland-Bezwinger Paraguay, der sich zeitweise mit 9 Spielern im eigenen Strafraum verschanzte und eigentlich nur darauf aus war, das Spiel des Gegners zu zerstören. Die Franzosen immer wieder in teils hitzige Zweikämpfe verwickelte. Aber Superstar Kylian Mbappé bewies in der 70. Minute Nervenstärke, als er das entscheidende Tor machte vom Elfmeterpunkt. Thomas Thonfeld, Sportredaktion.
4: Im Viertelfinale trifft Frankreich am Donnerstag auf Marokko. Die Marokkaner hatten Co-Gastgeber Kanada mit 3:0 besiegt.
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7: In Niedersachsen, Bremen und Hamburg erwartet uns heute ein trüber Sonntag. Dichte Wolken ziehen über den Himmel und mäßiger Regen trifft vor allem den Süden und Osten. Im Norden bleibt es trocken, später erreichen die Temperaturen maximal 20 Grad, begleitet von kräftigem Westwind. Morgen bleibt es trüb mit Regen, besonders im Norden und Osten. Höchstwerte dann bei 17 bis 20 Grad. Aktuell zeigt das Thermometer in Hamburg am Schielerhaus 18 Grad, in Bremen im Bürgerpark ebenfalls 18 und in Bad Zwischenahn am See 20 Grad.
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7: A1 Lübeck Richtung Bremen zwischen Dreieck, Hamburg Südost und Hamburg Stillhorn, 4 Kilometer Stau, 40 Minuten Zeitverlust. A7 Heide Richtung Hamburg zwischen Dreieck, Hamburg Nordwest und Hamburg Bahrenfeld, 3 Kilometer, 25 Minuten Verzögerung. A27 Bremen Richtung Walsrode, 3 Kilometer zäh zwischen Verden Ost und Dreieck Walsrode. A31 Meppen Richtung Gronau, 3 Kilometer Stop and Go zwischen Wiedmarschen und Emsbüren. Geduld, Leute, gute Fahrt.
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2: Fam, um ganz entspannt in die neue Woche reinzukommen, morgen freundlich kompetent in Hamburg. Müsst ihr auf jeden Fall vorbeischauen. Um 19 Uhr geht's los mit einem richtig schönen Wohnzimmerkonzert. Chris Lewis mit am Start. Eintritt ist for free und ihr könnt euch das Ganze auf jeden Fall entspannt reinziehen. Ne? Also bei freiem Eintritt, ihr solltet natürlich ein bisschen was geben, allein für die Location und natürlich auch für den Artist. Und dann könnt ihr das machen. Freundlich kompetent morgen in Hamburg mit Chrissy Lou. Viel Spaß.
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4: Ich bin Diana Kramer. Viele Eltern hier in Deutschland wissen nicht, wie und womit ihre Kinder ihre Zeit auf TikTok, Snapchat oder YouTube verbringen. Laut einer aktuellen Postbank-Digitalstudie verzichten die meisten auf feste Zeitlimits oder eine Kontrolle der Inhalte, wünschen sich aber gleichzeitig Altersbeschränkungen für soziale Netzwerke.
5: In den meisten deutschen Familien gibt es der Studie zufolge außer beim Essen und Hausaufgaben kaum Regeln für Social Media. Bei 2/3 existiert selbst vor dem Schlafengehen kein Handyverbot. Viele Eltern vertrauen stattdessen auf die Eigenverantwortung der Kinder und kontrollieren die Nutzung bewusst nicht. Gleichzeitig fordern fast 9 von 10 Befragten eine Altersbeschränkung für die sozialen Medien sowie Handyverbote an Schulen. Insgesamt startet das digitale Leben von Kindern heute früher. Mehr als jedes zweite Kind bekommt das erste Smartphone vor dem 13. Geburtstag. Tanja Wagner, Nachrichtenredaktion.
4: Mit Videos zur Einstimmung auf die anstehenden Landtagswahlen im Osten des Landes hat die AfD ihren Parteitag in Erfurt fortgesetzt. Daneben geht es heute um Änderungen an der Bundessatzung und der Finanz- und Beitragsordnung der Partei. Die wesentlichen Punkte hatte der Parteitag gestern zügig abgehakt, wie die Bestätigung von Alice Weidel und Tino Chrupalla als Führungsduo. Die Böden in Deutschland trocknen immer weiter aus, besonders im Süden und Osten. Das liege jedoch nicht nur an der vergangenen Hitzewelle, sondern eher daran, dass es seit Monaten zu wenig regnet. Das zeigt der Dürremonitor des Helmholtz-Zentrums für Umweltforschung.
6: Süddeutschland leuchtet auf der Dürrekarte tiefrot und das hat Folgen. Vor allem Wälder geraten durch die hohen Temperaturen unter Stress. Dort steigt zum Beispiel das Risiko für Borkenkäfer. Auch die Flüsse könnten weiter Wasser verlieren, weil sie stark vom Grundwasser gespeist werden. Das erschwert unter anderem die Schifffahrt. Und wenn es in den kommenden Wochen nicht deutlich mehr regnet, müssen Landwirte auch bei Mais und Zuckerrüben mit schlechteren Ernten rechnen. Zoe Tassovali, Redaktion.
4: Zum Fußball. Bei der WM hat Norwegen um Stürmer Erling Haaland heute das Viertelfinale im Visier. Im Achtelfinale treffen die Skandinavier am Abend auf Brasilien. Frankreich und Marokko stehen bereits als Viertelfinalisten fest. Frankreich besiegte Deutschland schräg Paraguay mit 1:0 und Marokko setzte sich mit 3:0 gegen Kanada durch.
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7: In Niedersachsen, Bremen und Hamburg erwarten wir heute dichte Wolken und Regen, vor allem am Nachmittag. Höchsttemperaturen liegen zwischen 19 und 20 Grad, im Ahrtland bis 22 Grad. Ein starker Wind begleitet den Sonntag. Am Abend werden die Schauer seltener. Wolken bleiben. Morgen geht es ähnlich weiter. Regen bleibt bei maximal 21 Grad. Windig bleibt es auch. Gerade sind in Hamburg am Millerntor 19 Grad. In Bremen im Rhododendronpark ebenfalls 19 Grad und in Hannover am Maschsee 20 Grad.
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7: A1 Lübeck Richtung Bremen. Zwischen Hamburg-Billstedt und Hamburg-Harburg 8 Kilometer Stau, 1 Stunde Zeitverlust. A1 Osnabrück Richtung Bremen. Zwischen Delmenhorst Ost und Bremen-Arsten 4 Kilometer Stau, 25 Minuten. Auf der A7 Heide Richtung Hamburg. Zwischen Dreieck Hamburg-Nordwest und Hamburg-Bahrenfeld 5 Kilometer Stau, 50 Minuten mehr einplanen. A31 Meppen Richtung Gronau. Zwischen Geeste und Emsbüren 4 Kilometer Stau, 30 Minuten Verzögerung. Fahrt vorsichtig. Gute Fahrt.
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2: Ja, und damit wünschen wir euch mal einen schönen Sonntag. 100 Euro könnt ihr gewinnen, netto und steuerfrei. Jetzt einfach mal so live im Radio. Wir machen mal eine schöne, spontane Gewinnershow. 100 Euro gehen jetzt hier raus im Radio, wenn ihr wisst, was hier rauskommt.
3: Wenn du in einem Autorennen den Zweiten überholst, auf welchem Platz bist du dann?
2: Wenn du in einem Autorennen den Zweiten überholst, auf welchem Platz bist du dann? 100 Euro für die richtige Lösung. Und die Gewinnernummer, die gibt's auch noch, das ist die 0137 90 30 200 0137 90 30 200. Für 50 Cent aus allen deutschen Netzen. Vorher noch ein paar Regeln. Mitmachen bitte ab 18. An Minderjährige werden keine Gewinne ausgezahlt. Jeder Anruf kostet 50 Cent aus allen deutschen Netzen. Bitte darauf achten, dass nicht jeder Anruf, der Kosten produziert, auch automatisch ins Studio gelangt. Gewinnchancen im Leitungsspiel 1 zu 200.000. Parallel dazu kann die Redaktion jederzeit ausgewählte Anrufer per Zufallsprinzip direkt ins Studio durchstellen. Die Teilnahmebedingungen sind auf unserer Homepage zu finden. Dort sind dann später auch alle Lösungen und Gewinne notiert und ein Spiel dauert maximal bis Sendungsende. Ja, herzlich willkommen zur Gewinnershow am Sonntag. 100 Euro gehen hier raus. Hier ist nochmal die Frage.
3: Wenn du in einem Autorennen den Zweiten überholst, auf welchem Platz bist du dann?
2: Tja, und hier die Gewinnernummer. Das ist die 0137 90 30 200. 0137 90 30 200. Für 50 Cent aus allen deutschen Netzen mit Leitung 2 kommst du übrigens direkt live zu uns in die Show. Und live hier in der Show. Und ich freue mich sehr, sagt der Robin. Ich grüße dich.
4: Ich grüße zurück. Hallo. Es ist wunderbar. Das Geld ist wirklich heute bei euch auf eurem Konto, wenn ihr hier gewinnt. Das ist das Schöne.
2: Also 100 Euro könnt ihr gewinnen. Und nochmal, wir machen eine Echtzeitüberweisung draus. Ne? Die 100 Euro, die habt ihr heute Nachmittag schon bei euch auf dem Konto. Lösung muss nur stimmen. Und dann gibt's die 100 Euro heute am Sonntagnachmittag zur freien Verfügung. Wie krass ist das? Durchgestellt, live mit dem Chance-Button. Wer ist denn da? Hallo? Hallo?
5: Hallo, hier ist Nadine.
2: Hi, grüß dich, Nadine. Nicht so schüchtern, was kommt raus?
5: Ich bin auf dem zweiten Platz.
2: Ja, das stimmt, Nadine. 100 Euro für dich, herzlichen Glückwunsch. Kannst du gerade gar nicht glauben, dass du gewonnen hast, ne? Nadine, sei ehrlich.
5: Nee, ich habe noch nie gewonnen.
2: Aber heute ist dein Glückstag. Bleib mal bitte am Telefon. Ganz viel Freude mit dem Geld. Und dann machen wir doch bitte genauso schnell weiter. Die nächsten 100 Euro für dich, für diese Frage hier.
3: Ein Mann geht in die Stadt. Es kommen ihm 3 Hunde und 4 Frauen mit jeweils 4 Kindern entgegen. Wie viele Beine gehen in die Stadt?
2: Ein Mann geht in die Stadt. Es kommen ihm 3 Hunde und 4 Frauen mit jeweils 4 Kindern entgegen. Wie viele Beine gehen in die Stadt? So, Runde ist wieder gestartet. Die nächsten 100 Euro gehen jetzt garantiert raus. 0137 90 30 200. 50 Cent aus allen deutschen Netzen. Und übrigens, wenn ihr hier bei uns anruft, mit jedem Anruf bekommt ihr garantiert eine Leitung zugewiesen. Da gibt es kein Besetzzeichen, kein Callcenter oder sowas. Wenn ihr hört, ihr habt Leitung 2 erwischt, ja, dann ganz entspannt bleiben. Ihr kommt zu uns in die Show, richtig auflösen und 100 Euro.

0: Union mit jeweils 4 Kindern entgegen. Wie viele Beine gehen in die Stadt?
1: Und die Gewinnernummer zu uns ist die 0137 90 30 200 für 50 Cent aus allen deutschen Netzen. 0137 90 30 200. Ein Mann geht in die Stadt. Es kommen ihm 3 Hunde und 4 Frauen mit jeweils 4 Kindern entgegen. Wie viele Beine gehen also in die Stadt? Der Thorsten war in einer vorhergehenden Sendung schon mal da. Er meinte das. Wir brauchen nur die richtige Lösung von dir. Die da wäre?
2: Ich sag 36 Birnen.
1: 36 Birnen?
3: 36 Birnen.
1: Nein, wir kommen so schnell aus der Nummer nicht raus. Das ist leider nicht richtig. Nee, das ist nicht richtig. Es sind nicht 36. Das stimmt nämlich nicht. Die Frage lautet ja, Robin, ein Mann geht in die Stadt. Es kommen ihm 3 Hunde und 4 Frauen mit jeweils 4 Kindern entgegen. Wie viele Beine gehen in die Stadt? Also 36 kann nicht stimmen. Robin, was machen wir?
4: Ja, Flüchtigkeitsfehler. Hau ich 100 Euro oben drauf. Jetzt gewinnst du 200 Euro Direktgewinn.
1: Doppelter Gewinn. Bleibt's dabei? Man hat das Geld heute dann noch auf dem Konto?
4: Auf jeden Fall. Heute auf deinem Konto. Jetzt.
1: 0137 90 30 200 0137 90 30 200 50 Cent aus allen deutschen Netzen. Die Frage, sie lautet ja, ein Mann geht in die Stadt. Es kommen ihm 3 Hunde und 4 Frauen mit jeweils 4 Kindern entgegen. Also wie viele Beine gehen denn bitte dann in die Stadt? Es sind nicht 36. Robin, klären wir das bitte nochmal.
4: Nee, 36 können es nicht sein. Und jetzt seid ihr dran.
1: 0137 90 30 200 50 Cent aus allen deutschen Netzen. Komm bitte zu uns. Du gewinnst die 200 Euro. Du hast sie garantiert heute Nachmittag bei dir auf deinem Bankkonto. Nur die Lösung, die muss natürlich stimmen. Mit Leitung 2 0137 90 30 200 50 Cent aus allen deutschen Netzen. Bin sehr gespannt, was du raus hast. Bitte mach's nicht wie Manal. Die war auch schon mal in einer vorhergehenden Sendung da. Sie meinte das.
5: Was hast du denn raus?
6: Das sind 40 Beine.
5: 40?
6: Mhm.
5: Wie kommst du darauf?
6: Ja, ich denke, die Hundebeine mit den Pfoten kann man da nicht mitzählen.
5: Ah, das ist aber, ja, es ist nett gedacht, aber schon ein bisschen zu weit. Also das ist leider nicht die Lösung. Es tut mir leid.
1: Schade. Nein, das sind auch nicht 40. Also bitte mal die 36 und die 40 streichen, weil so kommen wir echt nicht voran. Robin?
4: Nee, wir kommen nicht voran. Wir brauchen jetzt die richtige Lösung von euch und deswegen nochmal 100 Euro obendrauf. 300 Euro jetzt.
1: Ernsthaft?
4: 300 Euro.
1: So, spontane Gewinnershow am Sonntag und irgendwie kommen wir gerade in diesem Augenblick noch nicht voran. 0137 90 30 200 0137 90 30 200 50 Cent aus allen deutschen Netzen. Hier ist nochmal die Frage, bitte, was kommt raus?
0: Ein Mann geht in die Stadt. Es kommen ihm 3 Hunde und 4 Frauen mit jeweils 4 Kindern entgegen. Wie viele Beine gehen in die Stadt?
1: So, du kommst mit Leitung 2 direkt zu uns in die Show. Gerade in diesem Augenblick kommen wir irgendwie noch nicht so recht voran. Wir hatten da schon mal gehört vom Thorsten 36. Und das stimmt nicht. Manal meinte 40 Beine. Es gehen nicht 40 Beine in die Stadt, denn ein Mann geht in die Stadt. Es kommen ihm 3 Hunde und 4 Frauen mit jeweils 4 Kindern entgegen. Wie viele Beine gehen in die Stadt? Und wer das jetzt weiß, der gewinnt. Wie viel Geld nochmal, Robin?
4: Tatsächlich, 300, es ist noch keiner da, 300 Euro waren wir. Vielleicht ist der Anreiz nicht groß genug. Quatsch. Ich hau nochmal 200 Euro obendrauf, die leier ich mir aus der Tasche. 500 Euro jetzt für euch.
1: Was?
4: 500.
1: 500 Euro, wir haben es 13.07 Uhr live und richtig schön wäre jetzt mal live die richtige Lösung unter der 0137 90 30 200. Wer blickt denn da durch bei dieser Frage? 0137 90 30 200, 50 Cent aus allen deutschen Netzen. Du gewinnst jetzt ohne Quatsch, ohne Fake, 500 Euro netto und steuerfrei. Aber die Lösung, die muss natürlich stimmen. Wir brauchen dich jetzt hier, bitte. Komm zu uns, bitte, live in die Show. Mach's nicht wie Mike, der meinte in der vorhergehenden Sendung schon mal das. Dir, was ist denn deine Lösung, sag mal?
2: 52 Beine müssten das sein.
1: 52 Beine müssten das sein. Und das ist ja, wenn man alle Beine mal in dieser Frage zusammenzählt, ist das auch richtig.
4: Absolut.
1: Aber es ist nicht die richtige Lösung. Das tut mir leid. Nein, es sind eben nicht die 52 Beine, die man da zusammenzählt. Man muss sich die Frage eben bis zum Ende auch anhören. Robin, wollen wir das Ding nicht besser abbrechen? Du?
4: Können wir nicht und das Geld verlässt unser Konto heute definitiv, das verspreche ich. Deswegen die nächsten 100 Euro obendrauf. 600 Euro jetzt für euch.
1: 0137 90 30 200. 0137 90 30 200. 50 Cent aus allen deutschen Netzen. Liebe Freunde, wir haben diese spontane Gewinnershow hier ins Leben gerufen. Ich weiß nicht, ob das für einen Sonntag vielleicht jetzt einfach ein bisschen zu blöd

0: blöd ist von der Zeit. Aber irgendwer, der diese Frage bitte auflösen kann. Ein Mann geht in die Stadt. Es kommen ihm 3 Hunde und 4 Frauen mit jeweils 4 Kindern entgegen. Wie viele Beine gehen also in die Stadt? Wer da eine richtige Antwort drauf hat, bekommt das ganze Geld. 0137 90 30 200 0137 90 30 200 50 Cent aus allen deutschen Netzen. Ich fasse nur noch einmal zusammen. Thorsten meinte 36, Manal meinte 40 und Mike kam auf 52 Beine. Es sind immer mehr Beine geworden, aber darauf wollen wir gar nicht hin, Robin. Ne?
1: Nee, ich mache jetzt 750 Euro. Ich gehe nochmal 150 rauf. Hört da jemand gerade zu? 750 Euro für euch. Holt euch doch das Geld jetzt.
0: 750 Euro live im Cash-Quiz. 0137 90 30 200. Es ist immer noch keiner da, noch niemand in Leitung 2. Wir warten gerade noch. 0137 90 30 200. 50 Cent aus allen deutschen Netzen. Was nicht, einer am Sonntagnachmittag. Was ist es? Ist es das Wetter? Ist es die Quizfrage? Was ist es? 750 Euro werden auf jeden Fall rausgehen. Ein Mann geht in die Stadt. Es kommen ihm 3 Hunde und 4 Frauen mit jeweils 4 Kindern entgegen. Wie viele Beine gehen also bitte in die Stadt? Robin, ist jemand da?
1: Ja, nee, großes SOS. Also wir haben die Situation noch nie gehabt. Ich gebe jetzt 1.000 Euro frei. Das war jetzt nicht geplant. 1.000 Euro für euch.
2: Was?
1: Wenn einer von euch jetzt richtig löst, 1.000 Euro netto steuerfrei. So sieht's aus.
0: Für eine Frage, die wir bei 100 Euro begonnen haben, wir sind jetzt mittlerweile bei 1.000 Euro. Ist irgendwer da, der das Ding bitte auflösen kann? 0137 90 30 200 0137 90 30 200 50 Cent aus allen deutschen Netzen. Thorsten meinte 36 und das stimmt einfach nicht. Manal kam auf 40 Beine und Mike hat 52 Beine zusammengezählt. Was kommt hier raus bei dieser Quizfrage? Es geht um 1.000 Euro, kein Quatsch.
3: Ein Mann geht in die Stadt. Es kommen ihm 3 Hunde und 4 Frauen mit jeweils 4 Kindern entgegen. Wie viele Beine gehen in die Stadt?
0: So, nach so vielen falschen Antworten brauchen wir jetzt bitte einen 1.000 Euro Gewinner. Robin, noch keiner.
1: Ja, nächstes, ich verdoppel deine Gewinnchance. Wir brauchen nur einen jetzt von euch. Einen einzigen zu Leitung 2, Glücksleitung 3 mit dazu. Doppelte Gewinnchance auf 1.000 Euro, die definitiv rausgehen werden jetzt.
0: Gewinnchance gerade massiv erhöht. Es sind jetzt sogar 2 Studioleitungen geöffnet. Leitung 2 ist offen, Leitung 3 ist offen. Eine davon treffen, welche ist völlig egal. Und du gewinnst die 1.000 Euro bei richtiger Lösung. Kein Quatsch. Wir sind live hier um 11 nach 1 und warten einfach nur auf ein Klingeln unter der 0137 90 30 200 0137 90 30 200 50 Cent aus allen deutschen Netzen. Ein Mann geht in die Stadt. Es kommen ihm 3 Hunde und 4 Frauen mit jeweils 4 Kindern entgegen. Wie viele Beine gehen in die Stadt? Es gibt dafür jetzt gerade 1.000 Euro zu gewinnen. Ich sag mal so, wir haben hier auch nicht bis Ultimo Sendezeit. Es wäre mal schön, wenn das Ding irgendwer auflösen könnte. 1.000 Euro sollen rausgehen. Robin, ist irgendwer in Leitung 2 oder 3?
1: Nein, ich verdoppel nochmal die 9 und 10 dazu. Ich verdoppel wieder auf die vierfache Gewinnchance auf 1.000 Euro. Das Geld geht raus. Boah. Noch. Niemand hört unsere Stimme in seinem Telefon. Wahnsinn.
0: 0137 90 30 200. Es sind jetzt sogar 4 Studioleitungen geöffnet. Es muss jetzt klingeln. 1.000 Euro gehen raus, bitte. Das Geld wird auf jeden Fall rausgehen. Das bleibt nicht bei uns, auf gar keinen Fall. 0137 90 30 200. 0137 90 30 200. 50 Cent aus allen deutschen Netzen. Wo lag der Thorsten mit seiner Antwort 36 falsch? Warum war die Antwort, die wir danach gehört haben, von Manal 40 auch falsch? Mike meinte, 52 Beine würden in die Stadt gehen. Ein Mann geht in die Stadt. Es kommen ihm 3 Hunde und 4 Frauen mit jeweils 4 Kindern entgegen. Wie viele Beine gehen in die Stadt? Liebe Kollegen aus der Regie, ich sehe, ihr werdet ganz nervös, aber wir brauchen auf jeden Fall einen Gewinner, bis die Sendung hier vorbei ist. Robin, wir brauchen jetzt jemanden, der 1.000 Euro gewinnt.
1: Drastische Zeiten brauchen drastische Maßnahmen. Ich verdoppel ein letztes Mal in der Hoffnung, einer von euch hat's raus. Mit der 14, 15, 16 und 17, die Leitungen liegen direkt nebeneinander. Also achtfache Gewinnchance schnappt ihr jetzt 1.000 Euro.
0: 1.000 Euro heute Nachmittag auf deinem Konto. Also du startest in diese erste reguläre Juliwoche mit 1.000 Euro mehr auf dem Konto. Es sind jetzt 8 Leitungen geöffnet, liebe Freunde. 8 Leitungen führen zu 1.000 Euro mit dieser Nummer. 0137. 90 30 200. Bitte jetzt anrufen, bitte jetzt auflösen. Sendung ist gleich vorbei. 0137 90 30 200 für 50 Cent aus allen deutschen Netzen. Ich spiele das letzte Mal jetzt die Frage ab, weil die Kollegen aus der Technik, aus der Senderabwicklung sagen, hier ist gleich Schicht im Schacht. Was kommt hier raus, bitte?
3: Ein Mann geht in die Stadt. Es kommen ihm 3 Hunde und 4 Frauen mit jeweils 4 Kindern entgegen. Wie viele Beine gehen in die Stadt?
0: Für 1.000 Euro, letzten 120 Sekunden der Sendung müssen wir gleich einläuten. Boah, Robin, es muss jetzt echt was passieren, sorry.
1: So mache ich die 10 voll. Ich mache die 10 voll. Mit 25 und 26 haben wir jetzt die einzigartige, oftmals kopierte, doch niemals erreichte, zehnfache Gewinnchance auf 1.000 Euro.
0: Achtung, 10 Leitungen sind jetzt geöffnet. Beste Gewinnchance. 10 Studioleitungen stehen jetzt auf grün. Eine davon bitte treffen, wir haben es 13.14 Uhr und bitte jetzt auflösen unter der 0137 90 30 200, weil diese Sendung ist definitiv gleich vorbei und die 1.000 Euro, die müssen vorher noch rausgehen. Das Geld wird auf jeden Fall rausgehen. 0137 90 30 200, 0137, 90, 30, 200, 50 Cent aus allen deutschen Netzen. Ein Mann geht in die Stadt. Es kommen ihm 3 Hunde und 4 Frauen mit jeweils 4 Kindern entgegen. Wie viele Beine gehen in die Stadt? Es sind nicht 36 Beine, wie wir das schon mal gehört haben, auch nicht 40 oder 52 Beine. Für die richtige Lösung gibt's jetzt 1.000 Euro. Und Robin, tut mir leid, aber die letzten 120 Sekunden der Sendung brechen jetzt an. Großes Finale.
1: Es ist noch niemand da. Wir haben die zehnfache Gewinnchance. Wenn einer von euch jetzt diese Nummer wählt, kannst du die 1.000 Euro gewinnen.
0: Die 0137 90 30 200 0137 90 30 200 50 Cent aus allen deutschen Netzen. Update aus der Senderabwicklung. Die Sendung ist in 110 Sekunden vorbei. Es muss vorher klingeln. Irgendwer muss bitte jetzt die Lösung haben. Also mit dem nächsten Wählen der Telefonnummer könnten die 1.000 Euro dir gehören. 0137 90 30 200 0137 90 30 200 50 Cent aus allen deutschen Netzen. Tut mir leid, wenn die Frage vielleicht auch für einige ein bisschen zu kompliziert gewesen ist für einen Sonntag. Wissen wir einfach für die Zukunft. Ein Mann geht in die Stadt. Es kommen ihm 3 Hunde und 4 Frauen mit jeweils 4 Kindern entgegen. Wie viele Beine gehen in die Stadt? Dafür gibt's jetzt 1.000 Euro in den letzten, 70 Sekunden, Robin. Das war's.
1: Das war's, Adri. Also wir werden das Geld jetzt ausspielen. Das Geld geht raus. Es wird definitiv in dieser Sendung klingeln. Und noch hört niemand unsere Stimme in seinem Telefon. Wähle jetzt.
0: 0137 90 30 200. 1.000 Euro gehen raus. Garantiert mit der 0137 90 30 200. 0137 90 30 200 für 50 Cent aus allen deutschen Netzen. Und wenn du gleich unsere Stimmen in deinem Telefon hörst, dann lege bitte nicht auf, du kannst dir Tatsache 1.000 Euro gewinnen mit der 0137 90 30 200 50 Cent aus allen deutschen Netzen. Es sind 10 Leitungen geöffnet. Eine von diesen 10 Leitungen treffen, du kommst direkt zu uns in die Show rein und kannst dir 1.000 Euro gewinnen. Oh, durchgestellt live mit dem Chance-Button. Wer ist denn da? Hallo? Hallo?
2: Moritz Jakob, ja, hallo.
0: Moritz, deine Lösung bitte.
2: 2 Beine.
0: Es ist ja nur der Mann, korrekt.
2: Oh, genau, Moritz,
0: du hast gewonnen. 1.000 Euro gerade für dich. Herzlichen Glückwunsch, Moritz. Bleib dran, bitte.
4: Moritz, grüß dich.
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2: Friends, das Wochenende ist noch, ja, noch ein bisschen läuft's, muss man sagen. Aber wenn ihr schon wieder durchstarten wollt in der neuen Woche, Caribbean Night ist angesagt. Und zwar übermorgen im Cascada in Hamburg, sprich am Dienstag. 20 Uhr geht's los. Es gibt Salsa Afterwork für Anfänger, aber auch für Profis. Ne? Also wenn ihr irgendwie sagt, ich kann diese Steps doch gar nicht, gar kein Problem. Da sind Coaches und alle mit dabei, die euch das Ganze easy beibringen können. Cascada am Dienstag.
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4: Ich bin Diana Kramer. SPD-Chef Lars Klingbeil geht davon aus, dass die SPD-Bundestagsfraktion das Reformpaket der Koalition trotz Kritik an einzelnen Punkten mittragen wird. Er nehme derzeit keine anderen Signale wahr, sagte Klingbeil der Rheinischen Post. Natürlich werde die Fraktion im Gesetzgebungsverfahren genau hinschauen, aber der grundsätzliche Kurs sei zwischen den Spitzen der Koalition verabredet. Man habe eine klare Richtung eingeschlagen und Leitplanken benannt. Jetzt komme es darauf an, diesen Kurs konsequent weiterzugehen, so Klingbeil. Die AfD beendet heute ihren Parteitag in Erfurt. Gleichzeitig reißt die Debatte über den Umgang mit der Partei nicht ab. Eine neue Umfrage zeigt, beim Thema Brandmauer ist die Bevölkerung in zwei Lager geteilt.
5: Die INSA-Umfrage für die Bild am Sonntag zeigt, wie gespalten die Menschen beim Thema AfD sind. Fast jeder Vierte findet es richtig, dass Union und SPD nicht mit der AfD zusammenarbeiten wollen. 39% halten das für falsch. Auch bei einem möglichen AfD-Verbot gehen die Meinungen deutlich auseinander. Zoe Tassovali, Redaktion.
4: Die USA feiern das 250. Jubiläum ihrer Gründung. Am Abend gab es neben einer Rede von Präsident Donald Trump in Washington auch ein gewaltiges Feuerwerk. Allerdings funkte das Wetter dazwischen.
6: Auf der Festmeile hier in Washington gab es ein bisschen Chaos, als die Besucher wegen eines Gewittersturms evakuiert wurden. Keiner wusste, wohin und wie es weitergehen sollte. Viele buhten. Die Militärüberflüge wurden abgesagt. Nur Trump ließ sich nicht von seiner Rede abbringen, die er überhaupt halten wollte, weil viele der eigentlich geplanten Performer im Vorfeld abgesagt hatten. Die ganze Fete war ihnen zu politisch. Trump sprach spät am hiesigen Abend. Dann stieg das Feuerwerk in die nasse Nacht. Tina Eck, USA.
4: Zum Sport. Bei der Fußball-WM steht das erste Viertelfinale fest. Frankreich trifft am kommenden Donnerstag auf Marokko. Die Franzosen gewannen gegen Deutschland-Paraguay mit 1:0. Marokko setzte sich mit 3:0 gegen Co-Gastgeber Kanada durch. Heute Abend kämpfen Norwegen und Brasilien im Achtelfinale ums Weiterkommen. Anstoß ist um 22 Uhr unserer Zeit. In der Nacht folgt dann noch das Achtelfinale Mexiko gegen England.
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7: In Niedersachsen, Bremen und Hamburg bleibt es heute Nachmittag überwiegend bewölkt. Es regnet verbreitet leicht. Im Süden und Westen kann auch mäßiger Regen auftreten. Dazu weht ein frischer bis starker Wind aus nordwestlicher Richtung. Und jetzt mal zu den aktuellen Temperaturen. In Hamburg am Spielbudenplatz sind es 21 Grad, in Bremen am Universum 17 Grad und in Hannover an der Messe ebenfalls 21 Grad. Also der Regenschirm sollte auf jeden Fall griffbereit bleiben, denn trocken bleibt es nicht lange.
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7: A1 Lübeck Richtung Bremen zwischen Hamburg-Billstedt und Hamburg-Stillhorn. 6 Kilometer Stau, Zeitverlust 1 Stunde. A1 Osnabrück Richtung Bremen zwischen Delmenhorst-Ost und Bremen-Arsten. 4 Kilometer Stau, 30 Minuten. A7 Heide Richtung Hamburg zwischen Dreieck Hamburg-Nordwest und Hamburg-Bahrenfeld. 5 Kilometer Stau, 50 Minuten. A31 Meppen Richtung Gronau zwischen Geest und Emsbüren. 7 Kilometer Stau, 40 Minuten. Fahrt vorsichtig. Gute Fahrt.
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2: Fam, um ganz entspannt in die neue Woche reinzukommen, morgen freundlich kompetent in Hamburg. Müsst ihr auf jeden Fall vorbeischauen. Um 19 Uhr geht's los mit einem richtig schönen Wohnzimmerkonzert. Chris Lewis mit am Start. Eintritt ist for free und ihr könnt euch das Ganze auf jeden Fall entspannt reinziehen. Ne? Also bei freiem Eintritt, ihr solltet natürlich ein bisschen was geben. Allein für die Location und natürlich auch für den Artist. Und dann könnt ihr das machen. Freundlich kompetent morgen in Hamburg mit Chrissy Lou. Viel Spaß.
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4: Ich bin David Büchner. Mit Videos zur Einstimmung auf die anstehenden Landtagswahlen im Osten des Landes hat die AfD in Erfurt ihren Parteitag fortgesetzt. Zu den Protesten mit zehntausenden Menschen gegen das AfD-Treffen wollen die Stadt und die Organisatoren heute Bilanz ziehen.
5: Im Großen und Ganzen blieben die Proteste friedlich. Aber es kam auch zu Angriffen auf Polizisten oder Pressevertreter. Teils mussten die Einsatzkräfte härter eingreifen, etwa mit Pfefferspray oder mit Schlagstöcken. Das zeigt eine erste Polizeibilanz. An den Anti-AfD-Demos, Kundgebungen und Sitzblockaden hatten nach Polizeiangaben rund 31.000 Menschen teilgenommen. Die Organisatoren sprechen von gut 50.000 Teilnehmern. Beim Parteitag selbst geht es heute eher um Formalien. Gestern hatten die Delegierten das Führungsduo Weidel-Kropalla im Amt bestätigt. Ursula Winkler, Nachrichtenredaktion.
4: Parteichef Lars Klingbeil geht davon aus, dass die SPD-Bundestagsfraktion das Reformpaket der Koalition gegen Kritik an einzelnen Punkten mittragen wird. Er nehme derzeit keine anderen Signale wahr, sagte der Bundesfinanzminister der Rheinischen Post. Natürlich werde die Fraktion im Gesetzgebungsverfahren genau hinschauen, aber der grundsätzliche Kurs sei zwischen den Spitzen der Koalition verabredet. Die Böden in Deutschland trocknen immer weiter aus, besonders im Süden und im Osten. Schuld ist aber nicht die Hitzewelle zuletzt, sondern eher, dass es seit Monaten zu wenig regnet, zeigt der Dürremonitor des Helmholtz-Zentrums für Umweltforschung.
6: Süddeutschland leuchtet auf der Dürrekarte tiefrot und das hat Folgen. Vor allem Wälder geraten durch die hohen Temperaturen unter Stress. Dort steigt zum Beispiel das Risiko für Borkenkäfer. Auch die Flüsse könnten weiter Wasser verlieren, weil sie stark vom Grundwasser gespeist werden. Das erschwert unter anderem die Schifffahrt. Und wenn es in den kommenden Wochen nicht deutlich mehr regnet, müssen Landwirte auch bei Mais und Zuckerrüben mit schlechteren Ernten rechnen. Zoe Tassovali, Nachrichtenredaktion.
4: In Köln ist am Mittag die CSD-Parade gestartet. An der Demonstration zum Christopher Street Day beteiligen sich rund 250 Gruppen mit etwa 60.000 Teilnehmern. Die Veranstalter rechnen mit bis zu 1 Million Besuchern. Der Kölner CSD ist eine der größten Veranstaltungen der queeren Gemeinschaft in Europa.
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7: In Niedersachsen, Bremen und Hamburg bleibt es aktuell regnerisch. Im Süden und Osten plätschert es kräftiger, während der Norden leichtere Schauer abbekommt. Der Nachmittag bringt Maximalwerte um die 20 Grad. Der Wind bläst frisch aus Westen, perfekt zum Drachensteigen. Morgen ähnlich wechselhaft mit Schauern und vergleichbaren Temperaturen. Und hier die aktuellen Werte. In Hamburg im Portugiesenviertel sind es 21 Grad. In Bremen am Osterdeich 17 Grad und in Braunschweig am Schloss ebenfalls 21 Grad.
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7: A1 Lübeck Richtung Bremen zwischen Hamburg-Billstedt und Hamburg-Stillhorn 7 Kilometer Stau bis zu 1 Stunde. A1 Osnabrück Richtung Bremen zwischen Bremen-Brinkum und Bremen-Arsten 4 Kilometer Stau 30 Minuten. A1 A255 Bremen Richtung Neue Elbbrücken zwischen Maschener Kreuz und Dreieck Norderelbe 4 Kilometer Stau. A7 Flensburg Richtung Hamburg zwischen Hamburg-Schnelsen und Hamburg-Bahrenfeld 5 Kilometer Stau bis zu 50 Minuten. Gute Fahrt.
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2: Friends, das Wochenende ist noch, ja, noch ein bisschen läuft's, muss man sagen. Aber wenn ihr schon wieder durchstarten wollt in der neuen Woche, Caribbean Night ist angesagt. Und zwar übermorgen im Cascada in Hamburg, sprich am Dienstag. 20 Uhr geht's los. Es gibt Salsa Afterwork für Anfänger, aber auch für Profis. Ne? Also wenn ihr irgendwie sagt, ich kann diese Steps doch gar nicht, gar kein Problem. Da sind Coaches und alle mit dabei, die euch das Ganze easy beibringen können. Cascada am Dienstag.
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4: Ich bin Bobbit Büchner. Der AfD-Parteitag in Erfurt ist am Nachmittag zu Ende gegangen. Die gestern im Amt bestätigten Parteichefs Alice Weidel und Tino Chrupalla sprachen zum Abschluss noch einmal zu den Delegierten. Chrupalla bedankte sich dabei unter anderem bei der Polizei, die das Treffen abgesichert hatte. Gestern hatten zehntausende Menschen gegen den Parteitag demonstriert. Die Polizei zählte bis zum Nachmittag rund 31.000 Teilnehmer. Die Stadt und die Organisatoren der Proteste wollen heute Nachmittag eine Bilanz ziehen. SPD-Parteichef Lars Klingbeil geht davon aus, dass seine Bundestagsfraktion das Reformpaket der Koalition trotz Kritik an einzelnen Punkten mittragen wird. Er nehme derzeit keine anderen Signale wahr, sagte Klingbeil der Rheinischen Post.
5: Die SPD musste beim Reformpaket einige Kröten schlucken, etwa, dass Arbeitgeber deutlich mehr Spielraum für befristete Arbeitsverträge bekommen sollen. Seine Fraktion werde im Gesetzgebungsverfahren genau hinschauen, aber der grundsätzliche Kurs sei in der Koalition verabredet, so Klingbeil. Er betont auch eine sozialdemokratische Handschrift in dem Kompromiss und nennt als Beispiel die geplante Ausweitung der Reichensteuer. Monatelang hatte die schwarz-rote Koalition über das riesige Reformpaket gestritten. Ursula Winkler, Nachrichtenredaktion.
4: Viele Eltern wissen gar nicht so genau, wie und womit ihre Kinder ihre Zeit auf TikTok, Snapchat und Co. verbringen. Laut einer Postbank-Studie verzichten die meisten auf feste Zeitlimits oder eine Kontrolle der Inhalte.
6: In den meisten deutschen Familien gibt es der Studie zufolge außer beim Essen und Hausaufgaben kaum Regeln für Social Media. Bei 2/3 existiert selbst vor dem Schlafengehen kein Handyverbot. Viele Eltern vertrauen stattdessen auf die Eigenverantwortung der Kinder und kontrollieren die Nutzung bewusst nicht. Gleichzeitig fordern fast 9 von 10 Befragten eine Altersbeschränkung für die sozialen Medien sowie Handyverbote an Schulen. Tanja Wagner, Nachrichtenredaktion.
4: Und zum Sport. Bei der Fußball-WM hat Norwegen heute das Viertelfinale im Visier. Im Achtelfinale treffen die Skandinavier am Abend auf Brasilien. Frankreich und Marokko stehen bereits als Viertelfinalisten fest. Frankreich besiegte Deutschland schräg Paraguay mit 1:0 und Marokko setzte sich mit 3:0 gegen Kanada durch.
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2: In Niedersachsen, Bremen und Hamburg ist der Himmel aktuell bewölkt. Es regnet zeitweise, vor allem im Süden und der Mitte. Im Norden zieht am Nachmittag nochmal ein leichter Schauer durch. Regenschirme sind heute eure besten Freunde. Die Höchsttemperaturen liegen bei 20 Grad. Typisch norddeutsches Schmuddelwetter. Morgen bleibt es wechselhaft mit ähnlichen Temperaturen. In Hamburg am Rathaus Altona sind es 21 Grad. In Bremen am Europahafen 17 Grad. Und in Wolfsburg am Fähnow ebenfalls 21 Grad.
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2: A1 Lübeck Richtung Bremen zwischen Hamburg-Billstedt und Hamburg-Harburg. 7 Kilometer Stau, 1 Stunde Zeitverlust. A1 Osnabrück Richtung Bremen zwischen Bremen-Brinkum und Bremen-Arsten. 4 Kilometer, 20 Minuten auf der A7 Heide Richtung Hamburg zwischen Dreieck Hamburg-Nordwest und Hamburg-Bahrenfeld. 5 Kilometer Zeitverlust, 50 Minuten. A7 Hannover Richtung Flensburg zwischen Hamburg-Heimfeld und Hamburg-Othmarschen. 7 Kilometer, 40 Minuten, gute Fahrt.
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2: Fam, um ganz entspannt in die neue Woche reinzukommen, morgen freundlich kompetent in Hamburg. Müsst ihr auf jeden Fall vorbeischauen. Um 19 Uhr geht's los mit einem richtig schönen Wohnzimmerkonzert. Chris Lewis mit am Start. Eintritt ist for free und ihr könnt euch das Ganze auf jeden Fall entspannt reinziehen. Ne? Also bei freiem Eintritt, ihr solltet natürlich ein bisschen was geben. Allein für die Location und natürlich auch für den Artist. Und dann könnt ihr das machen. Freundlich kompetent morgen in Hamburg mit Chrissy Lou. Viel Spaß.
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4: Ich bin Babit Büchner. Die Polizei in Erfurt hat zum Abschluss des AfD-Bundesparteitags eine positive Bilanz ihres Einsatzes gezogen. Polizeisprecher Patrick Martin sagte:
5: Grundsätzlich können wir ein absolut positives Resümee ziehen. Wir hatten ja insgesamt 31.000 Versammlungsteilnehmer bei den Gegenprotesten. Es war eine riesige Personenanzahl, die sich hier in der Stadt bewegt hat. Und dass da trotz alledem alles weitgehend friedlich geblieben ist, das ist Gegenstand eines durchaus positiven Resümees der Thüringer Polizei. Auch, dass der AfD-Bundesparteitag pünktlich beginnen konnte und störungsfrei seinen Verlauf nehmen konnte, ist ein wichtiges Einsatzziel, das erreicht wurde.
4: Trotzdem, es wurden 11 Einsatzkräfte und auch mehrere Medienvertreter verletzt. 65 Straftaten seien aufgenommen worden, so die Polizei. Dazu werde nun weiter ermittelt. Bundeskanzler Friedrich Merz sieht Deutschland mit dem eingeschlagenen Reformkurs seiner Regierung auf dem richtigen Weg in eine erfolgreiche Zukunft. Die besten Jahre Deutschlands liegen nicht hinter uns, es liegen, wenn wir es richtig machen, sehr gute Jahre vor uns, sagte Merz beim Landesparteitag der CDU-NRW in Düsseldorf. Der Kanzler zeigte sich überzeugt, dass die Mehrheit der Bevölkerung bereit sei, Reformen mitzutragen. In Köln ist am Mittag die CSD-Parade gestartet, einer der größten Umzüge dieser Art in Europa. An der Demonstration zum Christopher Street Day beteiligen sich rund 250 Gruppen mit etwa 60.000 Teilnehmern.
6: Aufwendig geschmückte Wagen, bunte Kostüme und viel Musik. In den Menschenmassen gibt es aber auch bekannte Gesichter, etwa NRW-Innenminister Reul. Er freut sich über rund 1 Million Zuschauer an den Straßenrändern, die ein Statement abgeben würden. Ex-Gesundheitsminister Lauterbach, in Köln mit bunter Blumenkette um den Hals unterwegs, sagt, so wichtig wie jetzt sei der CSD noch nie gewesen. Die Rechte queerer Menschen stünden zunehmend unter Druck. Ursula Winkler, Nachrichtenredaktion.
4: Und zum Sport. Jürgen Klopp soll dem Deutschen Fußballbund für das Amt als Bundestrainer zugesagt haben. Das berichtet zumindest Transferexperte Fabrizio Romano. Man müsse Details zum Vertrag und auch zu einem Ausstieg als Chefstratege bei Red Bull aber erst noch besprechen, schrieb er auf der Plattform X. Eine offizielle Bestätigung dafür gibt es weiter nicht.
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7: In Niedersachsen, Bremen und Hamburg bleibt es am Sonntagnachmittag bewölkt und regnerisch. Ihr könnt mit Temperaturen um 20 Grad rechnen, vor allem im Süden fällt weiterhin Regen. Der Abend bringt starken Wind aus Westen und wiederkehrenden Regen. Outdoor-Projekte sind keine gute Idee. Morgen erwartet euch dichtes Grau mit noch mehr Niederschlag und teils kräftigem Wind. Hier die aktuellen Werte. In Hamburg im Altonaer Volkspark sind es 20 Grad, in Bremen am Wegesacker Hafen 18 Grad und in Hildesheim am Dom 22 Grad.
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7: A1 Lübeck, Richtung Bremen zwischen Hamburg-Moorfleet und Hamburg-Harburg, 5 Kilometer Stau, eine Stunde. A1 Osnabrück, Richtung Bremen zwischen Bremen-Brinkum und Bremen-Arsten, 3 Kilometer Stau, 20 Minuten. A7 Heide Richtung Hamburg, zwischen Dreieck Hamburg-Nordwest und Hamburg-Bahrenfeld, 4 Kilometer Stau, 40 Minuten. A7 Hannover Richtung Flensburg, zwischen Hamburg-Heimfeld und Hamburg-Othmarschen, 7 Kilometer Stau, 40 Minuten. Fahrt vorsichtig, gute Fahrt.
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2: Friends, das Wochenende ist noch, ja, noch ein bisschen läuft's, muss man sagen. Aber wenn ihr schon wieder durchstarten wollt in der neuen Woche, Caribbean Night ist angesagt. Und zwar übermorgen im Cascada in Hamburg, sprich am Dienstag. 20 Uhr geht's los. Es gibt Salsa Afterwork für Anfänger, aber auch für Profis. Ne? Also wenn ihr irgendwie sagt, ich kann diese Steps doch gar nicht, gar kein Problem. Da sind Coaches und alle mit dabei, die euch das Ganze easy beibringen können. Cascada am Dienstag.
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4: Ich bin Babit Büchner. Die AfD hat heute in Erfurt ihren zweitägigen Parteitag beendet. Die Polizei zog zum Abschluss eine positive Bilanz zu ihrem Einsatz bei den Gegenprotesten. Dennoch seien 11 Einsatzkräfte verletzt worden, sagte Polizeisprecher Patrick Martin.
5: Insgesamt hat die Thüringer Polizei 65 Straftaten aufgenommen. Die werden auch Gegenstand weiterer Ermittlungen sein. Es wurden auch mehrere Medienvertreter angegriffen, zum Teil verletzt. Auch da werden die Ermittlungen der Thüringer Polizei dazu noch weitergeführt werden. Aber trotz alledem muss man sagen, das Wochenende verlief größtenteils friedlich. Die angekündigte Gewaltfreiheit, von denen viele Bündnisse gesprochen haben, hat sich somit auch bestätigt.
4: Vom Protestaktionsbündnis Widersetzen hieß es, die Demonstranten hätten Großes geleistet. Man müsse aber auch ehrlich sein, es sei nicht gelungen, den Parteitag zu verhindern. SPD-Parteichef Lars Klingbeil geht davon aus, dass seine Bundestagsfraktion das Reformpaket der Koalition trotz Kritik an einzelnen Punkten mittragen wird. Er nehme derzeit keine anderen Signale wahr, sagte Klingbeil der Rheinischen Post.
6: Die SPD musste beim Reformpaket einige Kröten schlucken, etwa, dass Arbeitgeber deutlich mehr Spielraum für befristete Arbeitsverträge bekommen sollen. Seine Fraktion werde im Gesetzgebungsverfahren genau hinschauen, aber der grundsätzliche Kurs sei in der Koalition verabredet, so Klingbeil. Er betont auch eine sozialdemokratische Handschrift in dem Kompromiss und nennt als Beispiel die geplante Ausweitung der Reichensteuer. Monatelang hatte die schwarz-rote Koalition über das riesige Reformpaket gestritten. Ursula Winkler, Nachrichtenredaktion.
4: Das Ölkartell OPEC Plus will mehr Öl in den Markt pumpen und erhöht die Produktion im August um täglich 188.000 Barrel. Das müsse allerdings nicht so bleiben, hieß es. Die Marktlage soll das weitere Vorgehen bestimmen. Schon in den vergangenen Monaten hatte die OPEC Plus den Ölhahn moderat weiter aufgedreht. Wegen einer Aschewolke des Vulkans Ätna auf der italienischen Mittelmeerinsel Sizilien ist der Flugverkehr am Flughafen Catania bis 19 Uhr eingeschränkt worden. Verbindungen müssen gestrichen oder umgeleitet werden. Der über 3.300 Meter hohe Ätna bricht regelmäßig aus und wird ständig überwacht.
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7: In Niedersachsen, Bremen und Hamburg bleibt es heute Abend stark bewölkt. Der Himmel ist dicht. Es regnet leicht, vor allem im Süden. Der Wind kommt frisch aus Nordwest und die Temperaturen liegen zwischen 17 und 20 Grad. In der Nacht geht's trüb und kühl weiter, perfekt für gemütliche Stunden drinnen. Der Montag startet dann ähnlich trüb und regnerisch mit Temperaturen von 18 bis 21 Grad. Aktuell haben wir in Hamburg im Tierpark Hagenbeck 20 Grad, in Bremen an der Domsheide 17 Grad und in Celle am Schloss 18 Grad.
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7: A1 Lübeck, Richtung Bremen zwischen Hamburg-Moorfleet und Hamburg-Harburg, 5 Kilometer Stau, eine Stunde. A1 Osnabrück, Richtung Bremen zwischen Bremen-Brinkum und Bremen-Arsten, 3 Kilometer Stau, 20 Minuten. A7 Heide Richtung Hamburg, zwischen Dreieck Hamburg-Nordwest und Hamburg-Bahrenfeld, 4 Kilometer Stau, 40 Minuten. A7 Hannover Richtung Flensburg, zwischen Hamburg-Heimfeld und Hamburg-Othmarschen, 7 Kilometer Stau, 40 Minuten. Fahrt vorsichtig, gute Fahrt.
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2: Fam, um ganz entspannt in die neue Woche reinzukommen, morgen freundlich kompetent in Hamburg. Müsst ihr auf jeden Fall vorbeischauen. Um 19 Uhr geht's los mit einem richtig schönen Wohnzimmerkonzert. Chris Lewis mit am Start. Eintritt ist for free und ihr könnt euch das Ganze auf jeden Fall entspannt reinziehen. Ne? Also bei freiem Eintritt, ihr solltet natürlich ein bisschen was geben. Allein für die Location und natürlich auch für den Artist. Und dann könnt ihr das machen. Freundlich kompetent morgen in Hamburg mit Chrissy Lou. Viel Spaß.
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4: Ich bin Babette Büchner. Die AfD hat heute in Erfurt ihren zweitägigen Parteitag beendet. Zum Abschluss bekräftigten die Vorsitzenden Alice Weidel und Tino Chrupalla den Machtanspruch der Partei.
5: Die AfD präsentierte sich bei diesem Parteitag professionell organisiert, transportierte etwa frühzeitig die Delegierten in die Messehalle, um Protestierenden und Straßenblockaden draußen zu entgehen. Parteichefin Alice Weidel ist gestärkt, ihr Co-Chef Tino Chrupalla nach einem schlechten Wiederwahlergebnis dagegen angeschlagen, zumal sich auch in den hinteren Reihen viele Weidel-Kandidaten durchsetzten. Und auch auffällig, trotz Aussicht auf Regierungschancen in Ostdeutschland, mäßigt sich die AfD nicht in Programm und Worten wie andere rechte Parteien zuletzt in Europa. Ronny Torau, Nachrichtenredaktion.
4: Wenige Tage vor Beginn des NATO-Gipfels in Ankara haben die türkischen Behörden bei Razzien in mehreren Provinzen zahlreiche Menschen festgenommen. Darunter befänden sich Journalisten, Wissenschaftler und Mitglieder linker Gruppierungen, berichteten türkische Medien und Gewerkschaften. Die Behörden bezeichnen die Razzien als Teil von Ermittlungen zur Terrorismusbekämpfung. Kritiker sagen dagegen, es gehe darum, Proteste zu verhindern. Erkämpfte Rechte verteidigen und wachsende Queerfeindlichkeit anprangern, das will der Kölner CSD. Bei der Parade heute zum Christopher Street Day ziehen 250 Gruppen mit etwa 60.000 Teilnehmern durch die Straßen.
6: Aufwendig geschmückte Wagen, bunte Kostüme und viel Musik. In den Menschenmassen gibt es aber auch bekannte Gesichter, etwa NRW-Innenminister Reul. Er freut sich über rund 1 Million Zuschauer an den Straßenrändern, die ein Statement abgeben würden. Ex-Gesundheitsminister Lauterbach, in Köln mit bunter Blumenkette um den Hals unterwegs, sagt, so wichtig wie jetzt sei der CSD noch nie gewesen. Die Rechte queerer Menschen stünden zunehmend unter Druck. Ursula Winkler, Nachrichtenredaktion.
4: Das Ölkartell OPEC Plus will mehr Öl in den Markt pumpen und erhöht die Produktion im August um täglich 188.000 Barrel. Wie es weitergeht, soll anschließend die Marktlage bestimmen, hieß es. Schon in den vergangenen Monaten war der Ölhahn moderat weiter aufgedreht worden. Der Kerngruppe der OPEC Plus gehören Saudi-Arabien, Russland, Irak, Kuwait, Kasachstan, Algerien und der Oman an.
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7: In Niedersachsen, Bremen und Hamburg ist es jetzt stark bewölkt. Der Regen plätschert in vielen Ecken, besonders im Süden und in der Mitte. Kühle 17 bis 20 Grad erwarten euch. Frischer bis starker Wind aus Nordwesten. Der Abend bleibt nass, Schauer lassen später nach. In der Nacht zieht der Regen in die südlichen Bereiche zurück. Morgen bleibt es regnerisch, besonders im Norden und Osten. Gerade sieht's so aus, in Hamburg am Harburger Binnenhafen 20 Grad, in Bremen am Speicherquartier 18 Grad und in Göttingen am Gänseliesel 20 Grad.
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7: A1 Lübeck Richtung Bremen. Zwischen Hamburg-Moorfleet und Hamburg-Stillhorn 5 Kilometer Stau, Einplan 40 Minuten. A7 Hannover Richtung Hamburg. Zwischen Galsdorf und Horster Dreieck 5 Kilometer Stau, 30 Minuten mehr. A7 Flensburg Richtung Hamburg, 2 Kilometer Stau von Dreieck Hamburg-Nordwest. Bis Hamburg-Bahrenfeld 20 Minuten Verlust. A255 Veddel Richtung Neuland. Zwischen B4 und Hamburg-Neuland dichter Verkehr 25 Minuten. Gute Fahrt.
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2: Friends, das Wochenende ist noch, ja, noch ein bisschen läuft's, muss man sagen. Aber wenn ihr schon wieder durchstarten wollt in der neuen Woche, Caribbean Night ist angesagt. Und zwar übermorgen im Cascada in Hamburg, sprich am Dienstag. 20 Uhr geht's los. Es gibt Salsa Afterwork für Anfänger, aber auch für Profis. Ne? Also wenn ihr irgendwie sagt, ich kann diese Steps doch gar nicht, gar kein Problem. Da sind Coaches und alle mit dabei, die euch das Ganze easy beibringen können. Cascada am Dienstag.
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4: Ich bin Babit Büchner. Die AfD hat heute in Erfurt ihren zweitägigen Parteitag beendet. Zum Abschluss bekräftigten die Vorsitzenden Alice Weidel und Tino Chrupalla den Machtanspruch der Partei. Weidel sagte:
5: Wir sind eine 30% Volkspartei und wir sind bei weitem die stärkste Kraft in Ostdeutschland. Wir werden regieren, wir wollen Verantwortung übernehmen.
4: Die Polizei zog unterdessen eine positive Bilanz zu ihrem Einsatz bei den Gegenprotesten. Dennoch seien 11 Einsatzkräfte und mehrere Medienvertreter verletzt worden, sagte Polizeisprecher Patrick Martin. 65 Straftaten seien aufgenommen worden, dazu werde nun weiter ermittelt. Wenige Tage vor Beginn des NATO-Gipfels in Ankara haben die türkischen Behörden bei Razzien in mehreren Provinzen zahlreiche Menschen festgenommen. Darunter befänden sich Journalisten, Wissenschaftler und Mitglieder linker Gruppierungen, berichteten türkische Medien und Gewerkschaften. Die Behörden bezeichnen die Razzien als Teil von Ermittlungen zur Terrorismusbekämpfung. Kritiker sagen dagegen, es gehe darum, Proteste zu verhindern. Und zum Sport. Jürgen Klopp soll dem Deutschen Fußballbund für das Amt als Bundestrainer zugesagt haben. Das berichtet zumindest Transferexperte Fabrizio Romano.
6: Ein Vollzug ist das Ganze nicht, denn selbst der Transferexperte schreibt ja, Details zu Klopps Vertrag und auch zu seinem Ausstieg bei Red Bull müssten noch besprochen werden. Seine grundsätzliche Bereitschaft, Bundestrainer sein zu wollen, hatte Klopp ja schon in der Nacht auf Samstag bei Magenta TV deutlich gemacht.
7: Also ich bin bereit.
6: Auch da erklärte Klopp aber schon, dass zunächst noch Details mit dem DFB und Red Bull geklärt werden müssten. Insofern kein neuer offizieller Stand, aber dass Jürgen Klopp beim DFB der Wunschnachfolger für Julian Nagelsmann ist und die Chancen gut stehen, das stimmt weiter. Ronny Tochau, Nachrichtenredaktion.
4: Bei der WM nimmt Norwegen unterdessen die nächste Premiere ins Visier. Nach dem ersten Sieg in einem K.O.-Spiel bei einer Fußball-Weltmeisterschaft wollen die Skandinavier jetzt ins Viertelfinale einziehen. Im Achtelfinale trifft das Team um 22 Uhr unserer Zeit auf Brasilien. Um 2 Uhr morgens spielt dann anschließend Co-Gastgeber Mexiko gegen England.
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8: In Niedersachsen, Bremen und Hamburg ist jetzt der Regenschirm euer bester Freund. Der Himmel ist stark bewölkt und leichter bis mäßiger Regen rieselt herunter. Ein gemütlicher Abend für drinnen also. Aktuell kühle 17 bis 20 Grad. In der Nacht bleibt es bewölkt und der Regen breitet sich weiter aus. Morgen erwartet uns ein grauer Start mit leichtem Regen, ideal für Serienmarathons. Hamburg an der Binnenalster aktuell 19 Grad, Bremen am Weserstadion 18 Grad und Westerstede im Rhododendronpark 19 Grad.
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8: A1 Bremen Richtung Osnabrück. Zwischen Obhusen, Bremen-Mahndorf und Bremen-Arsten gibt es 4 Kilometer Stau. Hier musst du mit 50 Minuten Wartezeit rechnen. Auf der A7 Flensburg Richtung Hamburg staut es sich zwischen Dreieck Hamburg-Nordwest und Hamburg-Bahrenfeld auf 2 Kilometern. Rechne dort daher mit etwa 15 Minuten extra. A255 und A1 Neue Elbbrücken Richtung Bremen. Von Hamburg-Elbinsel bis Hamburg-Stillhorn gibt es einen Stau auf 3 Kilometern. Das kann dich bis zu einer Stunde kosten. Gute Fahrt.
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0: Sonntagabend, 10:30, Zeit, dass wir wieder miteinander talken, hier beim Big FM Night Talk. Und da heute Tag des Kusses ist, nein, morgen.
1: Morgen.
0: Morgen ist, ich will immer heute sagen, also wenn ich das heute noch zigmal verwechsel, sorry Leute, dann ist halt morgen Tag des Kusses. Ist wurscht, aber das ist unser Thema heute. Knutschen, bis die Wände wackeln oder Contenance, bitte. Luftküsschen reichen da auch schon. Ja, was bedeutet ein Kuss? Ist man dann schon in einer Beziehung? Ja, das wird interessant, würde ich sagen. Freue mich auf eure Anrufe. 08900901 ist die Nummer hier zu uns ins Studio. Und mit mir hier im Studio ist Paulina, unsere Kussexpertin heute.
1: Hi.
0: Wenn ihr also Fragen zum Küssen habt, dann gerne her, damit Paulina weiß es. Ich bin Claudi und wir starten gleich also ran ans Smartphone. 08900901 hier durchklingeln. Und wir wollen von euch wissen, wen küsst ihr am liebsten?

0: Big FM ist hier mit dem Night Talk und heute geht es bei uns ums Küssen. 08900901 ist die Nummer hier zu uns ins Studio. Ja, und die Bravo hatte ja früher Dr. Sommer. Wir haben die Kussexpertin Paulina heute am Start. Erzähl mal, hast du schon mal einen Kuss gehabt, der unnötig war?
1: Ja, ich glaube, die hatten wir alle.
0: Erzähl, warum?
1: Naja,
0: oder verrat es
1: kurz,
0: uns.
1: Kurz aus dem Nähkästchen geplaudert. Naja, es gibt gute Küsse und schlechte Küsse.
0: Mhm. Okay.
1: Mehr brauche ich, glaube ich, nicht.
0: Und dann war das Thema auch durch, oder
1: dann
0: wie?
1: Dann war das Thema auch durch.
0: Okay, also du bist auch so jemand, der sagt, oh nee, danke. Wenn er nicht knutschen kann, dann war das auch nichts.
1: Ich finde tatsächlich, man kann miteinander sprechen und ich glaube, man findet schon eine Ebene, wenn man das wirklich möchte.
0: Ernsthaft? Wie willst du das denn machen?
1: Schon,
0: Entschuldigung, du knutschst schlecht.
1: Ja,
0: also.
1: Wenn es dir wirklich wichtig ist. Findest du nicht?
0: Wie willst du das dann verbessern?
1: Das muss man üben. Ich weiß es nicht. Ich habe tatsächlich in dem Fall war es dann, hatte sich dann auch aus anderen Gründen erledigt. Aber ich glaube schon, dass man darüber sprechen kann.
0: Aber du hast es nicht gemacht damals?
1: Nee, aber wie gesagt, es waren auch andere Gründe.
0: Ah, okay. Mhm. Aber heute würdest du es tun. Heute ist man auch erwachsener und reifer, sagt man ja immer gerne.
1: Ich glaube schon, ja. Also auf der anderen Seite ist es ja, glaube ich, dass wenn man irgendwie das Gefühl hat, es passt nicht, dann passt es von der anderen Seite vermutlich auch nicht. Mhm. Also ich frage mich dann immer, ob das so, wenn du denkst, das ist voll der schreckliche Kuss und der andere denkt sich wahrscheinlich auch, oh Gott, die kann gar nicht küssen, mhm. Dann passt es vielleicht auch einfach nicht. Aber ich würde sagen, heute wäre es kein Ausschlusskriterium mehr.
0: Okay. Und gab es auch schon mal einen Kuss, wo du gesagt hast, oh wow, da hat sich voll von den Socken gerissen?
1: Ja, ich bin ja auch heute verheiratet.
0: Mit demjenigen?
1: Mit demjenigen.
0: Oh, wie schön. Also hast du gedacht, wenn der gut knutscht, dann muss ich den auch gleich...
1: behalten.
0: Genau.
1: Genau.
0: Ja, ist echt so?
1: Nee, also tatsächlich glaube ich, dass es auch andere Dinge gibt, die wichtig sind. Ich glaube trotzdem auch, dass Küssen schon so die Bindungsfähigkeit ein bisschen... rauskitzelt, also dass man schon merkt, wer ist derjenige. Und ich habe tatsächlich mich ein bisschen auch informiert und Küssen ist tatsächlich das, was auch uns Menschen evolutionstechnisch dahin führt, dass man guckt, ist irgendwie die Bindungsfähigkeit gut.
0: Aha, okay. Weil ich würde nämlich auch sagen, also erstmal ist so dieses Kennenlernen so der erste Eindruck, wie ist er?
1: Genau.
0: Bei mir ist immer so, wie riecht derjenige? Ja. Also es ist ganz arg bei mir, aber ich habe auch, ich rieche sehr gut.
1: Ja.
0: Und dann ist das immer so ja, ein Indiz zum einen. Und dann kommt ja das Nächste. Und das Nächste wäre dann, ja, wie unterhält man sich oder so? Oder wie ist die Stimme? Das ist auch so ein.
1: Genau, aber jetzt stell dir mal vor, du findest dann, jemanden richtig, richtig gut.
0: Mhm.
1: Es passt alles. Und dann knutscht ihr und du merkst, okay, es passt nicht. Was würdest du tun? Würdest du dann sagen, ciao?
0: Ich glaube, ja.
1: Krass.
0: Ja. Weil das, also ich weiß nicht, aber das ist schon wichtig. Aber du sagst ja auch, das hat ja mit Bindung auch zu tun.
1: Ist so.
0: Ja? Und wenn das nicht passt, wie willst du das dann ändern? Ja, kannst du es üben, aber ich weiß es nicht. Würde, glaube ich, auch darauf ankommen, wie schlecht er knutscht, also wo das Problem liegt. Weißt du, was ich meine?
1: Ja, das kann ich verstehen. Und die Frage ist, wenn ich so drüber nachdenke, auch, kommst du auf einen gemeinsamen Nenner oder knutscht man dann so, wie eine Person das möchte und die andere Person mag es aber halt vielleicht nicht?
0: Mhm. Eieiei, interessantes Thema heute, ne? 08900901, die Nummer hier zu uns ins Studio, ruft an. Wir wollen gerne wissen, ob ihr schon gut oder auch schlecht geknutscht habt. Verratet es uns oder postet uns auf Facebook oder Insta.
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0: 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BKFM ist hier mit dem Night Talk und ihr glaubt gar nicht, wie witzig das gerade war hier bei uns. Wir hätten eigentlich die Musik auslassen sollen und weiter quatschen. Wir haben hier diskutiert, wie man wen knutscht und was nicht so dolle ist. Und wir haben uns gefragt, gibt es denn so Knutschanleitung oder so? Ja, und ich habe es euch gesagt, unsere Kussexpertin Paulina hat was gefunden, ne? Bei Dr. Goggle. Lies vor.
1: Ich habe tatsächlich geguckt und überraschend, man soll aufeinander achten. Ja, okay, hätte ich euch auch ohne zu googeln sagen können.
0: Ja.
1: Den Kopf leicht neigen, sich Zeit lassen und den eigenen sowie den Atem des Partners achten.
0: Ja, also man sollte vielleicht keinen Knoblauch essen, so wie ich heute mit dem Döner.
1: Doch, ich glaube, wenn der andere auch Knoblauch isst, ist das okay. Aber diesen Punkt aufeinander zu achten, ich glaube, das ist eine ganz wichtige Geschichte, dass man eben sich nicht irgendwie mit seinen eigenen, mal egoistisch, stürmisch nach vorne prescht, sondern dass man wirklich auf den anderen eingeht und aufeinander achtet.
0: Und so langsam aufeinander zugeht, ne?
1: Ja.
0: Also wir haben ein Thema heute, das ist richtig klasse. 08900901, die Nummer hier zu uns ins Studio. Und jetzt haben wir auch jemanden in der Leitung, nämlich Jamo, wenn ich es richtig lese hier, ja?
2: Ja, ich bin Jamo. Schönen
0: ja, servus. Wenn du vielleicht den Lautsprecher ausmachst, dann hören wir dich noch besser.
2: Ja, habe ich ihn aus.
0: Okay, weil man hört das im Hintergrund. Also, oder hast du das Radio laufen?
2: Ist Radio laufen.
0: Ja, das
2: also
0: muss aus.
2: Also gerade gibt es die neue Küche.
0: Jamo, hör mir zu, bitte Radio aus, ja. Weil sonst hören wir hier doppelt und dreifach.
2: Okay, jetzt ist es besser?
1: Ja.
0: Ja. So, jetzt kannst du loslegen. Wie sieht es bei dir aus mit Knutschen? Hast du ein paar Tipps auf Lager?
2: Knutschen nicht, aber wegen die neue Küche kommt jetzt gerade. Wenn die jetzt, es gibt neue Küche, das heißt die Bluetooth-Küss.
0: Die Bluetooth-Kuss oder was?
2: Ja.
0: Was soll das sein?
2: Die Gästenfrau geht hier auf die Arzt, da lasst ihr die Lippen spritzen.
0: Ja.
2: Und dann kommt ihr nach Hause, ich wollte die Frau, wollte ich die Arme und küssen. Auf einmal sagt ihr, nein, nein, Schatz, sie bleibt hier so weit, es ist schon gereicht.
0: Warum?
2: Ja, weil die hatten frische Lippenspritzen gelassen.
0: Ach so, okay, jetzt haben wir es auch verstanden. Ist es deine Frau?
2: Ja.
0: Oh, okay.
1: Und jetzt kannst du nicht mehr knutschen oder darf man irgendwann wieder knutschen? Nee,
2: kann ich nicht. Also man muss sich ein paar Tage warten erst. Und zweitens, das muss man immer dann nehmen, dieses Neue. Sagen wir jetzt, Schatz, sie haben die Arzt gekommen und nehmen wir die Bluetooth-Küssen.
1: Ach, aber also fühlt sich das dann, jetzt muss ich kurz mal nachfragen, fühlt sich das beim Küssen?
2: Frau, die gerade hört und der lacht hier mit.
1: Aber fühlt sich das beim Küssen anders an?
2: Wenn es ist frech, ich glaube, ich weiß nicht, was ist, ich hab keine Ahnung, aber die darfst du nicht richtig küssen, weil die sagen, es wird rutschen irgendwie anders, ich habe keine Ahnung.
0: Okay, also ist es das erste Mal, dass sie sich das hat machen lassen, oder wie?
2: Ja, das ist das erste Mal war.
0: Okay, und wie lange hat sie Verbot zu küssen?
2: Also ich glaube noch einen Tag.
1: Okay.
2: Ich hoffe nicht.
0: Oh, ich hoffe, du hältst das aus.
2: Oh, der schreit ja auf die Auto, der sagt noch eine Woche.
1: Noch eine Woche?
0: Oh mein Gott.
1: Und dann muss man es direkt wieder neu machen.
2: Das weiß ich nicht, aber in jedem Fall wegen die neue Thema für Frauen, die es Lippenspritzen lassen.
1: Ja, ja.
2: Und ich muss jetzt neue Namen rauslassen, das heißt auch jetzt neue Küssen, das heißt Bluetooth küssen.
1: Ah, ja, okay. Ja, auch die Entfernung, klar.
0: Auch nicht schlecht, hey. Oh Mann. Ja, aber ich meine, eine Woche, das hältst du aus, Jamo, oder?
2: Ja, so Blitzenkissen auch momentan ist besser auf nichts.
1: Stimmt, ist besser als nichts.
0: Und du weißt ja, wie deine Frau küsst und du weißt ja, wie du küsst. Und ja, dann kannst du dich vielleicht nur so ein bisschen dran erinnern. Dann kommst du über die Zeit rum, oder?
2: Ja, das können wir machen.
0: Dann wünsche ich euch ganz viel Spaß, sobald das wieder funktioniert. Ne?
2: Ich finde euch auch einen schönen Abend noch.
1: Ja.
2: Und danke.
0: Euch auch.
2: Ciao.
0: Gut Knutsch. Ciao. Bye, bye. 08900901 ist die Nummer hier zu uns im Studio. Ruft auch an, lasst uns drüber talken. Es geht ums Knutschen, das habt ihr schon festgestellt, ne? Wen knutscht ihr gerne? Oder knutscht ihr gar nicht gerne? Kann ja natürlich auch sein, ne? 08900901 oder postet uns auf Facebook oder Insta. Heute geht's bei uns ums Knutschen.

0: Wochenende euch und einen schönen Sonntagabend hier beim Big FM Night Talk. Und heute haben wir ein recht schönes Thema rausgesucht, denn heute ist Tag des Kusses. Und da wollen wir natürlich mit euch drüber quatschen. Christian ist jetzt bei mir. Christian, verrat uns. Du bist der Superknutscher, oder?
1: Ja.
0: Komisch, das habe ich mir schon irgendwie gedacht. Ich weiß auch nicht. Ja. Du siehst auch so romantisch aus und so.
1: Ab und zu.
0: Ab und zu.
1: Ab und zu.
0: Gab es mal einen Kuss, wo du gesagt hast, oh, da ist dir völlig das Herz aufgegangen?
1: Ja.
0: Okay. Willst du mehr darüber verraten? Oh. Ja, deswegen bist du hier.
1: Ich glaube, ein Kuss fühlt sich genauso an, wenn man länger drauf gewartet hat. Weil wenn man jemanden küsst und es passiert direkt und diese Spannung nicht länger gezogen wird, dann weißt du ja sowieso, das passiert und dann ist schön und ist cool, während das passiert. Aber wenn du ein bisschen zappeln musst und wenn du oder wenn irgendwie beide sich denken, ah, das ist nicht der richtige Zeitpunkt jetzt und keine Ahnung, das zieht sich dann über eine bestimmte Zeit, dann wenn es passiert,
0: dann ist es magisch.
1: Dann ist es magisch, ja, weil du wirklich drauf gewartet hast und dann passiert es und dann ist es so wie ein Geschenk, das du auspacken kannst.
0: Also früher muss ich jetzt mal sagen, weil ich weiß, das ist heutzutage bei den jungen Leuten ein bisschen anders, aber früher war es so, wenn man sich geküsst hat und sich auch immer wieder getroffen hat, dann war auch völlig klar, dass man zusammen ist. Ich weiß, das ist heute nicht mehr so, aber...
1: Aber war das früher wirklich so?
0: Ja, es war wirklich so.
1: Weiß ich nicht.
0: Ja, da war nicht so... Hallo, willst du mit mir gehen? Also das war ganz früher vielleicht im Kindergarten, Grundschule, keine Ahnung. Aber eigentlich war so klar, wenn man sich küsst und immer wieder trifft, dann ja.
1: Ja, aber weiß ich nicht. Hot Take, ich sag, das gab es früher auch, diese Situationships, nur man hat nicht so darüber geredet oder es gab keinen Namen dafür.
0: Ja, also ich bin da nie drauf reingefallen, sage ich dir ganz ehrlich. Nee, das war, aber was ich eigentlich sagen wollte ist, wie du sagst, ne, so, wenn man so einen Zeitraum hat und darauf wartet, dass man endlich geküsst wird und man träumt schon nachts davon, denkt, oh, das ist bestimmt ein richtig guter Knutscher oder so.
1: Ja.
0: Ja. Und du denkst dir, Mann, jetzt bitte. Ja, so. Also, ich habe mal jemanden gehabt, da habe ich auch gedacht, nach so einem Date, habe ich gedacht, so, aber jetzt, ne? Und dann habe ich einen Kuss auf die Stirn gekriegt. Da habe ich gedacht, was ist das denn?
1: Ja.
0: Ja, also war der völlige Abturner.
1: Ein bisschen enttäuschend.
0: Und dann habe ich gedacht, ja, also das war so ein bisschen wie Oma, Opa gibt dir einen Kuss auf die Stirn, aber so.
1: Bist du in der Friendzone gelandet dann?
0: Nee, bin ich nicht gelandet.
1: Wart ihr dann zusammen?
0: Ja, wir sind es heute noch.
1: Ah, okay, wow.
0: Ja, aber ich habe, also da frage ich mich heute noch, was da schiefgelaufen ist.
1: Hast du mal gefragt?
0: Nee, ganz ehrlich, weiß ich gar nicht. Müsste ich mal machen.
1: Oh, das könnte ein Thema sein fürs nächste
0: Mal. Ja, fürs nächste Mal. Ja, nee, also wir sind heute noch zusammen und wir sind schon ein paar Jährchen zusammen. Also ja, irgendwann hat er mich dann doch mal richtig geküsst.
1: Ach, endlich. Danke.
0: Ja, genau. Dann hat es doch geklappt mit dem Nachbarn, so ungefähr. Nein. Ja, und hast du schon mal einen richtig schlechten Kuss abgekriegt, wo du gedacht hast, oh nee, daran scheitert es jetzt. Nee, da will ich keine Beziehung haben, das geht gar nicht.
1: Oh, gehen wir davon aus, dass man eine Beziehung startet mit jeder Person, die man küsst, weil...
0: Naja, aber man macht sich ja schon so ein bisschen Gedanken.
1: Ah, okay,
0: darüber, oder?
1: Wo du sagst, boah, okay, ja, das Ding ist, wenn ich jemanden küsse, dann mache ich mir nicht meistens, also meistens mache ich mir nicht einen Gedanken, passen wir dann zusammen für eine Beziehung oder so, dann ist es meistens einfach rummachen.
0: Ach so.
1: Ja.
0: Okay.
1: Für manche Küssen sind einfach nur Spaß und manche gehen in andere Richtungen.
0: Ach so, ja, okay, das ist klar. Aber ich meinte jetzt, wenn du wirklich so Hoffnung auf Beziehungen
1: hast,
0: ne?
1: Nee, dann suche ich mir schon gute Küsse aus.
0: Aber das weißt du ja vorher nicht.
1: Ja, doch, man sieht.
0: Hä, was? Wie
1: ja,
0: sieht man das denn?
1: Ja, man fühlt das, man weiß das.
0: Nein, das glaube ich nicht.
1: Ah, doch.
0: Ich hatte auch schon miese Küsser, ganz ehrlich.
1: Und nicht erwartet?
0: Und nicht erwartet, nee.
1: Oh, dann tut's mir leid.
0: Ja, danke schön. Ich habe ja noch einen guten Küsser erwischt, zum Glück.
1: Ja, sehr gut.
0: Okay, findest du, Küssen ist wichtig, auch wenn man sich so begegnet als Freunde, also so Wangenküsse und sowas?
1: Ich dachte, rummachen mit Freunden.
0: Nein! Ja.
1: Als Italiener sollte ich, glaube ich, ich habe das Gefühl, ich müsste ja sagen, weil Italiener sich gerne diese Küsschen auf die Wangen geben, wenn sie sich Hallo sagen. Mittlerweile, ja, ich würde sagen... Nee, juckt mich nicht. Muss nicht sein.
0: Muss nicht sein. Du suchst dir
1: aber
0: die
1: Umarmungen
0: aus.
1: Auch nicht. Also das muss auch nicht sein unbedingt.
0: Okay.
1: In Deutschland ist das voll das Ding, dass man sich umarmt, wenn man sich sieht.
0: Ja, weil man sich lange nicht gesehen hat vor allem.
1: Ja.
0: Ein interessantes Thema, würde ich sagen. Ne? Ich sehe das schon.
1: Ja.
0: Dankeschön für deine genauen Details hier. Und ich freue mich auf ein nächstes Mal mit dir. 08900901 ist die Nummer hier zu uns ins Studio. Ja, wie seht ihr das mit dem Küssen? Entsteht dann vielleicht schon eine Beziehung oder eher nicht? Ist es einfach nur so, ja, ist halt geküsst und fertig, so wie Christian jetzt gesagt hat? Ja, lasst uns drüber talken. Wie gesagt, 08900901 oder postet uns auf Facebook oder Insta.
2: Und durch.

0: Sonntagabend, hier ist der Big FM Night Talk. Schön, dass ihr mit dabei seid. Ja, ist auch wichtig heute, denn es geht um den Tag des Kusses. Und nein, der ist nicht heute. Ich verwechsel es immer wieder. Da müsst ihr einfach durch. Der Tag des Kusses ist morgen. Ist aber völlig wurscht. Ihr dürft auch heute schon knutschen, wenn ihr wollt. Am Telefon haben wir jetzt den Vika. Und der küsst auch gerne, gell?
1: Ja, natürlich. Hallo.
0: Hi, ist für eine
1: Viele
0: Frage,
1: Grüße dann. Aus Mannheim.
0: Ja, Grüße zurück. Wir sind ja auch in Mannheim. Ja, erzähl mal, was hast du auf dem Herzen?
1: Ja, ich habe eine kleine Geschichte. Mhm. Und zwar, also vorab bin ich homosexuell und ich hatte jetzt einen Freund vor 2 Jahren. Und dann haben wir uns irgendwann getrennt und danach ist rausgekommen, dass er irgendwie rum erzählt hatte, ich hätte schlecht geküsst. Und das war echt hart für mich, ja. Und jetzt habe ich seit 2 Monaten jemanden Neuen kennengelernt und da habe ich erstmal gemerkt, was das für eine krasse Hemmschwelle ist. Dann, weil davor hatte ich nie Probleme mit dem Thema, aber das lag mir dann echt auf dem Herzen. Da ist mir erstmal aufgefallen, was das für ein Riesenthema ist und dann dachte ich, melde ich mich einfach hier gerade mal auf dem besten Sender in Deutschland.
0: Voll ja, gut. Danke.
2: Danke, dass du das mit uns teilst.
1: Ja.
2: Also ich stelle mir das total krass vor, wenn jemand sowas sagt, das ist ja auch total gemein.
1: Ja. Ja, auf jeden Fall. Es tut mir jetzt auch leid, dass ich hier mit so einer negativen Erfahrung komme.
0: Nein, um Gottes Willen. Also ich meine, wir reden ja über alles, ne? Und auch über sowas. Ja. Und was ich mich halt frage, hast du das mit deinem, also das ist ja jetzt dein neuer Freund, ne?
1: Ja,
0: so,
1: ja.
0: Hast du das mit dem schon mal bequatscht?
1: Mit dem Hannes aus Eisenberg? Also das ist, er hat halt noch gar kein Feedback dazu gegeben. Und das ist auch so was mich dann irgendwie ein bisschen mitnimmt. Aber also die Hemmschwelle ist halt echt groß jetzt, so seitdem, deswegen, ich weiß nicht.
2: Ja,
1: ich weiß auch nicht, ob ich da den Schritt machen soll oder, aber wir haben uns auf jeden Fall schon geküsst, das stimmt, das ist so, ne?
2: Und hattest du das Gefühl, es war gut?
1: Also ich konnte es nicht richtig genießen, einfach weil ich so sehr damit beschäftigt war, wie der andere das jetzt findet, dass...
2: Ja. Also ich,
1: das ist schon krass, ja.
2: Ich habe tatsächlich eine Freundin und an das erinnert mich das gerade total, die auch erzählt hat von einem, also die hatte was mit einem Typ und der hat danach gesagt, sie kann überhaupt nicht gut küssen und überhaupt. Und da stellte sich am Schluss raus, der war einfach beleidigt und verletzt und hat versucht, sie klein zu machen. Daran denke ich gerade, weil ich frage mich so ein bisschen, warum macht das jemand? Also was hat jemand davon, wenn der jemanden im Nachhinein, also sowas rumtratscht, was hat er davon? Was glaubst du, warum hat er das gemacht?
1: Also, so wie so eine Beziehung verläuft, das reflektiert man ja erst im Nachhinein und er hat schon sehr viel narzisstische Züge und auch, ja, also ich weiß nicht, ich würde das irgendwie so darauf hin zurückführen, dass er einfach sehr viele Unsicherheiten selbst hatte und also es kann ja auch sein, dass es, sagt jetzt eine Freundin von mir immer, dass es ja auch gar nicht so war, sondern dass er das einfach nur rumerzählt, um sich irgendwie als einen cooleren Typen hinzustellen. Ich weiß aber nicht.
2: Ja, voll. Also danach klingt es mir tatsächlich. Also danach klingt es mir, dass da wirklich jemand irgendwie war, der mit dich klein machen wollte.
1: Ja, ja. Aber ich weiß jetzt auch nicht, also ich weiß das auch nicht, wie ich damit jetzt umgehen soll. Was würdet ihr mir denn jetzt raten?
2: Das ist tatsächlich,
1: jetzt in der neuen Beziehung. Wir sind auch noch gar nicht zusammen. Das ist eher so eine Kennenlernphase. Und da macht man sich dann ja noch mehr Gedanken.
2: Aber du hast dir bestimmt schon voll viele Gedanken gemacht, was du machen könntest, oder?
1: Um das Thema anzusprechen, ja. Sicherlich,
2: und
1: ja.
2: Und
1: ja.
2: Was würdest du gern machen?
1: Ja, am ehesten würde ich natürlich ein Gespräch suchen, aber also mein Wunsch wäre es natürlich, wenn er mir da irgendwie positives Feedback zugeben würde und das würde von ihm kommen, aber das kam jetzt bisher immer noch nicht.
0: Aber vielleicht musst du es mal einfordern. Ne? Also wirklich mal Feedback einfordern, ne? Und du kannst ihm das ja auch erklären, was war und dass du da unsicher bist. Weil ich glaube, das ist wirklich ein Problem, wenn du gegenüber bist und willst küssen und hast aber die ganze Zeit im Kopf, oh, wie mache ich das jetzt richtig und so und so. Und das verunsichert total und dann kannst du es nicht genießen und er kann es eigentlich auch nicht genießen. Also ist doch Quatsch, oder? Da redet man doch drüber. Fertig, aus.
1: Ja, und, eigentlich schon.
2: Und nur
1: wenn es aber so einfach wäre.
2: Ja, aber ich glaube, wenn es bei dem einen nicht gepasst hat, heißt es ja, also selbst wenn es so sein sollte, dass es da nicht gepasst hat, kann es ja trotzdem sein, es passt beim anderen. Also ich glaube nicht, es gibt jemanden, der ein schlechter Küsser für alle Menschen ist. Also ich glaube, dass da einfach auch, selbst wenn es bei dem einen nicht passt, jemand anderes total gut passt, weil der vielleicht viel mehr auf deine Kussbedürfnisse eingehen kann.
1: Ah, okay. Also wie zum Deckel so der Topf,
2: genau,
1: oder wie?
2: Genau.
1: Aha. Ja, okay, dann nehme ich das auf jeden Fall mit.
0: Dann drücken wir dir auf alle Fälle die Daumen.
2: Das und sprich's
1: ja,
2: an.
1: Vielen Dank.
2: Sprich's an, das alles andere ist nur Kopfkino.
0: Genau, und dann sagen wir mal gut Knutsch, ne?
1: Ja, vielen Dank, Tim Gio. Ja.
0: Mach's gut, Vika, ne? Eine schöne
1: alles
0: Nacht
1: klar
0: noch.
1: Okay, vielen
2: Ciao.
1: Dank euch auch noch einen schönen Abend.
0: Danke
1: tschüss
0: auch. Tschüss. 08900901 ist die Nummer hier zu uns ins Studio. Und heute geht es um das Thema Küssen. Ja, gibt es gute Küsser oder schlechte Küsser? Verratet es uns.

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3: Ja, und wir haben heute ganz schön gute Stories schon gehört. Es geht nämlich ums Küssen. Tag des Kusses ist. Und wir wollen von euch wissen, wie küsst ihr, wann küsst ihr? Habt ihr gute Küsse schon mal gehabt, schlechte Küsse? Ja, und Detlef haben wir jetzt am Telefon aus Hackenheim und der küsst ganz besondere Dinge, ne? Detlef,
4: ja,
3: welche sind das bitte?
4: Hallo? Also ich mag Küsse unheimlich gerne.
3: Ja.
4: Aber vor allen Dingen die Schokoküsse, die Dickmans und die kleineren. Und da, die könnte ich verspeisen, da fühle ich mich wohl und glücklich. Ja. Und
3: okay.
4: Dann
3: gibst du den vorher einen Kuss oder isst du die nur?
4: Nee, ich gucke sie mir an und dann beiße ich genussvoll rein. Manchmal packe ich auch noch was da drüber, so, also das ist wirklich toll.
5: Dass du ein richtiges Ritual draus machst.
4: Ja, ich mache ein kleines Ritual draus. Und dann muss ich mich natürlich erinnern an die Brüderküsse, zum Beispiel von Brezhnev und Honecker, ja. Die haben sich ja immer so richtig abgeknutscht, nicht? Und dann wollte ich nur sagen, also falls der Putin den Krieg beendet, dann würde ich den richtig abknutschen, obwohl ich den eigentlich nicht so mag.
5: Ich finde es, ich finde es total gut, was du sagst, weil es gibt ja nicht nur Knutschen mit zwischen Mann und Frau oder zwischen Mann und Mann, also in einem erotischen, romantischen Sinn, sondern es gibt auch andere Formen von Küsse. Jetzt hast du den Bruderkuss gesagt.
4: Ja. Aber den Umarmen und die Küsse, also auch wie Franzosen das machen und so umarmen und dann mal so seitlich sich, das ist okay für mich. Nicht, aber ich habe natürlich aus meiner Kindheit auch relativ schlechte Erfahrungen gemacht. Also da gab es Tanten, die man abknutschen musste. Und das war mir immer so ein bisschen, ich weiß nicht, eklig, das muss ich sagen. Ja. Und ich habe also da auch, sage ich mal, ich habe zwar 5 Kinder, aber gut, und da habe ich in meiner Jugend sicherlich auch geknutscht. Denn ohne Knutschen geht manchmal sowas gar nicht. Mhm. Um es mal so ein bisschen, es gehört so allgemein irgendwo zur Erotik mit dazu, zur Sexualität.
5: Klar.
4: Geht auch wahrscheinlich, nicht orale Phase und so. Also ich habe aber in der Kindheit schlechte Erfahrungen mit meinen Eltern und mit anderen Sozialisationen gemacht. Aber gut, also im Alter jetzt mit knapp 78, da habe ich nicht mehr so das Bedürfnis nach Knutschen, aber umarmen, wenn ich Freunde habe, sehr gerne, nicht? Und das sind andere Sachen natürlich. Ansonsten würde ich, sage ich mal, in der heutigen Zeit würde ich also eher mit den ganzen Problemen, da würde ich eher, sage ich mal, ich weiß nicht, ob aus dem fliegenden Klassenzimmer, da gibt es den, ja, der im Garten so sitzt, den Eisenbahner, und auch im Fernsehen gibt es also den Borchardt, der im Zürich-Krimi ist, die haben alle so einen tollen Wohnwagen und die haben ja keine Beziehung gehabt, sondern die leben so ein bisschen alleine.
5: Nicht? So autark.
4: Und das wäre eigentlich, und ja, autark, richtig. Und das wäre also, sage ich mal, posthum, ja, aus der Vergangenheit irgendwo mit allen Erfahrungen. So würde ich eher heute leben wollen, auch mit den ganzen Problemen in der Welt.
5: Also ich finde aber einen Punkt noch, Detlef, das würde ich gerne nochmal nachfragen, weil du hast so gesagt, du hast schlechte Erfahrungen gemacht. Und ich finde, da steckt was ganz Wichtiges drin, nämlich dass Küssen oder auch egal welche Form von Zärtlichkeit immer freiwillig sein muss und irgendwie immer auf einer, dass man irgendwie Ja dazu sagen müssen darf. Und ein Kind, als Kind konntest du es nicht.
4: Einfach auch so ich habe es nicht erlebt. Meine Mutter hat mich nie in den Arm genommen, sage ich mal, schlichtweg. Mein Vater schon gar nicht. Also ja, und das war immer so ein Zwang irgendwo, bei Muttertag und so. Mhm. Da muss der Mama mal einen Kuss geben, so ein bisschen. Also das war für mich immer ein Zwang.
5: Mhm.
4: Und ich glaube, vieles kommt daher, dass ich irgendwo da so ein bisschen Probleme habe, auch mit Frauen insgesamt. Ja, aber mit Männern natürlich überhaupt nicht, also gar nicht. Ja.
5: Und umso schöner, dass du heute sagen kannst, du magst Umarmungen mit Freunden. Das ist ja auch eine Nähe, eine Form von Zuneigung,
4: natürlich.
5: Freiwillig
4: geschieht. Das sehe ich also auch, der Kuss, richtig, das ist beidseitig, ja, auf gleicher Augenhöhe, wenn man so will, ja, und das ist toll einfach, ja.
5: Mhm.
4: Also mit Freunden und so, sich umarmen und so toll und auch tanzen oder sonst was, alles in Ordnung, ja.
5: Mhm. Also Nähe zulassen, aber eben so, wie es für dich passt.
4: Ja, genau. Ja, wo es für mich passt.
5: Danke, Detlef, dass du uns das erzählt hast.
4: Okay.
5: Das ist nochmal ein ganz anderer Aspekt jetzt gewesen. Danke.
3: Weil du gerade sagst, der Kuss,
4: Muss
3: ich auch noch was sagen, der Kuss, da erinnere ich mich gerade an Klimt. Der hat ja auch einen Kuss gemalt, ne? Detlef.
4: Ja.
3: Eine wundervolle Nacht
4: hier. Den Klimt habe ich auch hier zwei Bilder hängen, also Posters noch nicht, okay.
3: Auch der Kuss dann.
4: Wunderbar.
3: oder?
4: Ja, ja, richtig.
3: Ja, super.
4: Ja, ja, klar.
3: Dann habt eine wundervolle Nacht und ja, dann küss deine Schokoküsse.
4: Euch auch. Ihr macht es toll.
3: Tschüss. 08900901, das ist die Nummer hier zu uns im Studio und ihr habt es mitbekommen, heute geht es ums Küssen. Seid ihr große Küsser oder kleine Küsser? Wollt ihr überhaupt küssen oder wollt ihr es überhaupt nicht, weil ihr es nicht so toll findet? Dann ruft an und wir talken drüber.

0: Big FM ist hier mit dem Night Talk und heute haben wir ein richtig tolles Thema am Start. Es geht nämlich ums Knutschen. Das habe ich gerade eben auch Holger erzählt, meinem Kollegen. Und er hat sich gleich an der Brezel verschluckt. Warum eigentlich? Hallo?
1: Servus. Hallo. Also bei den aktuellen Temperaturen, auch nachts, ne, das sind ja teilweise tropische Nächte, die wir da gerade haben, ist alles, was mit Körperkontakt zu tun hat, für mich ein No-Go. Geht gar nicht. Ich habe mit meiner eigenen Körperwärme schon zu tun. Ja, das ist schon problematisch. Und dann noch irgendwie jemandem zu nahe zu kommen, nee.
0: Es ist Lippe auf Lippe. Hallo? Nein. Mehr ist das gar nicht.
1: Nein. Schon zu viel, zu nah, zu viel Körperkontakt. No.
0: Okay, hast du schon mal irgendwie geknutscht, wo du gesagt hast, oh, das war das Allerbeste, was du je erlebt hast? Oder das war das Schrottigste, was du je erlebt hast?
1: Also das Allerbeste habe ich tatsächlich schon erlebt. Das war ein Gefühl, was da auf einmal ausgelöst wurde. Ich weiß nicht, welcher Punkt auf der Zunge da irgendwie aktiviert wurde. Aber da habe ich echt gedacht, ey, was war das denn jetzt gerade? Ja, also voll ins Gehirn geschossen, habe ich nur ein einziges Mal erlebt, dieses Hammerknutschen. Und schlechtes Knutschen, ja Gott, das hat, glaube ich, jeder von uns schon erlebt und will man aber nicht mehr erleben.
0: Was heißt schlechtes Knutschen? Beschreib das mal bitte.
1: Zunge steif machen und einmal durchs Gesicht. Ja, okay. Das ist schlechtes Knutschen. Ja, also man muss so ein bisschen auch so ein bisschen in die Lippe beißen, so ja, ein bisschen spielen auch und geschmeidig muss es sein. Ja.
0: Also Zunge ich wollte jetzt keine Tipps haben hier, aber...
1: Kannst du ja vielleicht brauchen, ich weiß es ja nicht.
0: Ja, genau. Ich glaube nicht, es hat sich bisher noch keiner beschwert. Und wenn, dann weiß, dann kommen die italienischen Gene durch.
1: Ja, ja Gott, wer soll sich denn auch beschweren, ja, wenn du niemanden hast zum Knutschen?
0: Oh, was?
1: Nein, okay, das war böse. Nein, die stehen Schlange.
0: Ja, so jetzt auch nicht, ne? Es reicht, wenn ich Schatzi knutsche. Naja, dann mal vielen Dank für deine genauen Ausführungen.
1: Aber
0: mehr
1: gerne,
0: wollen wir
1: immer
0: gar
1: wieder
0: nicht
1: gerne,
0: wissen.
1: Immer wieder gerne.
0: Dann kannst du jetzt nach Hause gehen und vielleicht triffst du ja doch noch jemanden zum Knutschen.
1: Nein,
0: ne?
1: Gute Nacht.
0: Ciao. 08900901, die Nummer hier zu uns ins Studio. Ruft an, es geht heute ums Küssen.
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0: Big FM ist hier mit dem Night Talk. Schön, dass ihr mit dabei seid. Heute geht's ums Küssen, ja. Egal ob Küsschen, ob Schmatzer oder Knutscher, ein Kuss gehört zu den schönsten Zeichen der Zuneigung. Heute, nein, heute nicht. Ich sag immer heute, das ist doch Katastrophe, oder? Kriegst du das heute noch raus aus mir?
1: Ich glaube nicht.
0: Nicht wirklich. Also morgen, ihr Lieben. Aber ist auch völlig wurscht. Wir reden ja rein in den neuen Tag, da kann man auch fast sagen heute. Ja, ist Welttag des Kusses und wir wollen wissen, wem ihr gerne ein Küsschen schenkt.
2: Ja, meinen Liebsten gebe ich immer lieben gern ein Küsschen.
3: Also eigentlich küsse ich nur meine Freundin.
4: Mein Partner, wenn er heute Abend heimkommt.
5: Ich würde meine Oma auf die Backe küssen.
6: Meine beste Freundin.
7: Esther Exposito. Das ist eine spanische Schauspielerin.
8: Meine Schwester, Mama, Bruder, alle, die ich lieb habe.
9: Meine Oma.
10: Ich bin nicht abgeneigt, wenn mir der Richtige begegnet.
11: Über die Mama kommt nichts. Mama gibt mir immer gerne einen Kuss.
0: Herrlich, oder?
1: Voll schön.
0: Ja. Und das Beste daran, Schatzi ein Küsschen zu schenken, ist nicht nur schön, sondern auch empfehlenswert, denn Knutschen stärkt das Immunsystem, senkt den Blutdruck und macht auch noch glücklich. Also viele Gründe, den Tag morgen zu feiern, ne, und voll auszunutzen. Also wir sagen viel Spaß beim Knutschen und wollen natürlich eure Meinung hören. Wen würdet ihr gerne küssen? Oder einfach nur, also es muss jetzt nicht Knutschen sein, es kann auch nur so als Zuneigung sein, ne? Oma, Opa, Mama, Papa. 08900901 ist die Nummer hier zu uns ins Studio. Ja, wir talken heute über den Tag des Kusses. Hey.

0: Leute, was ist das für ein Song bitte? I like the way you kiss me. Wir haben gerade eben so gelacht und haben gedacht, das gibt's doch gar nicht, oder?
1: Voll.
0: Das ist doch der Hammer. Einer meiner Lieblingssongs übrigens. I like the way you kiss me. Ja, also wir haben das perfekte Thema heute gefunden, würde ich sagen, ne? Hier im Big FM Night Talk. Küssen, darum geht es. Nicht Küssen verboten.
1: Küssen verboten auch.
0: Sondern es geht ums Küssen. Und wir haben gerade eben so an Songs gedacht, wo es ums Küssen geht. Und da ist mir dieser hier noch eingefallen. Den kennst du auch noch, oder?
1: Total.
0: Ich weiß gar nicht, wie alt er ist. Ich glaube auch schon 100 Jahre.
1: Wahrscheinlich.
0: Ne? Oder Katy Perry.
1: Kiss, kiss.
0: Ja. Es gibt so viele Kuss-Songs, ja. Und wir wollen von euch wissen, küsst ihr gerne? Und wen küsst ihr am liebsten? 08000 900 901. Ruft an.

0: Guten Abend, ihr Lieben. Hier ist der Big FM Night Talk und heute geht es ums Küssen. Ja, Tag des Kusses ist ja und deshalb wollen wir auch drüber quatschen. Es geht jetzt nicht nur rein ums Rumknutschen oder so, sondern ums Küssen allgemein. Wen küsst ihr gerne? Warum küsst ihr? Oder mögt ihr Küssen überhaupt nicht? Kann natürlich auch sein. Deshalb anrufen mit Talken 08900901 ist die Nummer hier zu uns ins Studio oder postet uns einfach auf Facebook oder Insta. Bei mir ist jetzt die liebe Sibela und die hat von Anfang an gesagt, hä, was soll ich denn darüber erzählen?
1: Ja, was soll ich darüber erzählen?
0: Ja, küsst du gerne? Bist du so ein Gernknutscher?
1: Ja, küssen ist natürlich toll, wenn man jemanden hat, den man gut findet, mit dem man gerne Zeit verbringt, mit dem man einfach, in dem man verliebt ist, dann ist das natürlich was Tolles.
0: Aber es geht ja nicht nur ums Knutschen im Allgemeinen, sondern man gibt sich ja auch Küsschen zum Wiedersehen oder so. Gerade bei uns hier macht man das ja oft.
1: Ja, da bin ich eher zurückhaltend tatsächlich.
0: Aha.
1: Meine Familie küsse ich auch gerne mal, aber jetzt nicht on a daily basis tatsächlich.
0: Okay,
1: ja.
0: Warum?
1: Ich weiß nicht. Ich bin nicht der Typ dafür. Ich bin da eher so, das ist eher was Intimes. Und das sollte man nicht mit so vielen Leuten teilen.
0: Okay, ich bin also Küsschen auf die Wange, finde ich, ist okay. Mittlerweile bin ich aber auch so, dass ich denke, ach ja, so jeden auf den Mund küssen, ob es jetzt auch Familie ist oder so, mache ich nicht mehr, weil ich ganz oft schon gemerkt habe, dass einer dann irgendwie danach die Grippe hat. Und ich bin sehr anfällig und habe sie dann auch. Und das nervt mich dann einfach.
1: Boah, aber Familie auf den Mund küssen, das geht gar nicht. Also das meine ich nicht. Eher so Küsschen rechts, links auf die Wange.
0: Echt jetzt?
1: Das ist das Höchste der Gefühle. Aber so, wenn ich so Familien sehe, die sich mit ihren Kindern auf den Mund küssen, das ist so befremdlich für mich. Also ich kenne das einfach auch nicht. Ist aber auch nicht so schlimm, weil, boah, das wäre mir echt zu viel, tatsächlich.
0: Nee, bei uns ist es so, ist eigentlich gang und gäbe. Aber ich habe es mittlerweile auch gesagt, weil ich bin echt, also es ist echt nicht normal, ne? Wenn irgendjemand was hat, ich krieg's sofort, ne? Und deswegen sage ich auch immer, nee, sorry, lasst uns bei Küsschen auf die Wange und es ist doch alles gut, wir haben uns noch lieb und dann mittlerweile sind die es auch meistens gewohnt, so.
1: Ja, das ist immer so ein bisschen das Problem, abzugrenzen, wer möchte das und wer möchte das nicht. Und wenn man dann sagt, hey, nee, möchte ich nicht, dann kommt man gleich so komisch rüber.
0: Ja.
1: Und deswegen lasse ich es halt gleich. Ne? Also wie gesagt, so Küsschen rechts, links, vielleicht mal zum Geburtstag oder so. Ja, das ist drin. Aber jetzt nicht, wenn ich meine Familie besuchen gehe, dann umarmt man sich. Das reicht auch. Weil wie du sagst, man muss jetzt nicht unbedingt seine ganzen Bakterien und Viren austauschen. So, das muss nicht sein.
0: Aber ich finde, das reicht auch mal zu umarmen. Also
1: ja,
0: ich bin eher so ein Umarmer.
1: Auf jeden Fall, ja.
0: So und dann aber auch richtig innig, so richtig, so richtig reingeknuddelt, ja?
1: Genau, ist ja auch völlig in Ordnung so, aber jetzt Kuss auf den Mund muss nicht sein.
0: Ja, strange, ne?
1: Ja.
0: Also ist das unterschiedlich in den Familien, ganz witzig, ne? Okay, kommen wir zurück auf die Knutscher. Hast du schon mal einen Kuss erlebt, wo du gesagt hast, oh mein Gott, das ist jetzt, also zum Leben ist der nix, aber küssen kann er?
1: Nein, tatsächlich so noch nicht in der Form, nein.
0: Nein? Mensch, ich habe gedacht, du packst jetzt voll die Geschichte aus. Ja, und umgekehrt, hast du schon mal einen gehabt, der gar nicht küssen konnte?
1: Das kommt öfter vor, ja.
0: Das kommt öfter vor. Wie oft denn?
1: Das möchte ich jetzt hier nicht offenbaren, aber es kam schon öfter vor.
0: Okay, und machst du es dann auch danach aus, ob du mit demjenigen zusammenbleibst oder nicht?
1: Ja, schon, tatsächlich. Das ist was Wichtiges, finde ich, in der Beziehung. Und wenn es da dann schon anfängt, ich meine, Kuss ist ja erstmal harmlos. Und wenn es da dann schon nicht funktioniert, ja, dann macht man das schon davon abhängig.
0: Ja, schlechte Küsser sind scheiße, ne?
1: Ja.
0: Muss man ganz ehrlich sagen. Meinst du, man kann das üben?
1: Bestimmt, ja. Aber wüsst jetzt nicht wie. Also,
0: Ihr seht schon, das ist ein Thema heute, was wir hier haben, das noch ganz witzig ausgehen könnte. 08900901 ist die Nummer hier zu uns im Studio. Sibela, ich hoffe, dass du einen guten Knutscher findest.
1: Danke.
0: Toi, toi, toi und danke, dass du hier warst.
1: Ja, sehr gerne. Schönen Abend noch.
0: Ja, und ihr, wie gesagt, könnt anrufen oder posten auf Facebook oder Insta. Ich bin sehr gespannt, was ihr für Knutschgeschichten auf Lager habt und ob ihr euch in der Familie auch küsst, auf den Mund, auf die Wange oder gar nicht.

0: Big FM ist hier. Knutschen ist unser Thema heute hier im Big FM Night Talk. Ey, was wir schon alles gehört haben, oder? Also lange nicht mehr so gelacht, oder?
1: Das stimmt.
0: Finde ich auch. Aber das ist ja nicht das Einzige. Wir haben noch andere Themen. Es geht um die Bibel. Da kommt das nämlich auch vor. Das wollen wir natürlich euch nicht vorenthalten, ne? Also
1: ja.
0: Ich hab natürlich auch mal ein bisschen gegoogelt, als aber du bist natürlich bibelfester, Esau und Jakob, Kuss der Versöhnung, ne? Also die Brüder haben jahrelang Streit und sehen sich irgendwann wieder und küssen sich und alles ist vergeben, alles Böse, also alles nicht so Gute, ich sag's mal so, ne?
1: Ja, ich glaube, ganz wichtig ist vorneweg zu sagen, dass die Bibel einfach ein Buch ist, in dem das tägliche Leben vorkommt. Das heißt, es gibt viele, so wie wir auch, alle verschiedenen Formen von Küssen. Wir haben heute noch nicht über den Handkuss gesprochen, habe ich zum Beispiel
0: gedacht.
1: Also
0: küsst die Hand.
1: Das weiß ich jetzt nicht, ob das explizit in der Bibel vorkommt, aber es gibt viele verschiedene Formen von Küssen. Den Versöhnungskuss hast du jetzt gerade gesagt. Ich habe dann auch gedacht an den verlorenen Sohn. Da ist der Sohn, der geht, ist abtrünnig und verhält sich nicht so toll. Und er kommt zurück und der Vater läuft ihm entgegen und gibt ihm einen Kuss. Da ist es wirklich auch so, dieses zu zeigen, du bist mein geliebtes Kind und es ist egal, was du gemacht hast, und der Kuss der Versöhnung. Und da gibt es viele verschiedene Formen einfach. Und ich glaube, das müssen wir uns bewusst machen, dass Küssen einfach was ganz Normales, was Alltägliches ist,
0: genau.
1: Und was Schönes.
0: So ist es. Eine wunderschöne Sendung. Vielen Dank, dass du als Kussexpertin heute bei mir warst. Ja, und wir wünschen euch auch gut Knutsch und habt noch eine wundervolle Nacht und gute Nacht an alle Nachtschwärmer.
1: Ciao.

0: 2026. Wir starten in eine neue Woche Night Lounge und heute haben wir mal wieder eine offene Runde. Stimmt, die hatten wir auch letzte Woche, aber irgendwie habe ich es gefühlt, dass wir heute wieder eine machen. Also ihr könnt anrufen vom Handy und vom Festnetz und mir gerne verraten, was euch gerade so beschäftigt, was euch durch den Kopf geht, worüber ihr unbedingt mit mir sprechen wollt. Ruft mich einfach an, kostenlos vom Handy, vom Festnetz, macht mit online auf Instagram, auf Facebook ist das Thema gepostet und natürlich auch mitmachen gerne in unserem WhatsApp-Kanal. Bevor wir in die erste Leitung gehen, möchte ich euch ganz gerne heute in der offenen Runde meine eigene Geschichte erzählen. Das ist vielleicht ein bisschen außergewöhnlich, das mache ich sonst nie, aber irgendwie ist es mir gerade so ein Anliegen, euch das zu erzählen, denn für mich war das ein sehr wichtiger Moment. Letzte Woche habe ich Lotto gespielt und ihr müsst wissen, dass ich eigentlich spiele ich nie Lotto. Und irgendwie hatte ich aber das Gefühl, dass ich das machen muss. Und ich habe meditiert und versucht, mir so die passenden Zahlen zu erfüllen quasi. Und dann habe ich sie eingetragen und dann habe ich den Losschein online abgegeben. Und den ganzen Tag habe ich mir dann daraufhin vorgestellt, wie es wohl wäre, dieses Leben mit den 17 Millionen, die da gerade im Jackpot sind. Ich habe die ganze Zeit daran gedacht, wie ich meinen Liebsten so die ganz kleinen Herzenswünsche erfülle, wie ich mich dafür einsetze, Gutes mit diesem Geld zu tun, etwas zu bewegen, woran ich und andere auch Freude haben. Und ihr müsst vielleicht dazu wissen, dass jeder Losschein hat auch so eine Nummer, also nicht die man selbst gewählt hat, sondern der hat so eine Losscheinnummer. Und meiner, also mein Losschein, der hatte exakt die Nummer von meinem Handy-PIN. Und da dachte ich mir, das kann kein Zufall sein. Das muss Schicksal sein. Also ließ ich auch überhaupt gar keinen Zweifel daran, dass ich auf jeden Fall gewinnen werde. Ich muss ja quasi gewinnen. Ich habe sogar vor meinem inneren Auge schon den Betrag auf meinem Konto gesehen. Und ich habe mich so intensiv auf dieses Gefühl konzentriert, dass ich war wirklich voller Euphorie. Wirklich, das waren extrem starke Glücksgefühle, die ich da empfunden habe. Und die Glücksgefühle, die waren so intensiv, dass ich es manchmal gar nicht aushalten konnte. Ich musste mich manchmal wirklich hinsetzen, weil ich so wie so Kreislaufprobleme bekommen habe. Also bin ich den ganzen Tag irgendwie so durch die Welt gelaufen, bin auch vielen Menschen begegnet. Die waren auch alle immer sehr freundlich, aber ich habe auch so richtig gespürt, dass einige von ihnen sehr traurig waren. Einige waren wütend, einige waren auch sehr unzufrieden. Und ich habe irgendwie so eine tiefe Verbundenheit mit ihnen gespürt und mir in dem Moment irgendwie gewünscht, dass sie auch diese gleiche Freude, die ich gerade irgendwie schon den ganzen Tag habe, irgendwie empfinden können. Und das war seit langem wirklich einer der schönsten, intensivsten Tage meines Lebens. Und als ich dann am Abend wieder zu Hause angekommen bin, da war ich super nervös. Ich wollte natürlich direkt mal nachschauen, ne, ob's geklappt hat. Und da war nichts. Kein Lottogewinn. Keine Millionen. Und ich habe mich in dem Moment gefragt, was fühle ich eigentlich gerade? Und ehrlich gesagt, da war einfach nur Stille. Ich war nicht traurig. Irgendwie war ich auch nicht enttäuscht. Aber irgendwie habe ich auch angefangen, etwas zu verstehen. Diesen Tag, den ich letzte Woche erlebt habe, dieses Gefühl, das ich den ganzen Tag hatte, das war echt. Dieses Glücksgefühl, diese unbeschreibliche Freude, die ich hatte, das war die ganze Zeit in mir drin. Ich allein habe darüber entschieden, dass ich es fühle. Ich habe nichts verloren. Das Universum hat mir, finde ich, das wertvollste Geschenk gemacht, das man im Leben haben kann. Und das ist mehr als 17 Millionen Lotto-Jackpot oder 100 Millionen wert. Und das Schönste daran ist, dass mir dieses Geschenk niemand mehr wegnehmen kann. Danke fürs Zuhören und jetzt gehen wir in die erste Leitung.
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0: Die Nummer zu mir ins Studio. Wir gehen in die erste Leitung und da haben wir jemanden mit der Endziffer 62. Hallo, wer da, woher?
2: Hallo Daniel.
0: Hi, wer da?
2: Ich bin Can aus Köln.
0: Hallo Can, schön, dass du anrufst. Erzähl, was ist dein Thema?
2: Ich habe gerade dir zugehört zum Thema Lotto spielen. Also ich finde, das kann man versuchen. Dieses Gefühl dann, dass man hofft, dass das zu gewinnen, das ist so unbeschreiblich. Ich finde, so eine Chance bekommt man auch einmal im Leben. Und wenn du das dann wirklich schaffst, das zu gewinnen, dann kommen auch Freunde Tränen, finde ich. Also dann verändert sich dein komplettes Leben. Und ich kenne auch viele, die

0: die Lotto spielen, die haben leider kein Glück, aber ich kenne einen von Social Media, vielleicht kennst du ihn auch, den Chico.
1: Chan, ich glaube, du hast meine Geschichte nicht gehört. Also ich empfinde es gerade so, dass du es nicht verstanden hast. Aber du kannst gerne auch dein eigenes Thema mitbringen. Worüber magst du reden?
0: Über die Arbeit, weil da wollte ich auch was sagen. Ich arbeite Wechselschicht, also in einem Betrieb, wir arbeiten Vollkonti. Und da habe ich auch gemerkt, wir sind viele Arbeitskollegen auf Schicht und da finde ich, aber hast auch letztens auch ein Thema dazu gehabt, dass man Arbeit und Privat trennen soll. Also ich trenne das.
1: Was genau trennst du? Was ist dir wichtig zu trennen?
0: Ja, zum Beispiel, ich bin ein Typ, ich bin einer, der will, also erzählt nichts viel Privates. Ich rede eigentlich nur über die Arbeit, weil wenn du viel privat erzählst, kannst du auch gerne nach hinten losgehen.
1: Wo beginnt denn für dich Privates? Also ist das schon so, dass du sagst, ich möchte nicht, dass sie wissen, wie meine Partnerin heißt oder wie viele Kinder ich habe oder wo setzt du die Grenze für dich persönlich?
0: Bestes Beispiel heute zum Beispiel wegen Urlaub. Da hat mich jemand gefragt, ob ich wegfliege. Das war mir dann zu privat. Wo und wann, mit wem, dies, das, weil ich schieb jetzt die Urlaubszeit an. Da habe ich gemerkt, so, halt lieber die Fresse, erzähl nicht so viel und da wird auch viel rumgequatscht und so. Weil ich wollte zum Beispiel jetzt im Sommer vielleicht, jetzt, wenn es klappt, nach Ibiza. Wenn du das dann wenn du das zum Beispiel auf der Arbeit erzählst, dann, ah, was will der da? Der hat aber viel Geld und der weiß, was das teuer ist. Und der kann sich ja was gönnen, was andere Leute nicht können. Wir haben zum Beispiel Arbeitskollegen bleiben hier, gehen campen, das, 2, 3 Wochen, das war's. Und da habe ich gemerkt, so Privates erzählt nicht viel und wir sind auch 30 Mann auf einer Schicht und es gibt jeden Charakter in unserem Betrieb. Jeder, einer ist geizig, der andere gibt viel Geld aus, der andere reist gerne, wenn du weißt, was ich meine.
1: Und gibt es da nicht einen Charakter dabei, den du oder die du sympathisch findest, wo du sagst, doch, das scheint mir ein Mensch mit gutem Herzen zu sein, ein Mensch, dem ich mich vielleicht anvertrauen kann, dem ich mich ein Stück weit öffnen kann?
0: Auf jeden Fall, 2, 3 Stück, mit denen bist du auch warm. Es gibt Leute, mit denen hast du vielleicht 2, 3 Wörter ausgetauscht und es gibt Leute, mit denen wechselst du viel aus, wo du meinst, man kann auch befreundet sein, also über die Arbeit und ein bisschen privat erzählen. Aber trotzdem, ich finde auch zu viel privat erzählen, das kann man vielleicht ein bisschen erzählen, aber zu viel, zu groß, finde ich, kann auch nach hinten losgehen.
1: Aber die 2, 3, von denen du gerade sprichst, wie viel wissen die über dich? Was wissen die über dich?
0: Ja, wo ich wohne und wo ich vorher gearbeitet habe und Familienstand ein bisschen, mehr auch nicht. Also ich habe jetzt nicht erzählt, mein Vater arbeitet da, mein Bruder macht das. Ich gehe gleich noch, keine Ahnung wohin, ich habe heute noch was vor und also so ein bisschen, also vielleicht 20, 30% privat, mehr auch nicht. Weil es gibt Leute, die lästern und du weißt nicht, wie die Leute, manche ticken, weil du manche nicht viel, auch nicht so viel anvertraust. Und ich habe auch, ehrlich gesagt, in der Vergangenheit auch nicht so gute Erfahrungen damit gemacht. Es gibt Leute, die lästern, besonders wenn du nicht da bist oder wenn du krankgeschrieben bist, auch wie auch immer. Und es gibt auch Leute, mit denen arbeitest du zusammen, wenn du zum Beispiel einen Fehler machst, die sagen, ach, kein Problem, beim nächsten Mal klappt besser. Und es gibt Leute, die sagen, zum Beispiel, habe ich auch gestern schon erklärt, das musst du doch wissen. Und das wird dann rumerzählt. Dann sagt er zum Beispiel, ich erzähle Dinge, der versteht das nicht. Und es gibt auch Leute, die sagen, ach, der versteht das schon, das kommt alles auch mit der Zeit und kein Problem, man schafft es schon und ich helfe dir. Das muss man auch gucken, mit wem man arbeitet, mit wem man dann zusammen ist, finde ich.
1: So, und die 2, 3, die du auf der Arbeit magst, sind das eher die, die sagen, du, gar kein Problem, Fehler macht jeder, oder die dann eher hinter deinem Rücken lästern?
0: Nein, ich schenke nicht. Also, ich arbeite jetzt ein halbes Jahr da. Also, ich habe vorher woanders gearbeitet, ich arbeite ein halbes Jahr. Habe ich auch in letzter Zeit gemerkt, so, das sind auch also Ausländer, mit denen ich befreundet bin. Das sind 3 Türken, also ein Araber, 2 Türken, mit denen bin ich auch am meisten. Und mit den Deutschen, hallo, wie geht's? Und morgen, guten Abend. Also, ich mache ja Wechselschicht. Mehr wird auch nicht geschehen.

0: obwohl sie ja so reagieren, wie du sagst, dass es schön und gut für dich ist, gibst du ihnen trotzdem nur 20-30% Infos über dein Privatleben. Warum? Ja. Ist da so eine Restunsicherheit in dir, dass sie vielleicht sich dann doch irgendwann gegen dich stellen? Oder warum?
1: Warum? Weil ich bin der Meinung, du bist auf der Arbeit, um Geld zu verdienen. Du bist ja nicht da, um Freunde zu finden. Ich gehe dahin, arbeite meine 8 Stunden, dann sage ich tschüss, schönen Tag noch. Dann bin ich auch durch die Tür. Ich bin jetzt keiner, also es gibt auch bei uns Arbeitskollegen, treffen sich privat, gehen Bier trinken. Aber manche waren auch schon zusammen Urlaub, habe ich gehört. Und gehen dann am Wochenende vielleicht abends irgendwo weg. Das habe ich noch nicht gemacht. Das ist für mich zum Beispiel dann sehr privat. Also das ist dann für mich schon, dann wissen die alles über mich, auch Privates, wie der ist, wo der, wie der drauf ist, wie der als Mensch tickt. Weil ich bin nicht da, um Freunde zu finden. Ich gehe dahin, um mein Geld zu verdienen und das war's.
0: Ich finde aber zu viel. Hast du den Eindruck, dass die 2, 3, die du magst, dass die mehr, also ich meine nicht mehr von dir wollen, aber dass sie einfach sagen, hey, eigentlich wäre es cool, so freundschaftlich mehr zu unternehmen, mehr irgendwie voneinander zu wissen? Oder hast du eher den Eindruck, die wollen auch Distanz, die wollen auch nicht mehr?
1: Ja, so weit bin ich noch nicht gegangen. Distanz auf eine gewisse Art und Weise auf jeden Fall. Aber also wenn die mich Fragen stellen, würde ich das schon beantworten, auf jeden Fall. Aber so gezielte Fragen, private Fragen stellen die eigentlich nicht. Aber wir reden meistens über die Arbeit, wie es läuft, was kommt, dies und das.
0: Was würde passieren, wenn einer von denen dich zu sich nach Hause einlädt und sagt, hey Can, ich würde dich gerne mal meiner Familie, meiner Frau und meinen Kindern vorstellen. Den habe ich immer erzählt, dass ich da so einen coolen Kollegen habe, mit dem ich gerne arbeite, mit dem ich viel lache und mit dem ich mich gut verstehe. Würdest du die Einladung annehmen?
1: Nein, auf gar keinen Fall. Nee, würde ich nicht annehmen. Das ist mir schon sehr privat. Mich interessiert das nicht, wo der wohnt und wie der wohnt, mit wem und seine Familie. Das, also ich als Person, das interessiert mich auch nicht. Wie ich eben gesagt habe, ich gehe dahin, um Geld zu verdienen und nicht um Freunde zu finden. Das ist für mich schon sehr privat. Wenn ich jetzt zum Beispiel zu meinem privaten Umfeld, zu meinem Cousin, zu meinem Onkel, zu einem Kumpel gehe, das ist ja was ganz anderes, als wenn du 8 Stunden auf der Arbeit einen Arbeitskollegen hast. Also finde ich. Also ich würde nicht annehmen, nein.
0: Aber du hast schon gerade gehört, ne? Das, was ich gerade beschrieben habe, das ist ja ein Arbeitskollege, der dich als einen Freund sieht oder als eine Art Freund. Sonst würde er dich ja nicht nach Hause zu seiner Frau, zu seinen Kindern einladen, um gemeinsam zu essen. Das macht man ja nicht mit irgendwem. Und dieser Person würdest du dann quasi mit Ablehnung entgegengehen.
1: Warum? Ich würde freundliches Nein sagen. Das ist mir zu privat. Mich interessiert das nicht, wo der wohnt und was der so privat macht. Mich interessiert das nicht so. Ich würde sagen, ja, danke, heute nicht. Ich hätte gesagt, ich habe heute schon was vor. Vielleicht ein nächstes Mal. Ich würde indirekt Nein sagen. Aber jetzt so.
0: Du musst mir ganz kurz mal erklären, was ist der Unterschied zwischen einer Person, mit der du 8 Stunden täglich verbringst und arbeitest, zu der sich was Freundschaftliches entwickelt? Und zu einer Person, die du, sagen wir mal, im Club kennengelernt hast, zu der sich freundschaftlich was entwickelt hat. Bei dem im Club, den du freundschaftlich kennengelernt hast, da interessiert es dich, wie der zu Hause lebt. Und den würdest du dann doch eher irgendwie mal besuchen. Aber diesen Arbeitskollegen nicht. Das musst du mir erklären.
1: Ja, weil ich, wenn das eine Frau ist, wenn mich einladen wird, dann würde ich auf jeden Fall zustimmen. Klar, ich komme gerne, kein Problem, schon vorbei, können wir uns gerne treffen, auch privat. Aber so Arbeitskollegen, Nee, ich denke eher nicht, weil das privat und privat, wenn jemanden kennt, das ist ganz was anderes wie auf der Arbeit, weil auf der Arbeit siehst du dich ja oft, du bist 8 Stunden mit denen, am nächsten Tag wieder 8 Stunden mit denen verbringst du auch manchmal teilweise mehr Zeit als wie bei deiner eigenen Familie.
0: Mhm. Ja, verstehe. Can, also für dich heißt, Arbeit und Privates sollte getrennt werden und...
1: Okay. Ja, mein Beruf ja. Es gibt Leute, die sind Friseur. Hast du mal einen Freund, der ist Friseur? Die gehen privat raus, feiern, was trinken und wie auch immer. Also sind auch Freunde, also privat auch dick. Aber ich finde so, ich arbeite in einem Betrieb, also in einer Chemiefabrik, also Chemiebetrieb. Und wir sind 30 Leute auf Schicht, sind überall verteilt. Es gibt mehrere Arbeitsbereiche. Und da muss ich ja mit keinem so privat was machen. Also es gibt auch, aber es gibt Leute bei uns, die gehen privat was trinken, zum Urlaub, wie auch immer. Aber das so, ich weiß nicht, wenn auch viel, zum Beispiel

0: wenn du da sitzt, das ist auch Vorgesetzte, die hören ja auch zu, da machen sie sich auch ein eigenes Bild. Das kann ja auch dann negativ sich auswirken, finde ich, wenn du zu viel Privates erzählst.
1: Ja, starke Message. Aber
0: zum Beispiel bei uns ein Arbeitskollege hat gesagt, der andere Vorgesetzte auf andere Schicht, wie bei der Polizei, antworte nur mit Ja und Nein. Wenn du zu viel erzählst, dann geht das nach hinten los, dann kann er dir ins Bein schießen.
1: Verstehe.
0: Zum Beispiel, bestes Beispiel ist gutes Wetter. Sagst du, ich mache am Wochenende das und das oder ich gehe am Wochenende schwimmen. Die Sache, wenn du zu viel erzählst, auf einmal bist du dann krank geschrieben zum Beispiel. Da denken die, ah, der hat nur krank gemacht, weil der gutes Wetter ist, der geht nicht schon raus. Hat der hier rum erzählt, zum Beispiel das.
1: Ja, das ist, bist öfters mal im Kopf der anderen, was sie sich denken könnten, ne? Worüber sie denken. Wie sie urteilen über dich.
0: Auf jeden Fall, besonders wenn du nicht da bist. Bei uns wird auch viel gelästert und viel geredet und so. Und also privat erzähle ich von mir aus Personen sehr ungern. Also meistens rede ich nur über die Arbeit und nach 8 Stunden sage ich dann schönen Feierabend, bin dann durch die Tür.
1: Verstehe. Can, ich danke dir für deine Geschichte. Ich wünsche dir einen schönen Abend.
0: Ich hoffe, dass ich so.
1: Alles Gute dir.
0: Dir auch.
1: Bis bald. Ciao, tschüss. Daniel. So, immer wieder eine Freude mit Can. Ihr dürft auch anrufen vom Handy vom Festnetz und mir verraten, was euch gerade so beschäftigt. Offene Runde heute.
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1: Die Nummer ins Studio. Und wir gehen weiter zu Christiane nach Offenburg. Hallo Christiane, grüß dich.
3: Hallo, grüß dich zurück.
1: Schön.
3: Eigentlich ging mir heute gar nichts auf den Kopf, auch durch den Kopf, bis ich dich habe reden hören und du deine Geschichte erzählt hast. Weil dieses gleiche Glücksgefühl, ich spiele selten Lotto, aber wenn ich mal spiele, dann habe ich auch dieses Glücksgefühl in mir und dann verteile ich das Geld schon dermaßen, dass ich wahrscheinlich hinterher noch einen Kredit aufnehmen muss.
1: Du weißt schon, dass es in dieser Geschichte nicht ums Lottospielen ging.
3: Also, du hast aber gesagt, du hast Lotto gespielt.
1: Das habe ich
3: auch.
1: Und
3: das ist für dich dann, das ist für dich doch was ganz Ungewöhnliches, weil du das immer so ein bisschen abgelehnt hast.
1: Was heißt abgelehnt? Ich habe den Sinn darin nicht so richtig gesehen, dafür Unmengen an Geld auszugeben. Aber irgendwie hat eine Stimme gesagt, ach komm, die 3 Euro für den Schein füllst du jetzt mal aus.
3: Genau, und der Sinn ist eigentlich die Freude, die man vorher hat, dass es eventuell klappen könnte und man mal viel Geld hat und könnte mal Menschen helfen und Freundeskreis, die weniger, die einfach ein bisschen unterstützen.
1: Nee, das war auch nicht meine Erkenntnis. Nee, gar nicht.
3: Das war deine Erkenntnis.
1: So wie ich das gesagt habe in der Geschichte, zu wissen, mir bewusst darüber zu werden, dass ich gerade, nicht das Geld, ich habe darauf Einfluss gehabt, wie ich mich an diesem Tag gefühlt habe. Das war ich. Das waren nicht 17 Millionen, die mich glücklich gemacht haben. Ich war ja, an den ganzen Tag so freundlich, weil ich bin generell freundlich, aber ich war noch freundlicher, ne? Weil ich ja noch glücklicher irgendwie so meinte zu sein, in diesem Wissen, boah, mir geht's ja so wahnsinnig gut. Ne? Und plötzlich betrachtest du alles ganz anders. Und am Ende stellst du fest, das warst die ganze Zeit du. Dieses Glück, diese Freude.
3: Genau.
1: Es war nur das, wie du deine Gedanken ausgerichtet hast.
3: Und dieses Glück, bevor die Lottozahlen gezogen werden, dieses Glück verspüre ich in mir auch. Deswegen spiele ich ab und zu mal, um einfach dieses Glück. Aber da geht es natürlich doch darum, dass ich halt am Schluss eventuell gewonnen habe und was ich damit anfangen kann.
1: Okay. Ja, ich habe mir in dem Moment gedacht, jetzt hast du das Wichtigste gelernt, was du lernen konntest, jetzt brauchst du nicht weiterspielen. Hätte ich das Geld gewonnen, hätte ich diese Lektion nicht gelernt.
3: Es stimmt. Damit ich eine kleine...
1: Dann hätte ich nämlich gedacht, guck mal, ich habe dieses Glück, jetzt habe ich es gewonnen. Das heißt, mein Glück ist verbunden mit dem Gewinn. Aber ich habe diesen Gewinn nicht gewonnen. Und trotzdem war ich unglaublich glücklich. Das ist doch die wahre Erkenntnis.
3: Ja, ich weiß nicht, ob wir so aneinander vorbeireden. Ich bin auch immer sehr, sehr glücklich, wenn ich mal Lotto gespielt habe. Und ich kann ja nicht, aber ich muss dir jetzt mal ein Beispiel sagen.
1: Ja.
3: Wenn wir mal umziehen, sind wir immer um die gleiche Kirche umgezogen. Und ich lag mal in der Sonne auf unserer Terrasse. Und plötzlich fing die Kirchturmuhr an zu spinnen. Die gongte und gongte und gongte und hörte nicht mehr auf. Und ich dachte, Mensch, was ist denn mit der Kirche heute, mit der Kirchturmuhr heute los? Und eine Viertelstunde später, also zu jeder Viertel, halb, dreiviertel ganzen Stunde, gongt, ich sag jetzt mal gongt, hört sich blöd an. Ist egal. Auf jeden Fall, nachdem sie zum zweiten Mal so komisch gemacht hat, bin ich rein aus dem Mensch, Luther zahlen. Habe einen Zettel genommen und was zu schreiben und habe dann ganz aufgeregt gewartet, dass es zum nächsten Mal schlägt. Und dann habe ich mir die Zahlen aufgeschrieben. Es waren gerade noch 4 Mal. Die ersten 2 Mal habe ich ja nicht geschrieben, weil ich ja gar nicht wusste, was es sein könnte. 4 Mal, diese 4 Zahlen.
1: Könntest du dir vorstellen, dich jeden Tag deines Lebens ab jetzt so zu fühlen, als hättest du heute, also jeden Tag denkst du dir, heute habe ich 17 Millionen gewonnen. Morgen denkst du dir wieder, heute habe ich 17 Millionen gewonnen. Und du spielst gar kein Lotto, du stellst es dir einfach nur vor und freust dich über das Gefühl, das es in dir auslöst. Ja, das ist für mich der wahre Kern.
3: Ja, da hast du schon einen schönen wahren Kern, aber ich kann mich denn darüber doch nicht freuen, wenn ich nicht gespielt habe. Ich habe dagegen meine
1: Ja, guck mal, das habe ich geschafft loszulassen. Das daran halte ich nicht fest.
3: Aber ich will dir doch jetzt erstmal weitererzählen, die Geschichte.
1: Gut,
3: auf jeden Fall habe ich die 4 Zahlen getippt und habe noch 2 eigene von mir, die ich so im Kopf hatte. Und am Samstag, also als die Lottozahlen gezogen wurden, ich gucke mir das eigentlich gar nicht an, ich spiele und interessiere mich gar nicht so dafür, ob ich gewonnen habe. Und da saß ich ganz aufgeregt vor dem Fernseher. Und die erste Zahl, die gezogen wurde, die hatte ich. Die zweite hatte ich. Ein Dreier, okay, hatte ich immer schon mal, habe ich mal ab und zu mal gehabt. Und die 4. hatte ich auch. Daniel, ich bin fast ohnmächtig geworden. Auf einmal habe ich gesagt, ich will doch gar nicht, ich will es gar nicht. Ich wollte es auf keinmal gar nicht mehr. Jetzt viele Geld haben. Und zwar ist da halt auch meine Fantasie mit mir durchgegangen. Irgendwann kommt es durch. Dann sagt man, Baden-Württemberg hat einer gewonnen, dann kommt es immer näher nach Offenburg und dann guckt einer auf den anderen. Und da müsstest du wirklich dich ein Jahr lang total still verhalten und es niemandem sagen, bis das Ganze vergessen ist. Und ich glaube, das ist der schwerste Punkt.
1: Ja, möglich. Möglich. Das. Würdest du es niemandem sagen oder gibt es eine Person, der das erzählen würde?
3: Ja, wo ich vertrauen könnte, meinem ältesten Sohn. Und ich würde auch das Geld niemals auf eine Kasse machen, die hier in der Nähe ist, ganz weit weg, woanders. Mhm. Aber das war so, diese 4 Zahlen, die mir die Glocken von der Kirche, mir war schlecht, ich wollte auf einmal das Geld gar nicht mehr haben. Ich der Kreislauf weg. Ich hatte Angst, wenn das rauskommt, dass ich so viel Geld habe, dass man vielleicht meine Enkelkinder entführt oder fragt mich was. Und ich weiß es nicht. Also da hat es mich nicht mehr glücklich gemacht, als ich das Gefühl hatte, es könnten noch mehr Zahlen gezogen werden, die ich habe.
1: Schwer ist die Bürde, die man dann zu tragen hat, ne? Das unterschätzt man tatsächlich extrem.
3: Ja.
1: Das ist wirklich so. Spielst du eigentlich, also du spielst anscheinend öfters, höre ich da gerade raus, spielst du eigentlich immer dieselben Zahlen oder jedes Mal andere?
3: Nee. Wenn ich immer die gleichen Zahlen spielen würde, hätte ich sie vielleicht irgendwann im Kopf. Und dann kannst du nicht mehr aufhören. Ich spiele auch so wie du, wenn ich so das Gefühl habe, also wenn ich im Jahr vielleicht...
1: Einmal in 40 Jahren, willst du mir sagen. Oder was heißt, so wie ich?
3: Nein, 4 Mal im Jahr spiele ich vielleicht Lotto.
1: Okay. Ja gut, das ist viel.
3: Im Jahr, nicht 40.
1: Also nicht viel, also im Vergleich zu mir wäre das viel. Aber
3: ganz wenig, weil dieses Glücksgefühl, wenn ich gespielt habe, obwohl wir das anscheinend anders empfinden, aber ich dann auch so, aber ich habe dann gleich Fantasie, was ich alles damit machen möchte. Und mir bleibt nichts mehr übrig, weil ich gehe nicht hin und mache eine kleine Freude. Der eine kriegt gleich 1 Million, der andere kriegt gleich 3 Millionen und am Schluss habe ich nichts mehr.
1: Das wäre aber auch schade, wenn du so viel Geld verschenken würdest. Ich sage dir auch warum, denn wenn es keine Familie ist, dann ist alles über 20.000 Euro steuerpflichtig.
3: Ja gut, also bei
1: das heißt, du verschenkst 1 Million und 1/2 geht an den Staat, so ungefähr. Das würde ich mir 2-mal überlegen.
3: Ja gut, dann würde ich halt die 500.000 Steuer auch noch bezahlen, wenn ich so viel Millionen gewonnen hätte.
1: Ja, natürlich, klar. Du könntest dir überlegen, mache ich mehrere Leute glücklich oder mache ich eine Person mit 1 Million glücklich, die sie aber versteuern muss?
3: Ja, ich weiß. Aber Familie sowieso.
1: Ja gut, Familie. Mach mich jetzt ganz ja, da gibt es höhere Freibeträge. Das weiß ich nicht, weil ich letzte Woche Lotto gespielt habe, sondern weil ich einen guten Steuerberater habe, der mir schon gesagt hat, wie das aussieht, wenn man zum Beispiel was verschenkt in der Familie oder vererbt und so weiter. Ist auf jeden Fall wichtig, sich dessen bewusst zu sein.
3: Ja, ich weiß. Ich weiß, dass es dann, deswegen tun ja auch die meisten jetzt, wo ich so kenne, wenn sie Immobilien haben, ihre Wohnungen schon verschenken, weil die Kinder dann nicht so viele Erbschaftssteuer bezahlen müssen. Die müssen auch Steuer bezahlen, wenn es verschenkt wird, aber nicht so hoch, wie wenn sie es geerbt hätten.
1: Mhm. Ja, würde ich immer in solchen Fällen würde ich immer sagen, lasst euch gut beraten, wie man da möglichst gut ja, das Ganze irgendwie über die Runden bekommt. Da kenne ich mich auch nicht aus.
3: Ich brauche mich nicht beraten lassen, ich gewinne sowieso nicht, aber dieses.
1: Aber warum sagst du das? Warum? Du sagst es zu dir selbst und machst gleichzeitig das Gegenteil. Das ist doch widersprüchlich.
3: Ich bin andauernd widersprüchlich. Das ist ja das Tolle. Ich sage so und denke anders. Ist doch klasse.
1: Ja, das hat was Befreiendes irgendwie auch.
3: Ja. Naja, ich war halt nur erstaunt. Und das, ich konnte dein Gefühl so nachempfinden, obwohl du mein Gefühl ja gar nicht nachempfinden kannst und siehst es wieder ganz anders. Aber ich hatte, wenn ich gespielt habe, auch so ein Gefühl von. Von so einer inneren Freude. Aber da ist natürlich der Gedanke dabei, ich könnte es gewinnen. Das kann ich ja nicht ganz auskuppeln, sonst würde ich auch nicht spielen.
1: Vielleicht denkst du beim nächsten Mal einfach, nachdem du dann die Zahlen gesehen hast und vielleicht wieder nicht im Lotto gewonnen hast, dass du dir dann trotzdem die Frage stellst, hey, was hatte ich eigentlich heute für einen Tag? Was hat das in mir ausgelöst, diese Freude die ganze Zeit? Welche tolle Momente haben sich dadurch ergeben? Nettigkeiten, Freundlichkeiten und das ist doch ein Geschenk, das ich bekommen habe. Und ist das nicht vielleicht mehr wert?
3: Ah ja, dieses Geschenk habe ich ja auch, bis die Lottozahlen gezogen werden.
1: Okay, ja gut. Aber dann bleibst du in diesem Kreislauf. Das wäre mir zu anstrengend, sage ich dir. Aber schön, ich fand es sehr erfrischend. Christiane, dir einen schönen Abend. Alles Gute.
3: Wünsche ich dir
1: bis
3: auch.
1: Bis bald. Gut. Tschüss. Mach's gut.
3: Tschüss.
1: So, anrufen dürft ihr vom Handy und vom Festnetz die Nummer zu mir ins Studio.
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1: So, wir haben heute offene Runde. Es gibt kein festes Thema. Ihr entscheidet, worüber ihr gerade sprechen möchtet. Über Liebe, über Familie, über den Beruf, über Dinge, die gerade in der Welt geschehen. Oder vielleicht ein Thema aus der letzten Woche, zu dem ihr gerne was gesagt hättet, aber ihr seid nicht durchgekommen. Dann greift zum Telefon und lasst uns drüber sprechen. Wir gehen weiter. Da haben wir wen mit der Endziffer 23. Hallo, wer da, woher?
4: Lorenz hier aus Siegburg, hallo.
1: Lorenz, grüß dich, schön, dass du da bist. Was bringst du mit für ein Thema?
4: Ich habe ungefähr 4 verschiedene Themen, du darfst dir eins aussuchen. Bei mir dreht sich aber alles um Politik und Gesellschaft.
1: Welches davon ist dir das Wichtigste?
4: Wenn ich ganz ehrlich bin, bei mir dreht sich im Moment alles um den Ukraine-Krieg.
1: Also dann nimm das Thema, gerne.
4: Ich habe noch 3 weitere spannende, vielleicht wären die für dich auch interessant. Also nein. Dann habe ich halt einmal.
1: Kannst du mir gerne jetzt aufzählen, aber ich möchte gerne das hören, was dich beschäftigt am meisten. Und wenn das der Ukraine-Krieg ist, dann möchte ich deine Gedanken dazu hören.
4: Mhm. Ansonsten hätte ich halt Wohnungsbau und Antisemitismus und dann hätte ich noch, den Arbeitslosenmarkt anbelangt, da hätte ich halt auch ein Thema.
1: Du, das sind alles wichtige Themen, aber mich würde das reizen, was dich gerade am meisten bewegt. Erzähl.
4: Mich bewegt halt eben der Ukraine-Krieg seit jeher und ich stelle mir halt immer wieder die Frage, wann wird der beendet und wann kommt halt eben der Kreml, die Russen, oder besser gesagt Russland. Es geht ja um den Staat, nicht um die Russen an sich. Und Putin und seine Schergen, wann kommen die eigentlich zur Einsicht, dass der Krieg halt beendet wird? Es sind ja Abertausende von Russen auch dabei umgekommen. Und er schickt die fleißig und voller Elan schickt er die weiter in den Tod. Und ich verstehe nicht, dass auch hier in Deutschland Russen, die hier leben, dass sie ihm noch die Stange halten. Also da platzt mir manchmal der Kragen, wenn ich in irgendwelchen Foren dergleichen mit russlandstämmigen Deutschen quatsche und dann kommt halt sowas bei raus, dass die dann sagen, ja, ich finde, Putin macht alles richtig. Putin, naja, so diese Jugendsprache, bester Mann, in Anführungsstrichen. Und dann sage ich nicht, warum bist du so blind, warum gehst du blind durchs Leben und siehst nicht, was in der Wirklichkeit passiert? Ja, und letzten Endes warten wir, denke ich, alle drauf, dass der Ukraine-Krieg irgendwann aufhört. Aber da sind wir ganz weit von entfernt. Ich bin halt froh, dass auch so ein Verrückter wie Donald Trump, dass er sich jetzt auch bei diesem G7-Gipfel, dass er sich auch auf der Seite der Ukraine ja, mehr oder weniger geschlagen hat, dass er dann halt sich auch bereit erklärt hat, mehr Kriegsmaterial zur Verfügung zu stellen. Und da hat er auch noch ein weiteres Abkommen mit den EU-Staaten unterzeichnet, beziehungsweise mit den G7-Staaten, wo es um Sanktionen geht und so weiter. Und da kann ich auch sagen, auch ein blindes Huhn findet mal ein Korn, so dieses Sprichwort. Und das beziehe ich natürlich auf Donald Trump. Ja, vielleicht schaffen wir es irgendwann, dass der Ukraine-Krieg beendet wird. Aber solange das Regime in Russland im Kreml sitzt, das Mafiosi-artige Regime, wird es halt nicht passieren. Und die Konsequenzen, die spüren wir natürlich auch an allen Ecken. Ja, jetzt kam natürlich noch der Iran-Krieg dazu und da sind die Preise nach oben gegangen. Aber davor hat sich ja schon vieles im destruktiven Bereich befunden. Ja, ich schaue immer die Nachrichten, was sich da Neues ergibt. Und man sieht ja auch, dass mittlerweile so ein Hightech-Krieg dort sich angebahnt hat oder mittlerweile auch voll im Gange ist. Es ist ja nicht mehr an der Front so Mann gegen Mann, sondern eher Drohne gegen Mann oder Drohne gegen Drohne. Und die Ukrainer sind ja so weit, dass die in der Lage sind, auch Hightech-Drohnen bis ins tiefe Russland hinein zu schicken, die dann natürlich auch versuchen, die Kriegsindustrie von Russland so weit zu beschädigen, dass ja, Russland an den Verhandlungstisch gezogen wird. Und das machen die im Moment mit Bravour, muss man so sagen. Trotz allem ist es so, dass das Regime in Russland nicht einlenken wird. Und selbst wenn es einlenken wird und man setzt sich an den Verhandlungstisch, wird es trotzdem scheitern, weil man eben diese Friedensgespräche nicht zu einem Resultat führen wird. Da ist ja allein hervorzuheben, dass Russland, also in dem Falle das Regime in Russland, dass sie auch gar nicht bereit sind, eine Friedenszone zu errichten, die quasi ja auch bewacht wird von den Europäern. Und deswegen wird es auch da scheitern, was den Frieden anbelangt. Also es ist ein weiter steiniger Weg. Vielleicht, wenn das Regime irgendwann weg ist, aber selbst wenn das Regime irgendwann weg sein sollte, das Putin-Regime, dann stellt man sich immer noch die Frage, was kommt danach? Also kommt wieder so ein desaströses Regime, was vielleicht noch viel extremer, viel radikaler ist und was halt auch die Absicht hat, Europa zu destabilisieren. Das ist ja im Moment oder war davor auch ja der Kurs von Russland, wo man versucht hat, auch Europa zu destabilisieren, indem man sich Methoden angeeignet hat, wo man beispielsweise ja rechtsextreme Parteien, Parteien, die in großen Teilen rechtsextrem sind, hier bei uns in Deutschland zu aktivieren, zu unterstützen, wie es die AfD ist. Und dann hat man natürlich auch die Kontakte gepflegt. Auch jüngst ist es ja so, dass auch Bundestagsabgeordnete nach Russland fliegen und an irgendwelchen Delegationstreffen, hochrangige Treffen dort teilnehmen. Das heißt, die lassen quasi, also ich meine jetzt die AfD damit, die lassen komplett außer Acht, dass Sanktionen gegen Russland herrschen. Die spielen ihr eigenes Spiel, die AfD, das ist denen egal. Und dann drehen die natürlich den Spieß auch noch um und machen Täter-Opfer-Umkehr par excellence, wie der Franzose sagt, im Endeffekt schieben die Schuld quasi der Ukraine zu oder dem Westen zu. Dann kommen so abenteuerliche Auslegungen von der AfD, wo es dann heißt, naja, die NATO ist schuld, die NATO ist ja an die russische Grenze heran und dadurch hat sich Russland bedroht gefühlt und hat den Krieg angefangen. Mhm. Ja klar, also wenn man vielleicht zu viel getrunken hat oder vielleicht in seinen kühnsten Träumen ist, dann kann man sowas artikulieren, aber letzten Endes hat das ja niemals stattgefunden und es gab auch keinerlei Verträge, was ja oft so kursiert in sozialen Medien oder wo auch immer, wo es dann hieß, die NATO darf sich nicht erweitern, weil das ist ja eben mit der Punkt von dem Verbrecherregime aus Russland, von dem Mörderregime aus Russland, dass sie dann sagen, wir haben uns bedrängt gefühlt. Und es gab nie einen Vertrag, da kannst du suchen, bis du schwarz wirst, da wirst du nichts finden. Das Einzige, was halt eben war, 91 war das, meine ich, wo dann bei einem Treffen mit Shevardnadze, das war der Außenminister von Russland, dann der deutsche Außenminister, das war damals Genscher, der ist ja verstorben mittlerweile, und dann halt noch der Baker aus den USA. Und dann hat man gesagt, mündlich hat man das aber gesagt, man wird aufgrund dessen, weil die DDR der BRD in Anführungsstrichen übergeben wird, wird man halt die NATO-Osterweiterung nicht vorantreiben. Aber mündlich kann man ja viel sagen, solange der Tag lang ist, da gab es keinerlei Verträge. Und das ist zum Beispiel etwas, was sich auch die AfD in anderer Form zunutze macht und sagt, der Westen ist schuld, die EU ist schuld, Europa ist schuld. Das ist so ein Blödsinn. Also manchmal frage ich mich, wieso können die nicht von der AfD wenigstens zwei Synapsen übrig lassen, die aktiv sind und jetzt nicht alle ausschalten. Dann kommen die vielleicht von sich aus zu einem vernünftigen Resultat, aber dazu sind die halt eben nicht in der Lage.
1: Verstehe. Lorenz, bevor uns die Zeit davonläuft, ich habe zwei Fragen dazu. Mhm. Erste Frage. Stell dir vor, ich wüsste überhaupt nichts über diesen Krieg, noch nie davon gehört, und wir treffen uns zufällig gerade in einem Café und du erzählst mir gerade davon und ich würde dir die Frage stellen, kannst du mir bitte mal in einem Satz sagen, warum da Krieg geführt wird? In einem Satz, was würdest du mir sagen?
4: Im Grunde habe ich es ja gesagt, also der Satz würde...
1: Das war ein sehr langer Satz. Ich glaube, 10 Minuten brauche ich nicht. Ich will einen Satz haben. Warum? Was ist der Grund für diesen
4: Satz? Ja, ich hatte es ja mittendrin, hat es ja ausgedrückt im Satz. Also im Endeffekt ist es so, dass das Mörder- und Verbrecherregime aus Willkür den Krieg, also das Mörder- und Verbrecherregime aus Russland aus Willkür den Krieg angefangen hat. So wäre der Satz.
1: Okay. Was... Ich würde dann als zweite Frage stellen, was würdest du mir jetzt raten, was ich tun kann oder jetzt tun soll?
4: In welcher Hinsicht?
1: Das weiß ich ja auch nicht, deswegen frage ich dich ja.
4: Naja, in diesem Kontext, worüber war...
1: Wir haben uns gerade im Café getroffen. Ich habe gar keine Ahnung, wovon du gerade sprichst. Du hast es mir aber erzählt und ich habe dich gefragt, was ist der Grund für diesen Krieg? Und jetzt möchte ich als nächstes von dir wissen, du hast mir das ja gerade mitgeteilt, weil es dir wichtig war. Und ich würde gerne wissen, was du mir jetzt ratest, was ich damit tun kann oder tun soll.
4: Also, es ist ja schwierig, weil... Ich müsste dich halt näher kennen, um eine Antwort rauszurücken. Grundsätzlich würde ich dir raten, eben Menschen aufzuklären, dass keine Täter-Opfer-Umkehr geschaffen wird und dass halt durch deine Hilfe, in welcher Form du das auch immer machst, ob du das über soziale Medien machst, ob du es über das Radio, über das Fernsehen machst oder bei deinen Freunden im Verein, jegliche Aktivitäten, die du dann betreibst, wenn du dann das Thema ansprichst, wenn du dann die Courage hast, das Thema anzusprechen, dass du eben die Menschen aufklärst und aufzeigst, was wirklich passiert ist. Das würde ich dann von dir erwarten.
1: Meinst du, dass ich alles, was du mir in diesem Gespräch, in diesem Café erzählt hast, verinnerlicht habe und auch so wiedergebe, wie du es wiedergeben würdest, mit dem tiefen Hintergrundwissen, mit all diesen Verbindungen, die du siehst, die ich ja gar nicht kenne? Oder hältst du das eher für unwahrscheinlich?
4: Also auch da ist das halt schwierig zu beantworten. dafür müsste ich dich halt besser kennen. Aber jetzt aus diesem Kontext heraus, also naja, dass ich halt weiß, du stehst quasi im öffentlichen Leben und hast halt einen gewissen Status, würde ich auf jeden Fall dir zutrauen, dass du anhand der Informationen, die ich dir mitgegeben habe, aber es ist ja auch so, dass diese Informationen sehr, wie du gerade selber gesagt hast, sehr detailliert sind, mit viel Hintergrundwissen, dass du dann natürlich auch ein Stück weit überfordert wärst, aber ich würde dich dann trotzdem bitten, mach dich selber schlau und versuche Informationen rauszunehmen, die für dich relevant sind bei der Vermittlung.
1: Das heißt, du würdest mich darum bitten, etwas, das dir wichtig ist, zu verinnerlichen, um es in die Welt hinauszutragen?
4: Sofern du natürlich die Courage und gewillt wärst, das aus eigenen Stücken zu machen, dass du dann natürlich Zeit opferst und Anstrengung mitbringst, um das zu machen.
1: Was ist mein Mehrwert? Ich habe dich ja gefragt, warum, was würdest du mir jetzt gerade tun, raten, was ich damit tun kann oder was ich davon habe? Und du hast gesagt, du kannst das weitergeben.
4: Ja. Und du fragst nach dem Mehrwert.
1: Nein, den habe ich dich vorhin gefragt. Du hast gesagt, naja, ich rate dir jetzt gerade das weiterzugeben, dieses Wissen. Ich soll Wissen weitergeben, mit dem ich mich ja gar nicht auskenne.
4: Genau, aber das ist ja...
1: So ein bisschen wie stille Post. Kennst du diesen einen Satz, den man dann immer so weitergeben muss? So, weiß ich nicht, ich backe Brötchen und am Ende kommt was ganz anderes Verrücktes bei raus?
4: Ja, sicherlich. Es ist halt wie mit anderen prägnanten gesellschaftlichen Themen, sei es jetzt Antisemitismus, wäre ja auch ein Vorschlag so als Thema von mir gewesen. Es ist ja auch etwas, was man weitergeben kann, weil wenn man gar nicht dazu Stellung nimmt, gerade in der heutigen Zeit, wo wir im digitalen Zeitalter leben, wo wir wirklich jeden einzelnen Buchstaben einer Thematik zerpflücken können bis zum geht nicht mehr, wäre es traurig, wenn wir nicht in der Lage sind, mit solchen prägnanten Themen uns zu befassen und diese dann weiterzugeben, weil die ja einen großen Einfluss auf uns in der Gesellschaft haben. Und deswegen würde ich das ja erwarten, dass du das machst.
1: Ja, sie haben einen Einfluss, das kann man gar nicht abstreiten. Aber mein Einfluss ist es weiterzugeben.
4: Genau, dein Einfluss wäre das ja weiterzugeben in deinem Ermessen natürlich und mit den Mitteln, die du dann letzten Endes zur Verfügung hast.
1: Wenn ich jetzt zu dir sagen würde in diesem Café, das ist echt total interessant, was du mir da erzählst, aber ich kann dir diesen Gefallen nicht tun, weil ich das einfach irgendwie nicht so weitergeben kann wie du. Ich verstehe das zwar, ich verstehe auch diese Wichtigkeit, die du darin siehst. Wärst du mir dann böse?
4: Schwierig zu sagen. Also auch da müsste ich dich wieder ein Stück weit besser kennen, wenn ich jetzt wüsste, du bist vielleicht du arbeitest in einem sensiblen Bereich, dann könnte ich verstehen, dass du vielleicht Probleme bekommst. Es gibt ja viele Firmen, die haben noch Connections zu Russland, die vertreiben auch ihre Produkte dort, und wenn ich wüsste, du bist in so einer Firma tätig, dann hätte ich vollstes Verständnis dafür, dass du das nicht machen möchtest. Aber wenn du halt viel in sozialen Medien bist und vielleicht auch im Verein über politische, gesellschaftliche Themen redest, dann würde ich das nicht nachvollziehen können, wenn du gerade so ein extrem wichtiges Thema nicht ansprechen würdest. Weil
1: du könntest mich ja fragen.
4: Bitte?
1: Du hast ja gerade rein interpretiert, was ich vielleicht für berufliche Gründe hätte, das vielleicht nicht anzusprechen. Du könntest ja fragen, warum. Ich könnte zum Beispiel, du könntest mich fragen, warum gibt es denn nicht weiter? Du, ich merke gerade, dass diese Nachricht was Negatives in mir auslöst. Keine guten Gefühle. Fühlt sich nicht gut an, das, was ich da gerade empfinde in meinem Körper. Und das möchte ich gerade auch nicht weitergeben an andere Menschen, weil die das auch nicht fühlen sollen. Was wäre jetzt deine Erklärung oder deine Antwort? Wärst du jetzt böse auf mich?
4: Also jetzt, wenn wir wirklich bei dem Thema dabei bleiben, und du wärst jetzt ein Freund von mir, wär ich schon nachtragend, muss ich ganz ehrlich an dieser Stelle sagen. Also bei mir aus dem Freundeskreis sind halt Leute, die dann eben viel sich mit Politik und Weltgeschehen beschäftigen, die dann auch in sozialen Medien aktiv sind oder halt im Verein aktiv sind und dann eben solche Dinge thematisieren. Und wenn du ja vom ähnlichen Status wärst, dann wäre ich schon nachtragend. Dann würde ich sagen, ja, warum nicht? Also ich kann verstehen, dass du dich da nicht wohlfühlst, aber hätte es wirklich einen Einfluss, wenn du das machst und wenn kein Einfluss...
1: Natürlich hat das einen Einfluss. Es hatte ja auch einen Einfluss auf mich. Von dem habe ich dir erzählt. Im Café.
4: Du meinst, dass du dich nicht wohlfühlen würdest dabei?
1: Und das soll ich weitergeben?
4: Also wenn du dich halt eben nicht wohlfühlst dabei, dann würde ich fragen, warum. Das müsste für mich ein plausibler Grund sein. Und wenn du halt mir einen plausiblen Grund lieferst, dann hätte ich Verständnis dafür. Aber da müsste wirklich ein plausibler Grund vorliegen. Es ist das Gleiche wie mit Antisemitismus. Da will auch kein Mensch drüber reden. Und da werden halt auch Leute hier in Deutschland antisemitisch begegnet. Und da habe ich kein Verständnis dafür. Ich verstehe.
1: Absolut nicht. Ich auch nicht.
4: Ja, das
1: verstehe ich.
4: Israel.
1: Aber was wäre denn da die Botschaft? Gibt es da was du mir raten kannst, was ich tun kann oder was ich tun soll? Ich glaube einfach respektvoller Umgang miteinander, keine Vorurteile gegenüber Menschen. Das nehme ich gerne an und das gebe ich auch gerne weiter. Es fühlt sich gut an.
4: Ja, das fühlt sich sehr.
1: Deswegen, da habe ich gar keine Probleme. Das würde ich sofort nehmen. Danke. Danke, dass du mir das sagst und danke, dass du das so siehst. Und ja, das würde ich dann auf jeden Fall annehmen, sowas. Selbstverständlich. Lorenz, jetzt haben wir uns hier verdoppelt von der Zeit. Ich muss leider wieder weiter. Ich danke dir auf jeden Fall für dieses tiefe Gespräch. Ich wünsche dir einen schönen Abend. Alles Gute dir.
4: Ich danke dir auch.
1: Bis
4: auch
1: bald.
4: Einen schönen Abend.
1: Bis bald. Mach's gut, mein Lieber. Tschüss.
4: Ciao.
1: So, anrufen dürft ihr auch vom Handy vom Festnetz.
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1: Es tut mir leid, falls ihr euch denkt, der Daniel ist verrückt geworden, aber ich merke, dass gerade in mir selbst eine Veränderung stattfindet und ich will mich nicht dagegen sträuben. Gehen wir in die nächste Leitung. Gitta aus Obertshausen ist bei mir. Gitta, grüß dich.
5: Ja, hi, grüß dich. Ich wollte jetzt gerade erst noch was zu Lorenz sagen. Ich sagte jetzt noch was anderes, aber erstmal wegen Lorenz. Mit den jungen Russen, die hier wohnen, dass sie das befürworten, was Putin macht, stimmt, weil meine Tochter hat eine Freundin. Schlimm, schlimm. Die stellt sich wirklich hin und sagt, bei ihm ist alles besser. Ich habe irgendwann, weil sie dann anfing, der Herr Selenskyj ist ein Nazi, da habe ich zu ihr gesagt, weißt du was, wenn es dir doch hier nicht passt, wie wir leben, dann geh doch da nach Hause, dann geh doch rüber. Ja, da guckt sie mich nur blöder an. Ja, aber ich finde, es ist wichtig, wenn sie stellt sich wirklich hin und sagt mir ins Gesicht, bei Putin ist alles besser. Aber sie lebt hier bei uns.
1: Mhm. Ist sie da öfters mal da? Hat sie da Verwandtschaft, Familie, Bezug zu?
5: Sie ist hier geboren. Der Vater ist, glaube ich, aus Kasachstan oder die Mutter. Eine von beiden. Also einer ist Deutsche. Mhm. Deswegen ist sie auch hier aufgewachsen. Ja, also
1: aber Kasachstan ist ja nicht Russland.
5: Ja, das sagt meine Tochter auch immer. Aber sie sagt trotzdem, bei Putin ist alles besser. Es gehörte doch zu Russland früher, oder? Vielleicht deswegen.
1: Da fragst du mich was. Wir hatten Kasachstan nicht im Geschichtsunterricht damals.
5: Nein, wir auch nicht.
1: Und meine Interessen haben sich jetzt nicht darauf ausgeweitet, aber...
5: Aber sie spricht ja auch Russisch. Also sie spricht Russisch auf jeden Fall. Und sie sagt ja auch immer, dass was Putin macht, ist alles besser.
1: Okay. Ja. Dann danke dir für das Feedback zu Lorenz. Erzähl, was ist das, was dich gerade beschäftigt?
5: Also ich wollte dir was anderes sagen, wie in deinem Lotto spielen. Hatte ich letztes Jahr auch mal so 3 Wochen am Stück gemacht. Und dann hatte ich immer so einen Anruf bekommen, dass ich beim Lotto-Gewinnspiel teilgenommen habe. Und wenn ich das jetzt nicht stoppen würde, müsste ich das weiter bezahlen. Aber ich sagte, ich kann mich gar nicht dran erinnern. Doch. Und dann fing er an, er müsste die Daten vergleichen. Dann habe ich ihm sofort gesagt, meine Kontodaten bekommen Sie nicht, weil die habe ich bei Lotto nicht angegeben gehabt damals. Ne? So, dann hat er alles gewusst, Namen, Geburtstag und so weiter. Und dann sagt er, jetzt brauche ich die Kontonummer. Sag ich, wieso? Sie haben doch alles vorzuliegen, hatten Sie doch gesagt. Ja, und dann sagte er, ja, aber das darf er nicht sagen, das ist Datenschutz. Dann habe ich ihm ganz klar gesagt, von mir bekommen sie sie nicht. War das erledigt. Dann haben die öfters angeguckt, irgendwann haben sie es gelassen. Jetzt habe ich im April noch wieder mal gespielt und du wirst nicht glauben, die fingen wieder an. Es geht die ganze Zeit schon bestimmt jetzt 10 Mal, wo die mich wieder anrufen damit und immer das gleiche Thema. Es geht um ein Gewinnspiel und wenn ich das nicht stoppe, müsste ich das weiterzahlen. Die wollen nur an die Kontodaten ran. Ja? Das ist, also wow. Ich finde es langsam nervig, weil am Freitag hatten die wieder angerufen, und zwar mit einer offenbaren Vorwahl. Da dachte ich, vielleicht ist es meine Nichte vom Festnetz, weil von ihr habe ich keinen Festnetz mehr oder die offenbar Post oder so. Und ich gehe da dran, da war da wieder einer dran, dann habe ich ihm gleich gesagt, stopp, habe ich gesagt. Das hatte ich jetzt schon bestimmt 10 Mal, habe ich gesagt, brauchen wir gar nicht weiter, für meine Kontodaten bekommen sind. Das sagt er zu mir, du Hure.
1: Ach, du meine
5: Güte. Ich war echt entsetzt, dann hat er aufgelegt.
1: Er war ein Betrüger wahrscheinlich, ne?
5: Mit Sicherheit sind das Betrüger, aber die versuchen es immer wieder und ich finde es schlimm. Langsam nerven die. Irgendwann müssen sie doch verstehen, dass ich die Kontodaten nicht rausgebe.
1: Also habe ich beim Lotto auch sehr, sehr vorsichtig sein bei solchen Sachen.
5: Ja. Die auch beim Lotto-Daten nicht angegeben, also beim Lotto. Deswegen verstehe ich nicht, warum die immer wieder anrufen. Ja. Und dann müssen sie doch merken, dass die Leute nicht alle dumm sind und sowas rausgeben.
1: Ach, die haben irgendwo die Daten abgegriffen. Wer weiß, wo sie die Nummer her haben von dir. Irgendwo mal was im Internet ausgefüllt oder so. Muss man aufpassen.
5: Ja, also meine Kontonummer gebe ich nirgendwo an. Also das ist ganz klar, mache ich nicht. Außer bei PayPal habe ich sie angegeben. Aber sonst habe ich sie nirgendwo angegeben. Deswegen wundert es mich, die wollen es immer wieder versuchen, ne, an die Kontodaten ranzukommen.
1: Okay, wie lange spielst du schon?
5: Ja. Lotto? Gar nicht mehr. Ich spiele nur einmal so mal so sporadisch, also wie ich gerade Lust habe. Ach so. Ich habe letztes Jahr mal einmal gespielt und jetzt habe ich im April 2-3 Mal, glaube ich. Und jetzt spiele ich schon wieder gar nicht mehr.
1: Hast du auch mal was gewonnen?
5: Ja, aber so 3 oder 4 richtige, also nicht gerade die, also Millionen nicht.
1: Die Millionen nicht, sagst du. Nee. Die muss es ja auch nicht sein, ne?
5: Nee.
1: Hast du denn mein Fazit verstanden?
5: Mit dem Lotto? Wie in deinem Lotto spielen oder was? Nein.
1: Hast du nicht?
5: Ich habe das auch nicht ganz gehört. Nein, ich habe es nicht ganz gehört, weil ich ja dann versucht habe anzurufen.
1: Also ich sag's noch einmal, damit das verständlich ist und nicht missverstanden wird. Ich muss nicht Lotto spielen, um mich so extrem glücklich zu fühlen wie an diesem Tag. Ich kann aber, wenn ich es wirklich will, mich jeden Tag so fühlen, als hätte ich 17 Millionen gewonnen. Diese Entscheidung treffe ich. Das ist mein Fazit.
5: Ja, natürlich. Deswegen spiele ich auch nicht jeden Tag. Es gibt ja Leute, die spielen das regelmäßig.
1: Fühlst du dich aber an den Tag, an dem du nicht gespielt hast, so, als hättest du gerade 17 Millionen gewonnen?
5: Ich mache mir da keine Gedanken drüber.
1: Gut, aber wenn du sagst, heute war ein richtig schlechter Tag, dann stell dir mal die Frage, wie wäre der Tag gewesen, wenn ich den ganzen Tag das Gefühl gehabt hätte, ich habe 17 Millionen gewonnen? Dann hättest du viele Dinge ganz anders betrachtet. Du wärst vielleicht anders zu Menschen gewesen, eventuell ein Stückchen weit. Geduldiger eventuell. Ich will nicht sagen, dass du ein schlechter Mensch bist. Das ist keiner von uns. Aber wir sind manchmal so getrieben von unseren Gedanken und Gefühlen, weißt du?
5: Ja, aber ich weiß, ob ich dann anders wäre. Ich glaube, ich würde es erstmal gar keinem sagen, das ist schon mal sehr.
1: Stimmt. Aber stell dir vor, du gehst einkaufen morgens und kommst raus und hast ein dickes Knöllchen mit 50 Euro. Ärgerst du dich drüber? Ja. Ärgerst du dich drüber, wenn du weißt, dass du eine Stunde vorher 17 Millionen gewonnen hast? Nein. Ist das nicht verrückt eigentlich?
5: Beim Einkaufen 50 Euro Strafzettel bekommen.
1: Ja, das ist durchaus möglich. Da gibt es doch jetzt diese, ich finde das ganz furchtbar, diese Parkplätze, die kamerabasiert messen, wie lange du da stehst. Und da scheint es leider auch öfters mal zu fehleranfälligen Momenten zu kommen und auch zu Betrügern, Firmen, die dahinter stecken, die dann einem eine Rechnung schicken, weil man angeblich zu lang da gestanden hat oder so. Aha. Da ist schon einiges vorgefallen.
5: Okay, aber ich denke, dann wäre es egal, ob ich jetzt, wenn ich die Millionen hätte, wäre es egal, ob ich einen Strafzettel habe oder nicht.
1: Siehst du, und darum geht es mir, dass ich mir quasi denke, den Strafzettel habe ich bekommen, aber juckt mich nicht.
5: Ja,
1: natürlich ist das blöd. Natürlich kostet mich das jetzt Geld und dass ich ungern dafür bezahlen möchte. Aber ich versuche es mit der Einstellung jetzt zukünftig zu betrachten. Mit dieser Glückseinstellung. Ohne gespielt zu haben.
5: Ich muss dir sagen, ich bin eigentlich immer so, unnötiges Geld gebe ich nicht aus. Das wäre zum Beispiel ein Strafzettel. Deswegen schläg die Parkscheibe rein.
1: Du legst sie mal. Ja, das ist auch gut. Dann ist man vor solchen Situationen gewappnet, sage ich mal. Dann
5: ja,
1: passiert das
5: genau.
1: Nicht.
5: Deswegen bin ich bin da wirklich, ich gebe auch kein Geld für Apps aus. Das finde ich sowas von rausgeschmissenes Geld.
1: Hast du gar keine App, für die du Geld bezahlst?
5: Nein, ich mache das nicht. Guck mal, für meinen E-Roller brauche ich normalerweise eine App, um zu gucken, wie der Akku stand und so weiter. Und wenn er geklaut wird, weiß ich dann, wo er ist. Die kostet im Jahr 50 Euro. Ich bezahle keine 50 Euro für eine App.
1: Boah, das ist schon nicht ganz ohne, stimmt.
5: Ja.
1: Aber ich habe zum Beispiel eine Kalorienzähl-App. Für die zahle ich, ich glaube, so rund 20 Euro im Jahr. Und das ist es mir wert. Weil dann habe ich so andere Funktionen. Dann kann ich mein Essen zum Beispiel scannen, also fotografieren und so. Und einfach ein bisschen übersichtlicher auch von den ganzen Daten. Ich finde das ganz praktisch. Aber die Frage ist nur, ob man es benutzt. Ne? Ich finde es auch blöd, wenn du eine App hast, für die du Geld zahlst und die nutzt du gar nicht täglich. Ich nutze die ja täglich.
5: Ja, aber eine App, es gibt doch bestimmt auch eine Kalorien, also eine App, die Kalorien zählt, die nichts kostet.
1: Das kann durchaus sein, ja. Aber wenn sie es für dich stimmig anfühlt, wenn du sagst, doch, die App ist schön, optisch, gefällt mir. Und ich komme damit auch von der Bedienung her sehr gut damit zurecht und sie liefert mir. Warum soll ich das nicht wertschätzen? Da haben doch auch Menschen dran gesessen, die dafür Geld, die da Zeit investiert haben. Dann ist das okay. Natürlich finde ich auch so horrende Summen übertrieben. Also teilweise wird da ja richtig Abzocke betrieben. Bei einigen Apps zahlst du 100 Euro im Jahr, damit du da zum Beispiel, was weiß ich, irgendwelche Hintergrundgeräusche oder was weiß ich, spiele. Das ist dann wirklich gefährlich.
5: Ja, siehst du, genau. Das Thema hatte ich nämlich letzte Woche mit meiner Nichte eben so. Und der zahlt für wenn er jetzt YouTube Musik hört, zahlt er, damit er keine Werbung hat. Da habe ich zu ihr gesagt, was ist denn sein Problem, habe ich gemeint. Warum bezahlt er denn? Ja, der will ja die Musik ohne Werbung hören. Sagst du, die Werbung kommt doch immer nur zwischen den Liedern.
1: Also, naja, wenn er das aber wirklich jeden Tag mal nutzt und das auch toll findet, dann verstehe ich schon, weil er vielleicht für sich erkannt hat, mir ist meine Zeit wichtiger als die Werbespots, mir da anzugucken. Und da ich das regelmäßig nutze, bin ich bereit, Betrag X, ich weiß nicht, was das kostet, zu zahlen, damit ich sofort das genießen kann, was ich möchte.
5: Und ist dann das Runterladen von der Musik nicht vielleicht billiger, als wenn ich diese Werbung auszubezahlen, also dass man keine Werbung hat?
1: Meinst du legales Runterladen oder illegal?
5: Na, wenn legal ist, Runterladen, das Bezahlen kostet auch Geld. Ja?
1: Was meinst du mit Runterladen? Ich kenne keinen, der heutzutage noch runterlädt, deswegen frage ich.
5: Naja, gut, das habe ich aber zu ihr gesagt. Meinst du nicht, dass es günstiger ist, wenn er die Musik aufs Handy drauf macht? Dann muss er doch, das kostet doch bestimmt weniger, als die Werbung da auszublenden für Geld.
1: Ja, das wäre eine Überlegung. Aber das würde auch bedeuten, dass du immer die gleiche Musik hörst.
5: Naja.
1: Früher war das so, ne? Da haben wir immer die gleiche Platte gehört.
5: Ja, jetzt geht sie immer hintereinander, die eine.
1: Oh, ich vermisse das so ein bisschen, Gitta. Ich vermisse das, dass man irgendwie so, ich habe dir eine CD gebrannt, ne? Und dann hat man die so gefeiert, dass man gesagt, kannst du mir die mal ausleihen? Das ist leider nicht mehr irgendwie.
5: Ja, genau. Aber du hast doch die Musik auf dem Handy.
1: Heute hat man sie auf dem Handy, ja. Irgendwie ist es aber nicht mehr dasselbe. Naja.
5: Ja, dann kann er sich die Musik doch auch drauf machen, ohne Werbung.
1: Ja.
5: Dann kann er es auch ohne Werbung hören. Das habe ich auch zu ihr gesagt. Wenn er sich aufs Handy macht, ist es bestimmt billiger, als wenn er ständig da die Werbung ausblendet.
1: Das verstehe ich. Gitta, danke dir.
5: Recht.
1: Dann schönen Abend. Bitte. Alles Gute dir. Bis bald.
5: Gleichfalls. Danke. Ja, ciao.
1: Tschüss. So, weiter geht's. Offene Runde, kein festes Thema. Was beschäftigt euch zurzeit?
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1: Wen haben wir dran? Es ist die Anja aus Laufen. Hallo Anja, grüß dich.
6: Hi Daniel.
1: Was bringst du mit?
6: Hallo.
1: Was ist dein Thema heute?
6: Ich bringe gar nicht viel mit tatsächlich. Also ich habe dir jetzt eine Weile zugehört und deinen Zuhörern und Mitsprechern. Und ich bin fasziniert, total fasziniert. Was ich gerne sagen würde zum Thema Krieg ist, dass ich mir wünschen würde, dass jeder Mensch auf dieser Welt einen Therapeut hat und in Therapie geht und feststellt, dass dieses Bedürfnis, Macht über irgendwas anderes zu haben, egal was es ist, eigentlich nur einem Minderwertigkeitsgefühl in uns entspricht. Also das heißt, dass wir sind Affen. Um es kurz zu fassen. Und wir wollen gern Territorium. Das heißt, wir legen ein Territorialverhalten an Tag. Mhm. Und das ist völlig fehlgeleitet und völlig überexpandiert. Ja? Und das ist aber der Urgrund, warum wir Krieg führen. Wir bräuchten Krieg nicht, wenn wir alle in Therapie gehen würden. Aber oh Gott, hab mal so viele Therapeuten.
1: Ah, jetzt weiß ich, was du meinst irgendwie. Okay. Ja, das wäre wirklich eine große Herausforderung. Anja, wir können gleich weiter drüber reden. Bleibt dran, nicht auflegen. Und ihr könnt anrufen vom Handy, vom Festnetz.
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1: Schön, dass ihr da seid. Heute die Night Lounge. Offene Runde, kein festes Thema. Was beschäftigt euch zurzeit? Greift zum Telefon, lasst uns drüber reden. Im Moment ist eine Leitung frei. Und in einer ist sogar die Anja auslaufen. Und die sagt gerade, dass das Thema Krieg sie auch beschäftigt und sie was dazu sagen möchte. Nämlich, wenn alle Menschen sich in Therapie begeben würden, dann wäre dies ein friedvoller Planet. So verstehe ich dich jetzt. War nicht ganz deine Worte, aber das meinst du damit?
6: Aber ja, im Endeffekt trifft es das. Ja.
1: Müssten wir wirklich alle in Therapie oder würdest du sagen, naja, vielleicht die Hälfte, nicht alle?
6: Ja, alle. Weil es geht darum zu verstehen, wo wir herkommen. Wir glauben immer als Menschen, wir sind irgendwie übergeordnet und wir sind eine übergeordnete Spezies, ja, die Krone der Schöpfung. Entschuldigung. Nein, sind wir nicht. Wir sind ein Auswuchs der Schöpfung. Und wenn wir die Schöpfung ehren wollen und das Ganze schützen wollen, müssen wir verstehen, wie wir funktionieren. Ja, und Kriege hat es schon immer gegeben. Stammeskämpfe, das ist nichts Neues. Die Intensität und die Art und Weise der Ausführung, das ist neu, ja. Aber nicht der Ursprung. Das heißt, dieses Gegeneinandergehen und dieses, ich will das Territorium und nein, ich will das Territorium und was du glaubst, ich will glaub was anderes, ja. Das ist nicht alt. Das ist neu. Das ist nicht alt. Alt ist, wir sind irgendwie gegeneinander, weil wir irgendwie alle ein Territorium für uns selber wollen. Und in unserer heutigen Welt das noch zu bewerkstelligen, ist wahnsinnig schwierig. Weil es wäre doch viel einfacher, wenn wir alle miteinander kooperieren würden. Mhm. Aber das ist was, es gibt einfach viele Menschen, die können das nicht.
1: Ist das nicht aber auch Leben, dass es Menschen gibt, die nun mal anders sind? Also wäre das nicht irgendwie gar nicht mehr das Leben, das wir gerade haben, wenn alle gleich wären von ihren Gedanken, von ihren, weißt du, wie ich das meine? Natürlich wäre es ein schönerer und tollerer Planet, will ich gar nicht abstreiten.
6: Aus Daniel, du verstehst mich falsch. Ich will nicht darauf raus, dass jeder gleich denkt. Ich will darauf raus, dass alle verstehen, dass es normal ist, dass andere anders denken. Dass jeder anders denkt.
1: Das heißt, auch die du in deinen Augen als nicht richtig betrachtest von ihrer Denkweise, dass auch die das verstanden haben.
6: Was ist das denn mein Recht, das zu beurteilen?
1: Naja, das machen wir ja schon relativ häufig, oder? Zu meinen, ich bin...
6: Fuck.
1: Bitte was?
6: Ja, wer sagt dir denn, was richtig und falsch ist? Weißt du, was ich meine? Also selbst wenn du gute Argumente hast, vermeintlich, ist das denn so? Also ist da wirklich ein gut und ein schlecht und ein besser und schlechter? Und kann es nicht einfach sein, wir alle haben unterschiedliche Vorstellungen und das ist okay.
1: Mhm.
6: Und ich denke, das wäre für mich persönlich das Endergebnis von Therapie für alle. Ja? Dass wir sagen, hey, okay, wir glauben an verschiedene Götter. Vielleicht an einen Gott, der unterschiedliche Namen hat. Ja?
1: Das finde ich treffend, ja.
6: Aber können wir nicht irgendwie Übereinkunft finden und gleichzeitig unseren Individualismus behalten? Also sage, okay, ich denke das so, du denkst das so, ist völlig in Ordnung. Wir lassen aber beides bestehen. Und wenn wir uns nicht einigen können, können wir uns vielleicht darauf einigen, dass wir uns nicht einigen können. Mhm. Die Vera Birkenbiel, eine ganz bekannte Coachin, die hat das mal...
1: Ich liebe sie. Ich muss wirklich sagen, ich liebe sie. Und ich finde es so schade, dass diese Frau viel zu früh von uns gegangen ist.
6: Ist so. Gebe ich dir recht.
1: Die hat geschafft, sehr komplexe Themen, und ich kann euch nur empfehlen, schaut euch das mal an. Auf YouTube gibt es manchmal Ausschnitte. Gibt inzwischen leider aber, muss man auch dazu sagen, durch KI sehr viele gefälschte Beiträge von ihr, Sachen, die sie nie gesagt hat. Das ist erschreckend, muss man sagen, dass man das mit ihr so, dass man ihr das antut einfach. Das ist respektlos, muss ich ganz ehrlich sagen. Aber wie gesagt, tolle Frau, sie schafft es, sehr komplexe Dinge vereinfacht zu erklären, sodass es wirklich, würde ich jetzt behaupten, jeder versteht. Und das macht sie mit so einer Hingabe.
6: Ich mal in Wahnsinn. Die Fresse klatscht.
1: Ja.
6: Und dass es wirklich klatscht, dass du es wirklich verstehst, dass du denkst, oh fuck, oh, ups, oh. Ja, ist so.
1: Wie oft gab es Momente, in denen du ihr zugehört hast und dich dabei ertappt hast, dass du über dich selber lachen musstest, weil sie recht hatte? Ich habe das ganz oft gehabt.
6: Ich kann dir die Prozentzahl nicht sagen, aber das war so oft. Ja. Und es hat mir am Ende des Tages, es hat dazu beigetragen, mein Leben zu retten.
1: Weißt du, dass sie hat doch immer so einen, so eine Zeitansage bei sich. Kennst du die? Da sagt sie immer so, und jetzt mache ich das an. 60 Sekunden. Jeder schreibt mal gerade auf, was er denkt so. Und du wirst es nicht glauben, ich habe mir diese Zeitansage, die habe ich mir bestellt. Ich wollte die unbedingt haben, weil ich mir dachte, das ist ja so genial.
6: Ehrlich? Dass man,
1: ja, ich brauche die. Ehrlich? Ich muss das Ding haben. Deswegen habe ich mir das bestellt und dann habe ich mir auch gesagt, so, wenn ich jetzt irgendwas habe, zum Beispiel jetzt mache ich mir den Timer an, 60 Sekunden oder so, oder kannst du auch 5 Minuten oder so, kannst du dann so einstellen. Ich habe mir exakt den gleichen geholt. Großartig. Macht richtig Spaß, damit zu arbeiten.
6: Absolut. Das ist, glaube ich, das sofort. Ich bin total begeistert, dass du das kennst. Weil weißt du, wie oft begegnen wir den Menschen in unserer Welt heutzutage, die das wirklich verinnerlicht haben? Das ist toll.
1: Hast du die Art und Weise, die sie nutzt, um irgendwas zu erklären, mal genau so, wie du es verstanden hast, weitergegeben an jemand anderes? Oder sagst du, ich habe es zwar verstanden, aber ich habe mich jetzt nicht getraut, dass auch weiterzugeben, weil die hat das einfach so toll erklärt. Ich glaube, das kann ich selbst nicht. Oder sagst du, nö, ich habe das verstanden, ich habe das genauso weitergegeben in die Welt.
6: Ja, habe ich, weil ich bin verbal extrem talentiert.
1: Kannst du dich doch noch daran erinnern, was das war? Und kannst du das auch an mich, an uns weitergeben?
6: Und was magst du denn wissen?
1: Irgendwas, Thema? Was du aufgegriffen hast, wo du sagst, ja, das ist so eine Sache, die habe ich von ihr gelernt und die gebe ich gern weiter.
6: Also so ins Blaue hinein, ohne irgendeinen Anhaltspunkt, nein.
1: Vollkommen egal.
6: Muss ich ganz ehrlich sagen. Weil, ach so. Weil tatsächlich, ich weißt du, ich maß mir nicht an, irgendwas von mir zu geben. Einfach so, ohne dass ich das Gefühl habe dazu, dass das jetzt wichtig ist.
1: Okay, dann okay, verstehe ich voll und ganz, gebe ich dir sogar recht. Dann nenn mir mal so 2, 3 Sachen, die du total toll fandst. Welchen Beitrag fandst du, oder so 2, 3 Beiträge, die du gut fandst?
6: Also zum Allerwichtigsten den Unterschied zwischen Männern und Frauen.
1: Oh, das habe ich gesehen. Den habe ich gesehen. So, bitte, dann bitte den, komm, den musst du jetzt raushauen. Offene Runde, das passt wie die Faust aufs Auge. Den musst du bitte schon in die Welt gerade spreaden, bitte.
6: Dass das Gehirn von Männern einfach anders funktioniert als das Gehirn von Frauen. Und dass wir beide daran arbeiten müssen, zu lernen, wie wir selber funktionieren, um miteinander arbeiten zu können. Und wenn wir das nicht tun, dann rennen wir gegen eine Wand. Männer sind die, die in die Höhle gehen. Ja, die haben ein Problem. Die gehen in die Höhle, die arbeiten das Problem aus. Und wenn du Glück hast, kommen sie irgendwann raus. Und wenn du noch mehr Glück hast, sagen sie dir, was dabei rauskommt. Eine Frau, die fängt an, oh, ich habe ein Problem. Also das und da und ich mein Chef und meine Freundin und anfange laut zu denken. Ja, der Mann denkt dann, scheiße, ich muss ein Problem lösen. Oh Gott, die präsentiert mir jetzt hier ein Problem. Ich muss ein Problem lösen. Sofort. Dabei will die Frau das gar nicht. Die will nur laut denken. Ja, und der Mann denkt, er muss das jetzt irgendwie lösen und schmeißt dann irgendwelche Lösungsvorschläge in den Raum und die Frau sitzt da und denkt, nein, nein, du hast mich jetzt überhaupt nicht verstanden und du holst mich emotional jetzt überhaupt nicht ab, das geht gar nicht. Und der Mann denkt, oh, ich helfe aber jetzt.
1: Glaubst du da selbst dran, an die Aussage, so denken Männer?
6: Nicht zwangsläufig, aber ich muss dir ganz ehrlich gestehen, ich erlebe immer mehr, dass das schon ein bisschen Wahrheit ist.
1: Ich hab nämlich gerade beim Zuhören mir so gedacht, ich finde es zu einfach. Diese Welt ist viel zu groß, wir haben viel zu viele Menschen und wir sind so unterschiedlich, dass ich nicht sagen würde, so denken Männer, so denken Frauen. Ich halte das für durchaus möglich, dass es sehr viele sehr empathische Männer gibt und auch vielleicht gefühlskalte Frauen gibt, die kein Verständnis, die keine Empathie haben. Ich glaube, das kann man gar nicht. Aber wenn wir vom Stereotyp ausgehen, würde ich sagen, ja. Beim Stereotyp würde ich sagen, da ist das vielleicht sehr, sehr gut zu erklären und man wird auch öfters auf diese Kandidaten im Leben treffen, wo man das anwenden kann, dieses Wissen.
6: Es gibt die, genau, aber es ist ein Spektrum, wie du sagst.

0: muss man dafür bezahlen. Ich finde das so, das ist nicht das, die Vision und das, was sie als Lebenswerk eigentlich in die Welt geben wollte. Weißt du, was ich meine?
1: Absolut nicht.
0: Und das finde ich so traurig irgendwie. Das macht es für mich aber auch wertvoll, natürlich. Und trotzdem muss ich sagen, finde ich nicht schön. Das war nicht, das war nicht sie. Ja, was da gerade mit ihrem Erbe gemacht wird.
1: Weil das hat sie nicht wolle.
0: Nee.
1: Das hat sie echt nicht wolle. So. Es gibt aber auch andere spirituelle Führer, ja, in andere Bereiche. Also nicht Fortbildung im wissenschaftlichen Bereich, sondern im Bereich von Spiritualität. Die haben darauf nie Wert gelegt, ja, und die sind dann irgendwann verstorben. Und jetzt verbreitet man das Ganze und macht damit Geld. Aber man bringt dadurch auch die Lehre raus. Zum Beispiel Ramdas. Ich weiß nicht, ob du das was sagt.
0: Nö, ich weiß gar nicht. Was meinst du?
1: Ramdas. Ich weiß nicht, ob du das jemals gehört hast, den Namen. Also das war jemand, das ist schon ein spiritueller Führer gewesen lang. Und in seiner Lebzeit, der war ja relativ begrenzt eigentlich in seiner Reichweite. Und nach seinem Tod ist das jetzt auch alles verkauft worden. Ja, und wird jetzt in Podcasts umgesetzt und so. Und da denke ich, okay, das wäre das, was er gewollt hätte. Aber was Vera Birkenbill angeht, bin ich ganz bei dir. Sie hätte es in der Form nicht gewollt. Sie hätte gewollt, immer, dass dieses Wissen frei allen zugänglich ist. Jederzeit. Und es ist echt schade, dass es nicht ist. Weil das, was sie gesagt hat und was sie zu sagen hat bis heute, ist echt wichtig.
0: Voll. Vielen, vielen Dank.
1: Ja.
0: Für deine Geschichten, Gedanken. Dir einen schönen Abend, alles
1: Daniel,
0: Liebe und Gute. Bis bald. Mach's gut.
1: Ebenfalls.
0: Tschüss. Ciao. So, anrufen dürft ihr auch vom Handy und vom Festnetz. Und das ist die Nummer zu mir ins Studio.
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0: So, wir ziehen weiter in die nächste Leitung. Und muss mal gerade gucken, wen wir da haben. Am längsten erlöse ich jetzt den Peter aus Düsseldorf. Danke fürs Warten. Hallo Peter.
3: Hi Daniel, guten Abend.
0: Hallo.
3: Oder guten Morgen, je nachdem.
0: Was bringst du mit? Was ist dein Thema heute?
3: Ja, mein Thema ist CDU-CSU. Wenn ich diese beiden Parteien lese oder höre oder reden höre, dann denke ich gar nicht über das DU nach oder SU, CDU-CSU, sondern ich denke über das C nach. Und das C steht für Christus. Und Christus ist der Jesus, den auch die katholische Kirche lehrt, wie immer auch. Und ich mache mir Gedanken und sage mir, wenn die sich CDU und CSU nennen, was hat denn dieser Christus überhaupt an Gutes darin zu suchen? Oder sagt er über unsere Weltverhältnisse was voraus, als er vor 2000 Jahren gelebt hat? Ja, Daniel, das hat er. Ich schlage die Bibel auf, lese Matthäus 24, Vers 6, da steht, ihr werdet von, Jesus sagte zu den Jüngern, ihr werdet von Kriegen und Kriegsberichten hören, doch geratet nicht in Panik, denn es muss so kommen, aber es ist noch nicht das Ende. Denn ein Volk wird sich gegen das andere erheben und ein Land gegen das andere. Und in einer Gegend nach der anderen wird es Lebensmittelknappheit, Erdbeben geben. Alles ist erst der Anfang. Und dann sagt er, wegen der zunehmenden Gesetzlosigkeit wird die Liebe der meisten erkalten. Wer aber bis ans Ende ausgeharrt haben wird, der wird gerettet. Und die gute Botschaft vom Königreich wird auf der ganzen bewohnten Erde gepredigt werden. Zu einem Zeugnis. Nicht zur Überzeugung, zu einem Zeugnis für alle Völker. Und dann wird das Ende kommen. Ich habe so überlegt und mir gesagt, tja, wenn das stimmt, was er vorher gesagt hat, dann müssten doch alle Menschen, die sich christlich bekennen, das auch glauben. Aber tun die gar nicht. Und die schließen auch heulenlose Sünder aus der Kirche nicht aus, was die Bibel gebietet, was man tun müsste. Ja, dann habe ich überlegt und mir gesagt, wie sieht das denn so aus, dieses Vaterunser, was Jesus uns gelehrt hat, dein Reich komme, dein Wille geschehe, wie im Himmel also auf Erden. Was ist denn dann auf Erden? Und dann schlage ich die Apokalypse auf, ganz hinten, das letzte Buch, und lese tatsächlich, das Zelt Gottes wird bei den Menschen sein und er wird bei ihnen wohnen und sie werden sein Volk sein und Gott selbst wird bei ihnen sein und er wird jede Träne von ihren Augen abwischen und der Tod wird nicht mehr sein. Auch wird es weder Trauer noch Aufschrei noch Schmerz mehr geben. Was früher war, ist vorbei. Und der auf dem Thron saß, sagte, ich mache alles neu. Auch sagt er, schreibe, diese Worte sind glaubwürdig und wahr. Dann fällt mir ein, der Semitismus, das Wort Sem kommt von dem Sohn Noahs, der die Arche gebaut hat. Die drei Söhne hießen Sem, Ham und Japhet. Wir stammen von Japhet ab und die Juden von Sem, deshalb auch Semiten. Und die Juden und die Palästinenser und die Araber sind

0: eigentlich alles Brüder. Warum? Ja, ganz einfach. Der Abraham hatte zwei Frauen. Die hübsche Sarah und die Hagar. Und die Sarah hat kein Kind gekriegt. Und die Hagar hat eins gekriegt. Und das nannte sich Ismael. Und aus dem kamen die ganzen Araber. Hat der Engel so versprochen, der Hagar, dass er dafür sorgen wird, Gott, dass aus dieser Linie das große Volk der Araber und der Palästinenser hervorgehen wird. Und dann die Sarah bekam ganz als Oma spät auch ein Baby. Hat der Engel ihr versprochen. Sie hat gelacht. Sie wollte es gar nicht glauben. Und der hieß Isaak. Kennt jeder. Der Isaak, den Abraham opfern sollte. Und dieser Isaak, aus dem kommen die Juden. Also ist praktisch der Abraham der Urvater der Juden und auch der Araber und der Palästinenser. Aber die glauben das alle nicht, die sehen das alle auch nicht so, weil die Welt ganz einfach nicht die Wahrheit verträgt oder nachforscht. Und deshalb gibt es so viele Irrtümer und Bosheiten und Unklarheiten. Dabei ist alles recht einfach, wenn man mal die Bibel aufschlägt und liest. Mehr nicht. Hat mit irgendeiner Religion nichts zu tun. Einfach nur die Bibel lesen wie die Bildzeitung.
1: Also ich kenne mich, muss ich sagen, nicht so aus wie du. Ich kann jetzt auch nicht sagen, ob das stimmt oder nicht stimmt. Aber ich merke gerade, dass ich das total toll finde, wie sehr du dich dafür begeisterst und mit welcher Leidenschaft du diese Geschichte gerade auch erzählt hast. Ich finde es auch so interessant, dass wir gerade von Politik zu Glauben, zu wichtigen Erkenntnissen aus der Bibel gerade gekommen sind. Die Frage, die ich mir dadurch jetzt aber schlussendlich stelle, wie sieht Politik aus, wenn sie im Einklang mit dem Glauben ausgeführt werden würde? Beispiel CDU, CSU. Ja.
0: Als Jesus in der Wüste war, bevor er anfing zu predigen, kamen die drei Versuchungen des Teufels. Die eine hieß, die letzte, wenn du mich einmal anbetest, sagt der Teufel zu Jesus, kriegst du die ganze Macht der Welt, denn mir ist sie gegeben worden und wem ich irgend sie geben will, dem gebe ich sie. Somit ist Satan der Herrscher dieser Welt über Politik, Religion, Krieg, Geld und so weiter. Und der wahre Gott lässt die Streitfrage zu, von Adam und Eva schon her an. Wer der bessere Gott ist, Satan oder Gott? Gott hat die Streitfrage zugelassen, vor allen intelligenten Lebewesen, Engeln und Menschen. Und dadurch ist Satan der Herrscher dieser Welt und ihm gehört auch die Politik und alles Mögliche, auch den Putin und den Trump und wer weiß. Und wer den wahren Gott liebt und die Bibel liest, wird feststellen, dass bei dem Armageddon aus der Apokalypse, wenn das Zorngericht Gottes kommt, das ewige Leben kommt, die Bösen vernichtet werden, Satan muss ins Gefängnis für 1000 Jahre. So sagt die Bibel also, dass Politik eigentlich mit der Anbetung des wahren Gottes, was er uns alles verspricht in der Bibel, überhaupt nichts zu tun hat. Aber der Christ soll seine Steuern bezahlen, der Christ soll beten für die Herrscher dieser Welt, damit Frieden da ist. Das alles gebietet die Bibel. Wir sollen unsere Steuern bezahlen, das ist alles richtig. Das bei Jesus haben die so heuchlerisch gefragt. Herr, ist es richtig, Steuern zu zahlen? Dann kamen die Pharisäer. Dann sagt Jesus, gib mir eine Münze. Und sie gaben ihnen eine Münze und Jesus sprach, welches Bild seht ihr hier auf der Münze? Und sie sprachen Cäsar. Und Jesus sprach zu ihnen, dann zahlt Cäsars Dinge Cäsars zurück, Gottes Dinge aber Gott. Und da siehst du, wie die Politik getrennt wird von der wahren Anbetung, lieber Daniel.
1: Wann hattest du das letzte Mal das Gefühl, dass das C in CDU und CSU auch Bedeutung hatte und auch gelebt wurde? In welchem Jahr war das?
0: Die Demokraten und christliche Soziale.
1: Welches Jahr? Ich habe nur nach einer Zahl gefragt. Welches Jahr war das, wo du das letzte Mal das Gefühl hattest, das C steht wirklich für christlich? In welchem Jahr war das?
0: Oh, schon lange, Daniel. Eigentlich schon sehr lange. Ich bin 57, schon als Kind.
1: Würdest du sagen, 2015 war so ein Jahr?
0: Ja, Daniel, ohne weiteres. Natürlich, ja, klar.
1: Du weißt, ne, was 2015 war.
0: Sag nochmal, helf mir mal auf die Sprünge.
1: Die Flüchtlingswelle.
0: Ach so, da geht das lang. Ja, ja, ja, ja.
1: Damals Angela Merkel, unsere Kanzlerin.
0: Das schaffen wir.
1: Ja, das
0: muss... Theresa, ja, jawohl.
1: Ich wollte jetzt nur wissen, ob du sagst, ja, da stand das C für das, was ich auch gerade damit meine und fühle, oder ob du sagst, nee, das... sehe ich anders? Weiß ich nicht. Man könnte ja in unterschiedliche Richtungen
0: argumentieren. Ich sehe die Merkel für christlich. Ich sehe die irgendwie für gottesgläubig, weil ihr Vater war ja Pfarrer und sie ist im Glauben erzogen worden drüben in der DDR. Von daher glaube ich, dass sie in ihrem Herzen wahren Glauben an Gott ausübte, auch wenn sie das nicht da im Plenarsaal allen erzählt hat. Aber in ihrem Herzen habe ich sie so gesehen.
1: Ich habe das auch irgendwie so wahrgenommen. Ich kann dir auch gerade gar nicht sagen, warum, aber ich habe das so wahrgenommen. Ja. Und das hat... das hat ein gutes Gefühl ausgelöst in mir.
0: Die hat sich nie gestritten, die blieb immer die Ruhe.
1: Ja. Hat man ihr manchmal auch zum Vorwurf gemacht, ne, wenn sie sich mal tagelang zurückgezogen hat, bis man was gehört hat.
0: Mutter Teresa und so.
1: Aber es war, ey, das war ein toller Ausflug mit dir, Peter. Vielen Dank für deinen Anruf.
0: Aber mit dir auch, Daniel.
1: Dir alles Gute, mach's gut.
0: Dir alles Gute.
1: Ciao. So, anrufen dürft ihr auch auf eine Runde vom Handy, vom Festnetz, die Nummer zu mir.
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1: Die Nummer zu mir ins Studio. Weiter geht's. Und zwar, wo gehen wir hin? Ah, jetzt erlösen wir mal den Kevin aus Brauneberg vom Warten. 33 Minuten, der Arme. Danke fürs Warten. Hallo, Kevin.
3: Ah, hi, Daniel. Ah, kannst du dich noch erinnern? Ich hatte die Tage schon mal mit dir telefoniert. Da ging es um Nachbarn.
1: Um was ging's?
3: Da ging es um das Gefühl von Nachbarschaft irgendwie.
1: Ja, das hatten wir als Thema.
3: Ja, und ich war so enttäuscht, weil das so ein lames Thema war, wo ich einfach nichts zu sagen konnte.
1: Und jetzt ist dir eine Geschichte eingefallen.
3: Habe ich. Nee, absolut gar nicht. Also. Jetzt habe ich einfach nur mitbekommen, wie jeder ignoriert hat, wie gerne du darüber gesprochen hast, dass du wahrgenommen hast, seit langer Zeit das erste Mal wieder glücklich zu sein. Und das durch ein indiziertes Gefühl von einem nicht vorhandenen Gewinn von Geld.
1: Ja, ich hab, ja, das sollte jetzt aber auch nicht Thema der Sendung werden, ne? Ich habe mir nur gedacht, offene Runde, warum erzähle ich nicht einfach mal meine Geschichte, ja, also, um sie mit den Leuten zu teilen, so wie ihr eure Geschichte erzählt.
3: Genau.
1: Und ich habe dann aber auch gemerkt, okay, dass das einige gar nicht verstanden haben, zu welcher Erkenntnis ich da gekommen bin. Ich glaube, ich werde das beim nächsten Mal, wenn ich es wem anders erzähle, dann auch nochmal ein wenig umformulieren, weil ich möchte verstanden werden. Weißt du? Das ist, glaube ich, so
3: ein Bedürfnis. Du hast den einen Kerl so zerlegt, den mit der russischen Politik, der hat schlaue Wörter benutzt, aber keinen Inhalt rübergebracht.
1: Hattest du den Eindruck, dass das so war, dass er da
3: keinen
1: Inhalt?
3: Ja, weil du hattest die ganze Zeit nach dem Kaffee gefragt. Du hast gefragt, ich habe verstanden, dass du wissen wolltest, was du da seiner Meinung nach denn besser oder tun solltest, damit das besser wird oder dass seine Idee...
1: Nein, ich habe nur gemeint, was würdest du mir jetzt raten, was ich jetzt tun kann oder tun soll mit dieser Information?
3: Genau, also daraufhin, dass er das dir mitgeteilt hat.
1: Mhm. Beispiel ist, ich wusste davon nichts. Ne? Also es ist wirklich, ich habe keine Ahnung von dem Thema und du erzählst mir gerade so, ich muss dir was erzählen. Und dann finde ich das ganz spannend, ich höre dir zu und dann stelle ich die Frage, kannst du mir den Grund dafür nennen, warum es das Problem gibt? So, und dann erzählst du mir das, ne? Kurz und knackig. Und war das falsche Frage? Ich weiß es nicht, keine Ahnung. Ich habe gefragt,
3: Er hat immer wieder von vorne angefangen, das hat mich so verrückt gemacht, immer wieder zu sagen, so, ja, vorausgesetzt, so und so, das ist die gegebene Situation, ich kenne dich ja nicht so gut, etc., etc.
1: Würdest du denn sagen, er hat aber schon im Grunde recht, ich habe die Aufgabe, das weiterzutragen, oder nicht?
3: Nein, überhaupt nicht. Du hast nur die Aufgabe, das zu tun, für das du dich berufen fühlst. Wenn du dich unwohl dabei fühlst, dann solltest du das um Himmels Willen nicht tun. Also wenn du das Gefühl hast, dass eine Information, die du einem anderen Menschen gibst, ein schlechtes Gefühl in ihm auslösen könnte, dann ist das deine Aufgabe, das zu verhindern. Also mach's nicht.
1: Guck mal, diese Sache geht doch gerade eigentlich viel tiefer, oder?
3: Ja.
1: Wie oft kriegen wir tagtäglich von jemandem etwas erzählt, das in uns kein gutes Gefühl vermittelt?
3: Ja,
1: und was machen wir? Wir tragen es immer weiter, ohne darüber nachzudenken, was das eigentlich bedeutet.
3: Weißt du,
1: ich will ihm jetzt nicht irgendwie daraus einen Strick drehen. Ganz im Gegenteil, ich finde, es gibt wichtige Dinge, die nicht schön zu reden sind, wo man auch informieren muss. Das ist, finde ich, wichtig. Man sollte nicht blind durch die Welt gehen. Aber es gibt viele Dinge auch, da sollte man mal kurz innehalten.
3: Ja, also das ist absolut was, auch dieses Thema. Und ich sag dir, das ist das Letzte, was mich überhaupt beschäftigt. Ich bin so ein Mensch, ich habe so viel Ukraine-Krieg in meinem Kopf zu klären zwischen meinen Machthabern da oben, dass...
1: jetzt komme ich gerade nicht mit. Machthabern da oben? Nee, bring mich.
3: In meinem Kopf, für mich selber. Ich habe selber so wenig Raum für Politik in meinem Leben, weil ich selber so viel mit mir spirituell zu klären habe, weißt du?
1: Ach so, okay, gut. Aber heißt das, dass sich Politik gar nicht interessiert? Oder?
3: Ich bin komplett, ja.
1: Also ich finde das schon spannend. Ich gucke mir immer, wenn ich sage, habe ich euch, glaube ich, auch schon gesagt, dass ich öfters mal abends mir so Talkrunden angucke. Ich höre das schon ganz gerne mal.
3: Ja, also das ist nicht so, als wäre ein Desinteresse da, sondern es ist so, als würde mich etwas in mir irgendwie mehr interessieren, glaube ich einfach dann. Weil ich weiß, es ist wichtig, dass man sich um solche Themen kümmert, weil wenn es keiner macht, passiert nichts. Das stimmt, das sehe ich auch so. Und ich bin froh, dass dass Menschen etwas dagegen tun, dass es Menschen gibt, die aufstehen und ihre Stimme für das Richtige und das Gute auf der Welt erheben, weil dann, sage ich dir ehrlich, das hört sich jetzt vielleicht ein bisschen doof an, aber dann kann ich mich um mich kümmern in dem Moment. Und weil ich fühle mich ja auch mitverantwortlich für andere Menschen. Ich bin ein sehr empathischer Mensch. So. Ich bin, wenn ein Raum voll Menschen ist und ich bin da drin, bin ich wie so ein Schwamm. Ich sauge jede Emotion von jedem anderen mit auf. Und am besten will ich, dass es allen Menschen gut geht. Und deswegen kann ich das total verstehen. Wie du vorhin sagtest, du möchtest eine Information, bei der du dich selber nicht wohlfühlst, nicht unbedingt weitergeben an jemand anderen mit dem Risiko, ihm könnte es auch schlecht dabei gehen.
1: Ich kann ihm ja noch nicht mal was mitgeben. Ich kann ihm ja nur die schlechte Info mitgeben und so nach dem Motto, und das weitersagen.
3: Du bist einfach nur eine Weiterleitung.
1: Weitersagen, schlechtes Gefühl, ja. Weitersagen. Wenn ich ihm wenigstens was mitgeben könnte, damit er selbst da vielleicht irgendwas hat, womit er was anfangen kann. Ja. Was ich mir zum Beispiel ganz gerne angucke zum Thema Politik, es gibt so einen tollen tollen YouTube-Kanal. Ich weiß gerade leider nicht, wie der heißt. Das ist meine Schande über mein Haupt, aber ein toller Mann, der sich die Mühe macht, jeden Monat ein Video rauszubringen, in dem er sagt, das sind die neuen Gesetze für Juli, für August, für September. Das gilt ab dem 1. Das finde ich unglaublich spannend, weil das betrifft mich. Das betrifft uns alle.
3: Absolut.
1: Das betrifft dich, mich und alle. Und wenn ich da was sehe, okay, gut, das haben die jetzt beschlossen, das und das gilt ab sofort, dann trage ich das weiter. Dann sage ich, du, das und das sind die neuen Gesetze. Weil im Alltag, wer fragt sich denn wirklich jeden Tag, na, was wurde denn heute wieder Neues beschlossen im Bundestag?
3: Absolut nicht.
1: Aber keiner wird das irgendwie, also da müssen, also doch, irgendwer wird sich schon dafür interessieren, aber die wenigsten, glaube ich, die du auf der Straße fragst, können dir die Frage beantworten, was letzte Woche im Bundestag beschlossen wurde.
3: Mit Sicherheit. Und das ist auch, also ich frage mich dafür aber jeden Tag umso mehr, was ist in mir passiert, weißt du? Was ist der Unterschied von gestern zu heute, wie ich mich zum Beispiel fühle?
1: Ich habe mir
3: Gedanken darüber. Ich durchlebe gerade eine furchtbare Zeit in meinem Leben, also die schlimmste. Und das liegt einfach daran, dass ich einen Unfall hatte Ende Januar, total lapidar, habe mir das Schien- und Wadenbein gebrochen. Und 22. Januar ist das passiert. Ich wurde mittlerweile dreimal operiert und die Wunde verheilt einfach nicht. Ich kann nicht richtig laufen. Ich bin 30 Jahre alt, jung. Ich habe mein Bodybuilding alles aufgeben müssen. Ich kann mit dem Hund nicht richtig raus. Ich kann an meinem Motorradclubleben nicht teilnehmen. Ich bin machtlos das erste Mal in meinem Leben. Und dabei ist das das Einzige, worüber ich überhaupt Kontrolle hatte, immer zu entscheiden, wo will ich wann sein, wo kann ich wann sein. Ich kann jederzeit gehen, wo ich nicht sein will. Das ist jetzt momentan nicht mehr so. Und das durchlebt ganz verschiedene Phasen von emotionalen Hoch und Tiefs, die bis zu ich bin ein gläubiger Mensch, jetzt nicht so gläubig, dass ich irgendwie jeden Sonntag in der Kirche sitze, aber ich weiß, dass es was Größeres gibt als uns selbst. Und ich glaube daran und ich vertraue mich dem auch an und das mache ich auch schon vor den 5 Monaten, die ich jetzt unter diesen Heilstörungen leide und so weiter. Und an manchen Tagen habe ich das Gefühl, es passiert was, an manchen Tagen habe ich das Gefühl, es passiert nichts, was es besser macht. Und dann weiß ich aber im tiefen Inneren, dass es am Ende gut wird. Irgendwie. Aber es ist schwer, das an manchen Tagen zu sehen, wenn es so dunkel ist.
1: Voll.
3: So,
1: absolut. Ne? Definitiv. Und das ist aber auch okay. Ich finde, das ist wichtig. Und okay. Irgendwie habe ich mir so gedacht, als ich diesen einen Tag, den ich euch vorhin beschrieben habe am Anfang der Sendung, das Gefühl, das ich hatte, Kevin, das war mega toll. Das war wirklich toll.
3: Ja.
1: Aber weißt du, was das Schlimme war? Ich habe es irgendwann nicht mehr gewollt. Ähnlich wie Christiane habe ich irgendwann gesagt, so, jetzt komm mal wieder runter. Jetzt entspann dich mal wieder. Dieses übertriebene, extreme, euphorische Gefühl, das war fast schon übertrieben. Das war
3: magisch, ja.
1: Ja. Es war aber toll und ich bin dankbar dafür, dass ich das erleben durfte, aber es ist trotzdem
3: ich
1: so, dass ich
3: mich
1: sage,
3: auch bei solchen Dingen, ich kann das super verstehen, in dem projiziere, also wenn ich eine längere Durststrecke von negativen Gefühlen habe, dann ist mein Körper irgendwie in der Lage dazu, mich in eine Situation zu manövrieren, in denen ich Zeichen und Wunder vom Universum an, also wo mir mehr auffallen, ne, so, und da sind 3-7 auf dem Nummernschild so und das kann, ich, für mich existieren Zufälle sowieso nicht, das heißt, ich bin super anfällig dafür. Also baut sich darauf auf, okay, ich habe das gesehen, dann ruft mich eine Telefonnummer mit 3-7 und am Ende an, heute ist mein Tag, Alter, heute verändere ich die Welt. Dass diese Möglichkeit besteht in mir, sobald ich einfach nur das Gefühl habe, hey, Es ist was, was nicht negativ ist, gerade das passiert, sondern da will mir irgendwas sagen, ich bin da, so, es ist nicht alles negativ, es ist nicht alles scheiße. Und ich glaube, das gehört zum Überleben dazu, zu glauben, diese 17 Millionen könnten eine Bereicherung sein. Aber in dem Moment zu erkennen, dass es nicht sind, ist die wahre Bereicherung.
1: Weißt, ich muss
3: vollkommen glücklich sein mit dem Nichtvorhandensein des Geldes.
1: Ja, absolut. Ich muss mich auch korrigieren, wobei das gehört vielleicht auch zum Leben dazu, dass man gewisse Aussagen, die man trifft, dann irgendwann wieder zurücknimmt. Eine Aussage, die ich, glaube ich, dieses Jahr getroffen habe, würde ich wieder zurücknehmen. Da hat jemand gesagt, gib dich mit dem zufrieden, was du hast. Und ich habe damals gesagt, warum soll man denn nicht nach mehr streben, wenn es so viel mit da draußen noch gibt? Warum soll ich mich zufrieden geben mit dem, was ich habe? Was vielleicht, okay, vielleicht haben es andere nicht. Vielleicht beneiden die mich sogar darum, aber ne? Kann ja sein, dass ich damit nicht mehr glücklich bin. Also warum soll ich mich zufrieden geben? Und ich habe heute eine ganz andere Antwort darauf. Willst du sie hören?
3: Unbedingt, bitte.
1: Weil du sie nicht mehr brauchst. Du gibst dich nicht mit weniger zufrieden, sondern du hörst nur auf, dein Glück von einem Mehr abhängig zu machen.
3: Ja, das ist etwas, ist nicht mehr vorhanden, was da war. So eine Konditionierung fällt einfach weg. Mhm. Vielleicht die Gewohnheit einfach, die wegfällt. Ein Mensch kann auch eine Gewohnheit sein. Mein bester Freund hat unsere, und das erschüttert mich nach wie vor so zutiefst, dass ich es immer noch nicht fassen kann, unsere 10 Jahre durch die Hölle, Bruderschaft, wirklich wie man es aus Büchern kennt, für 200.000 Euro verkauft und aufgegeben. Und das Geld wird schneller weg sein, als er gucken kann. Ne? Das weißt du selber, 200.000 Euro ist nichts. Und dann wird er realisieren, was passiert ist. Aber er wird immer zu stolz sein oder zu viel Angst vor der Scham haben, mir entgegenzutreten, um zu sagen, hey, das war klar, dass das passiert. Aber es tut mir leid. Weißt du, so.
1: Ja.
3: Aber das ist das Einzige, was von dir verlangt wird in diesem Leben. Oder was das Universum oder Gott von dir verlangen ist. Erkenntnis ist zu sagen, es tut mir leid. Oder das war falsch. Ich, kein Urteil, kein nachtragend sein, sondern
1: Kevin,
3: ich hab's verstanden.
1: Ich danke dir für das Gespräch. Wünsche dir einen schönen Abend.
3: Ja.
1: Und eine Sache, die bei mir im Kopf hängen geblieben ist, eine Aussage von dir, die du einfach mal so nebenbei gemacht hast. Aber irgendwie habe ich das Gefühl, ich mache dich nochmal drauf aufmerksam. Du hast die Aussage nebenbei getroffen, ich fühle mich, dass ich machtlos bin. Also ich bin machtlos, glaube ich, war dein Wort. Und ich glaube, dass du mal darüber nachdenken solltest, über diesen Satz. Und wenn du ihn irgendwann mal dann verinnerlicht hast, dann lässt du ihn los.
3: Ich rufe dich dann an.
1: Sag mal, das würde mich freuen. Bis bald, Kevin. Mach's gut. Hey. Tschüss.
3: Danke, bis dann. Ciao.
1: So, nächste Leitung. Wen haben wir in der nächsten Leitung? Muss man gerade gucken. Da haben wir Sebastian aus Bonn. Schön, dass du da bist. Hallo, Sebastian.
4: Hi, Daniel.
1: Hello. Schön, dass du da bist.
4: Ja. Also, ich wollte erstmal auf dein Thema gehen. Du sagtest, das haben wenigsten Leute verstanden. Es ging nicht ums Lotto-Spielen bei dir. Es ging einfach darum, dass du ein Glücksgefühl hattest und das Glücksgefühl in dir drin war schon längst und dass das Lottospiel bloß den Auslöser war, wo du dir bewusst wurdest, wie viel Glück du eigentlich hast im Leben und wie glücklich du sein kannst im Leben. Und jetzt sagst du, okay, ich verhindere das Lottospielen und versuche anders dieses Glücksgefühl in mir hervorzuholen.
1: Ich brauche nichts zu verhindern. weil du es ja gar nicht willst. Das ist gar nicht das, was du brauchst.
3: Was, das Glücksgefühl?
1: Nein, das Lotto spielen, das brauchst du nicht. Das, genau. Das, du, verhindern klingt immer so, als ob man irgendwie so ja, Kraft du weißt, aufbringt. Was ich meine. Du ja, ich weiß, aber ich, mir ist es wichtig, jetzt, dass das
3: Art und Weise hervorzuholen.
1: Ja, genau. Ja, ja. Aber verhindern klang für mich nach Anstrengung. Wenn ich was verhindere, dann strenge ich mich an. Und das ist kein Anstrengen. Du hast gar nicht das Bedürfnis danach. Nein. Weißt du, es ist dir nicht wichtig, sag ich mal.
4: Ja.
1: Es ist, irgendwer hat mal gesagt, dass wir jetzt gerade in diesem Moment, ich glaube, es war, mir fällt der Name nicht ein, der hat gesagt, dass wir in der Lage sind, alle Gefühle, die du jemals in deinem Leben empfinden wirst, kannst du rein theoretisch, die trägst du jetzt schon in dir.
4: Ja, natürlich.
1: Es ist verrückt irgendwie, sich dessen aber auch wirklich bewusst zu sein. Und wir kennen das ja alle, ne? Da kommt irgendeine Person und sagt irgendwas Schönes und dieser Satz bewirkt in unserem Kopf, dass wir plötzlich happy sind.
4: Genau.
1: Warum haben wir uns den Satz nicht selbst gesagt, stelle ich mir dann als Frage.
4: Ja, wir brauchen im Prinzip nur diesen Auslöser und den muss ich für sich selber finden, den Auslöser, dass
1: der Der Auslöser kannst du selbst sein, richtig. Das ist die Erkenntnis. Der Auslöser kannst du selbst sein. Ja. Finde ich gut. Treffend.
4: Das ist richtig verstanden.
1: Jetzt habe ich die Verbindung gerade verloren. Nochmal bitte.
4: Also habe ich dann doch alles richtig verstanden?
1: Ich weiß es nicht. Wenn es sich für dich richtig anfühlt, dann ist gut.
4: Ja?
1: Ja. Ich weiß es nicht, Sebastian. Ich kann nicht in dich reingucken. Aber wenn du sagst, ich glaube ja, dann ja. Schön.
4: Ja, weil es gibt ein gutes Gefühl. Einfach diesen Satz so, es steckt alles in dir drin. Alles Gute, alles weniger Gute, aber es steckt alles in dir drin. Die Wahl liegt jetzt bei dir, was du damit machst und wie du das rausholst. Mhm. Und ich finde das eine sehr gute Sache, weil damit liegt die Verantwortung bei einem selber. Und man kann es selber steuern.
1: Ja, ich hab mal vor langer Zeit diesen Satz mir ausgedacht und ihn immer wieder in der Sendung gesagt, dass alles, was du über deine Augen siehst, über deine Ohren hörst, setzt sich irgendwann in deinem Kopf fest und wird zwangsläufig aus deinem Mund irgendwann auch rauskommen. Ne?
4: Mhm.
1: Und deswegen achte immer darauf, was du da über Augen und Ohren in deinen Kopf reinlässt. Denn das beeinflusst viel, was du denkst und was du dann auch sagst und wie du auch handelst. Und obwohl ich das damals schon gesagt habe, war mir die Bedeutung dessen gar nicht so sehr bewusst.
4: Es gibt ja diesen schönen Spruch, denke, pass auf deine Gedanken, denn sie werden zu Worten. Pass auf deine Worte, denn sie werden zu Taten. Mhm. Pass auf deine Taten, denn sie werden zu deiner selbst.
1: Mhm.
4: Und das finde ich eigentlich einen richtig coolen Spruch.
1: Aber kennst du den Moment, wenn du den Satz sagst, den Satz kenne ich schon mein ganzes Leben, aber ich habe ihn jetzt erst verstanden. Kennst du das?
4: Ich verstehe es jeden Tag aufs Neue.
1: Ja.
4: Ich sehe dann, was der eine macht, ich sehe dann, was der andere macht. Ich sehe dann nachher eine Woche später, wie der eine rumläuft, wie der andere rumläuft. Mit was für einer Laune, mit was für einem Mindsetting. Und dann sage ich so, ey. Und ich sehe es jeden Tag, wenn ich die Menschen beobachte, erkenne ich das jeden Tag aufs Neue. Und erlebe es jeden Tag neu.
1: Mhm.
4: Und das ist.
1: Und was spürst du in dem Moment? Fühlst du Wut gegen diese Menschen oder Abneigung oder Hass? Oder willst du sie schütteln? Oder was denkst du dir in dem Moment?
4: Oftmals, also wenn ein Mensch positives Mindsetting hat, vorbeigeht, strahlend ist, dann freue ich mich mit dem. Und mit den anderen habe ich, das klingt vielleicht komisch, aber habe ich so ein bisschen Mitleid.
1: Ich habe mir auch überlegt, ob Mitleid das richtige Wort vorhin war. Ich weiß gar nicht, ob ich Mitleid gesagt habe, aber ich meinte eher so Mitgefühl.
4: Mitgefühl stimmt. Ja, Mitleid klingt immer so abwertend.
1: Was heißt abwertend? Aber es hat sowas Wehleidiges irgendwie. Aber es ist eher so Mitgefühl, dass du dir denkst, schade, du tust dir das gerade selbst an, das musst du doch gar nicht.
4: Der hätte es eigentlich viel, viel besser haben können. Mhm. Aber durch seine Art und Weise, an die Sachen ranzugehen, weil er es vielleicht dann so anerzogen bekommen hat oder einfach falsche Gedanken in dem Moment hatte, oder was heißt falsche, Gedanken, negative Gedanken hatte, hat er das Ganze nur negativ betrachtet und jetzt läuft er nur negativ durch die Gegend rum. Und wo ich dann auch denke, so, das tut mir irgendwie leid, der Arme. Der hätte es besser haben können. Der steht sich doch selber im Weg. Der hätte besser haben können, wenn man einfach ein bisschen was positiver Denkansatz hat.
1: Hast du in dir das, verspürst du das, das Bedürfnis, diesem Menschen die Erkenntnis zu geben, die du selbst hast? Oder spürst du manchmal auch, selbst wenn ich jetzt was sage, das würde nicht ankommen?
4: Ja, ich spüre das, wenn ich merke, so, da redest du gegen Mauern, dann versuche ich es zwar nochmal, aber dann breche ich es auch dann sofort ab. Wenn ich merke, so, ich komme zu dem anderen gar nicht durch, weil der so negativ ist, dass ich da über den überhaupt nicht auf diese Bahn bringen kann, dann lasse ich es. Weil dann, das macht mich ja dann unzufrieden.
1: Macht es dich unzufrieden, dass du es lässt?
4: Mich macht es unzufrieden, dass ich es nicht schaffe. Dass ich dem anderen nicht helfen kann.
1: Meinst du, dass das Leben dir irgendwann Werkzeuge in die Hand geben wird, mit denen du das vielleicht hinkriegst? Oder glaubst du oder vertraust du nicht darauf, dass das vielleicht irgendwann kommt?
4: Ich glaube, die Werkzeuge, die hat jeder ja schon in sich. Hat jeder in die Wiege gelegen bekommen. Die eine sagte eben, die ist sprachlich sehr geschickt. Das kann man trainieren, das sprachlich Geschickte. Mhm. Und dann kann man sprachlich geschickt den anderen so ein bisschen ausboten und dann ganz vorsichtig verbal in eine Richtung schubsen, wo er sagt, oh, ja, das ist schon sehr negativ. Aber ich probiere es mal anders.
1: Und ich probiere es auch mal anders zu erklären. Weißt du, ja, ich glaube auch, dass gewisse Talente in die Wiege gelegt sind, gewisse Dinge, die einfach zu dir gehören. Das bist du einfach, ne? Du bist ein liebevoller Mensch, ein kreativer Mensch, offener Mensch, warmherzig, wie auch immer. Aber es gibt auch Dinge, die wirst du vielleicht im Laufe des Lebens lernen. Zum Beispiel, nehmen wir mal als Beispiel den Beruf des Handwerkers. Das, ne, der jetzt zum Beispiel gerade Fliesen verlegt. Sind das Handwerker? Ich glaube schon, so. Und ja. Der Azubi, der kriegt beigebracht, wie man das richtig sauber macht. An den Ecken, an den Kanten und so weiter. Jetzt könnte man sagen, na, der hat sich doch für den Beruf entschieden, das muss er doch wissen, wie das geht. Nee, wenn das aber einmal gelernt hat, dann hat er es und kann es weitergeben. Und so glaube ich auch, dass dieses Werkzeug in Anführungsstrichen du vielleicht manchmal erlernen musst und dann sagst, ah, okay, jetzt weiß ich, wie es funktioniert, jetzt kann ich es weitergeben.
4: Genau, und ich glaube, dass ich gehe jetzt stramm Schrittes, in 2 Jahren werde ich 40, ich gehe jetzt stramm Schritten auf die 40 zu. Ich glaube, dass ich die Werkzeuge für sozialen Umgang eigentlich mit der Erziehung und mit 40 Jahren sollte man eigentlich auch sozial so kompatibel sein, dass man, ich formuliere es jetzt vorsichtig, nicht, dass ich irgendeine mache. Also es gibt auch mit 40, Mitte 40 oder älter auch noch Leute, die sind sozial eine Krücke. Mag es geben, mit diesen Menschen umgebe ich mich aber nicht. Und wenn ich aber merke, dass ich auf der Arbeit jetzt ein oder zwei Kollegen habe, die älter sind als ich, die soziale Krücken sind, versuche ich immer, möglichst positiv zu sein und die mit meinem Schwung, mit meinem Elan im Prinzip so mitreiße. Mhm. Mit meinem positiven Schwung, meinem positiven Elan mitreiße und ich merke, am nächsten Tag sind die deutlich tiefer entspannt.
1: Ja, schön. Eine Frage dazu. Du sagst, diese sozialen Wege, die habe ich durch meine Erziehung beigebracht bekommen. Wie viele soziale Werkzeuge gibt es denn? Ach, wie viele, wenn du den Koffer aufmachst, den Werkzeugkoffer, wie viele Sachen sind denn da drin?
4: Hauptsache erstmal die Sprache. 90% okay. Davon ist Sprache.
1: Stimmt, ja, das stimmt. Das stimmt, ja.
4: Dann ist es die nonverbale Kommunikation, sprich Mimik und Gestik. Ich kann sagen, das ist wunderbar und sehe dabei aus, als hätte ich eine Zitrone gebissen. Das wirkt dann nicht sehr glaubwürdig.
1: Hältst du es denn für möglich, dass dieser Werkzeugkoffer, dass der schon gut gefüllt ist, da sind schon eigentlich einige Werkzeuge drin, mit denen man gute Dinge anstellen kann, aber da ist noch Platz. Da besteht die Hoffnung, dass du vielleicht noch irgendwo ein Werkzeug im Laufe deines Lebens kennenlernst, was du dann auch in diese Kiste packen kannst. Oder sagst du, nö, ich habe schon alles, alles voll. Ich brauche nichts mehr. Schraubenzieher, Bohrer, alles da.
4: Alles habe ich nicht, aber ein Groß, also die wirkungsvollsten Sachen habe ich. Und Lächeln ist ja bekanntlich die schönste Art, dem Gegner die Zähne zu zeigen. Mhm. Und wenn jemand da so negativ ist, und ich bin ja relativ offen in meiner Kommunikation, also ich versuche nicht irgendwie drum herum zu eiern, sondern ich bin dann Frontalkurs. Das meine ich positiv. Mhm. Positiv sowie auch negativ bin ich Frontalkurs. Wenn dann ein Kollege Mist gemacht hat, dann stelle ich mich hin und sage auch hier Kollege XY. Mhm. Da hast du jetzt einen Bock geschossen.
1: Ja.
4: Und dann sagt er, wieso denn das? Und dann sage ich, ja, guck mal, hier, schau mal. Wenn du das so machst oder so machst oder so machst, dann hast du ein besseres Ergebnis. Nicht, dass dein Ergebnis nicht gut ist, es ist einfach nur praktisch gesehen nicht richtig.
1: Ja.
4: Na, da hat jetzt, ich sag mal, einen Fehler gemacht.
1: Praktisch ich gesehen auch nicht, nicht richtig. Kann sein. Vielleicht fühlt es sich aber auch nur für dich nicht richtig an. Für die andere Person mag es richtig sein in dem Moment.
4: Ich versuche, dieses Wort Fehler zu vermeiden oder falsch zu vermeiden.
1: Ja.
4: So, und dann sage ich immer, praktisch nicht richtig. Das ist eine schönere, ja. Ja. Aber es ist eine schönere Umschreibung und der Kollege muss dann auch grinsen, mhm, wegen diesen zwei Wörtern, faktisch nicht richtig, also mit wegen diesen drei Wörtern, muss er meistens grinsen und das löst ja in uns positive Gefühle aus, wenn man grinsen oder lachen muss. Und das sind diese Werkzeuge, wo ich dann mit der Sprache ansetze und den anderen dann so diesen kleinen Tick in eine positive Richtung drücke. Mhm. Und er geht nachher, er kommt einen Tag später an und sagt, ach Sebastian, sagt er, du hast da gestern gesagt, ich habe mir das mal durch den Kopf gehen lassen, du hast recht.
1: Mhm.
4: Ich will gar nicht recht haben.
1: Nö.
4: Ich will gar nicht recht haben. Darum ging es mir auch.
1: Und trotzdem schmeichelt es dir ein bisschen.
4: Natürlich.
1: Natürlich. Guck mal. Siehst du, und deswegen sage ich auch, das weiß ich aber schon, das weiß ich wirklich schon mein Leben lang, dass ich weiß, dass ich nichts weiß. Und ich würde mich, glaube ich, als Werkzeugsammler bezeichnen. Und viele dieser Werkzeuge habe ich durch Kommunikation mit Menschen gelernt, durch Erfahrungen und auch durch die Sendung, durch euch. Auch ein großes Danke an dieser Stelle, denn das macht was mit einem. Klar.
4: Ja.
1: Sebastian, ich muss weiter. Ich sehe, die Zeit läuft mir davon. Ich wünsche dir einen schönen Abend. Alles Gute dir.
4: Danke, wünsche ich dir auch.
1: Bis bald. Tschüss. Tschüss. Mach's gut. So, jetzt gehen wir in die nächste Leitung. Wen sammeln wir? Wen holen wir uns da rein? Da ist der Jörg aus Königstein. Grüß dich, Jörg.
5: Moin.
1: Hallo, Jörg. Danke fürs Warten.
5: Vielen Dank, Daniel.
1: Bitte.
5: Für das, was du gerade gesagt hast.
1: Für was denn?
5: Ach nee, bitte müsste ich sagen. Du hast Danke gesagt. Genau. Ich wollte bitte sagen.
1: Jörg, was bringst du mit? Was ist dein Thema heute Abend?
5: Ja, das Schlimme ist, es könnte sein, dass es zwischendurch laut wird. Ich kann aber kein Fenster zumachen, weil ich draußen bin.
1: Bist du auf dem Festival oder wo steckst du?
5: Nein, ich sitze auf einer Bank und gucke gerade in die Skyline. Und wenn ich weg bin, ist der Akku leer, weil ich habe vorhin Fußball gehört und das ist ein bisschen schwierig. Das habe ich gar nicht gesehen. Ich habe auch einen Spruch. Alles Gute steckt nur in Nutella. Der ist nur leider nicht aus der Bibel. Also von daher wollte ich nur mal einen Einstieg machen.
1: Okay, ich muss gerade kurz drüber nachdenken. Was will er mir damit jetzt sagen?
5: Ich hätte aber auch noch einen ordentlichen...
1: Nuss-Nougat-Creme, sage ich dazu im Radio. Aber
5: ja,
1: ich verstehe schon.
5: Aber
1: ja?
5: Es steckt aber nicht in Nuss-Nougat-Creme, sondern leider nur in dem Nuella. Ne? Also N und A am Ende. Es gibt aber auch einen schönen Spruch, der heißt, ich bereue lieber die Dinge, die ich getan habe, als die Dinge, die ich nicht getan habe. Da darf jeder mal drüber nachdenken. Das heißt, wir sollten mehr Risiko im Leben tragen. Denn wenn wir etwas nicht getan haben, können wir hinterher nicht wissen, ob es gut war oder nicht.
1: Das ist übrigens eines der wichtigsten Sprüche und Gedanken auch von Menschen, die im Sterbebett liegen. Die bereuen nicht, was sie getan haben, sondern die Dinge, die sie nicht getan haben, viel mehr.
5: Könnte sein, ja, da ist was dran. Das stimmt. Jetzt wird es gerade mal laut, aber es geht noch. Ich bin ja eigentlich jemand, der weiß, ich kann, ich sage auch meine Meinung, wenn es drauf ankommt, also ich halt nicht hinterm Mund, aber ich möchte auch niemanden persönlich angreifen, das sage ich ja immer wieder in der Sendung, aber ich möchte jetzt trotzdem auf die Anja eingehen aus Laufen und muss leider sagen, so ein Quatsch. Ich bin nicht gläubig und ich muss an der Stelle mal sagen, lieber Gott, gib mir Pflaster, meine Ohren bluten. Also ich fand es furchtbar, so ein Blödsinn zu reden. Sie ist ja immer etwas, sag ich mal, tut mich jetzt schwer, mir fehlt das Wort. Also sagen wir es mal anders. Also gehen wir mal davon, von der hypothetischen Situation aus, es gäbe so viele Therapeuten für jeden Menschen und ich sage dir, es wäre ein Bruchteil an Therapeuten, die versuchen würden, diese Menschen vom Krieg oder von ihrem Weg abzubringen. Das ist, würde ich sagen, eher in die Religion vielleicht zu bewegen, aber nicht ins Therapeutische. Ein guter Therapeut versucht dich nicht von etwas wegzubekommen oder dich zu manipulieren, sondern er versucht, deine Gedanken neu zu lenken, aber nicht in dem Sinn, dass er dich beeinflusst mit dem, was er vielleicht denkt oder was andere haben. Und wenn wir das mal jetzt wörtlich nehmen, jetzt formuliere ich sehr scharf, dann sind wir wieder 1939, muss man ganz ehrlich sagen. Denn das ist das, was die Nazis versucht haben, indem sie eigentlich ihre Meinung allen Menschen einimpfen wollten und der Meinung waren, es gibt nur eine arische Menschheit. Und also wie gesagt, ich möchte...
1: Ich verstehe, was du gerade da versuchst zu sagen, aber ich glaube, dass das wirklich nicht Anjas Gedanken waren oder ihre Richtung, die sie gehen wollte. Ich glaube, es ging eher so in die Richtung, dass in vielen Menschen Wut, Hass, Neid, Gier und alles Mögliche steckt. Und wenn man das therapieren würde, dann würde man das vielleicht loslassen, weil man rausfindet, dass das eigentlich nicht das ist, was man wirklich braucht und will im Leben. Und das würde die Welt am Ende vielleicht ein wenig friedlicher machen. Ich glaube, das ist eher so der Gedanke. Aber weißt du was, wir können sie auch direkt mal selber fragen, weil ich sehe, dass sie sich instant in diesem Moment gerade meldet. Anja, es tut mir leid, ich habe jetzt vorweggenommen, was du denkst, aber sag du deine Worte.
5: Anja? Meinst du jetzt mich oder die Anja?
1: Die Anja. Aber die sagt gerade gar nichts.
6: Sekunde, mein Kopfhörer hat gerade wieder gesponnen. Hört ihr mich?
1: Ja, Anja.
6: Jetzt bin ich da.
1: Möchtest du dazu was sagen?
6: Ja.
5: Ich möchte auch noch mal sagen, falls ich weg bin, hat das nichts damit zu tun, dass ich mich vom Acker gemacht habe, dann ist der Akku leer.
6: Stopp. Ich möchte erst mal darauf eingehen, was du Daniel gerade gesagt hast, so das, wie ich das eigentlich gemeint habe. Ja? Und ich möchte ihm einfach beipflichten. Und ich bin sehr, sehr dankbar vom Herzen, dass Daniel offensichtlich verstanden hat, was ich meine. Und danke, Daniel. So, und jetzt können wir weitermachen. Bitte sag, was du denkst und äußere deine Theorie.
5: Ich habe dir auch schon öfters zugehört und also ich bin immer einer, der wirklich die Sendung sehr ernst nimmt und auch sehr kritisch sein kann. Mhm. Und deswegen sage ich gerne meine Meinung. Und
6: das
5: ist kein persönlicher Angriff, es ist aber halt meine Meinung und das gehört ja zu einer guten Streitkultur dazu. Ich bin der Meinung, dass du auch sehr missionarisch unterwegs bist, was mich persönlich stört. Und
6: Das war vorhin. Sag das nochmal, auf was bin ich unterwegs?
5: So ein bisschen missionarisch bist du unterwegs. Naja, die Leute...
6: Ah, okay, danke, jetzt habe ich es verstanden.
5: Ja.
1: Nicht streiten, meine Lieben.
6: Ja, okay.
1: Lass euch aussprechen.
6: Ich kann es total verstehen. Ja.
5: Wenn man sich wirklich mit Kriegen beschäftigt, heute Abend war ja schon das Thema Krieg, also der erste oder zweite Anrufer hat mich sehr inspiriert, den fand ich sehr, sehr gut. Ja. Der hat sich auch sehr sorgenvoll darüber geäußert, das fand ich sehr, sehr tiefgründig. Und das fand ich zum Beispiel sehr intelligent, auch wenn man nicht jeder Meinung vielleicht auch da sein muss. Aber er hat es auch sehr versucht, so gut zu erklären. Und wenn wir eins aus der Geschichte wissen oder aus der Entstehung des Menschen, weil das Beispiel der Affen, das fand ich auch ein bisschen lächerlich. Wir stammen, also für meine Begriffe stammen wir zwar vom Affen ab, ich bin nicht gläubig, aber du wirst, wenn du mit einem guten Therapeuten sprechen würdest, so tiefgründig, würde er dir sagen, wir werden es nie verhindern, Kriege etc. in dem Sinne, wie wir heute leben, was wir in Zukunft lernen müssen. Wir werden immer diese Konflikte haben. Wir werden versuchen müssen,
6: aber davon habe ich gesprochen,
5: anders auszutragen.
6: Davon habe ich gesprochen. Das habe ich dir erzählt. Doch, ich habe dir gesagt, wenn wir nicht alle lernen, woher Kriege kommen auf einer evolutionären Basis unseres Seins als Menschen, dann brauchen wir gar nicht versuchen, weil dann nein, aber das ist genau das, was du sagst. Im Grunde widersprechen wir uns gar nicht. Verstehst du?
1: Das sehe ich auch so übrigens. Ich glaube, dass ihr euch im Grunde wirklich nicht widersprecht.
6: Genau. Also ich sehe das genauso. Ich würde ihn bloß gern an dem Punkt haben, wo er das selber sieht. Weißt du, Daniel?
5: Ich habe das schon gehört, keine Menschen haben, die alle der Meinung sind, das hat Daniel vorhin versucht so ein bisschen zu sagen, die alle einer Meinung sind. Und wir müssen lernen, mit einem Putin oder mit einem Trump, ich finde Trump nicht besser, was Trump macht, nur wir sind vom Westen abhängig. Das ist das Problem von den Amerikanern. Aber
6: ja, also weißt du, Daniel, lernen, manchmal müssen wir einfach einer Meinung sein und manchmal darf einfach Daniels Meinung die größte sein. Können wir uns darauf einigen?
5: Ja, aber ein Therapeut würde versuchen, alle gleichzustellen. Das würde niemand versuchen. Und das möchte ich auch.
6: Darum geht es auch gar nicht. Wir werden alle nie gleich sein.
5: Hast du gesagt.
6: Wir werden immer alle gleich werden.
5: Du hast die hypothetische Botschaft
6: aufgestellt. Aber wir werden nie gleich sein. Und wir müssen nicht gleich sein, um gleichwertig zu sein.
5: Nochmal,
6: ich bin dankbar darum, diese Diskussion. Weil ich denke, es wird aus diesem Kontext sehr klar, wer sachliche Themen bearbeitet und wer irgendwelche eigenen inneren Verschwörungstheorien bearbeitet. Und ich glaube, das ist ein gutes Beispiel dafür, wie sich das unterscheiden kann.
5: Du könntest es auch
6: ich
5: so
6: bin sehr umdrehen, dankbar dafür,
5: dass es nie schaffen, dass es nie Mörder geben wird. Da kannst du noch so viel Therapeuten
6: bringen. Das werde ich nicht.
5: Das wird es
6: und
5: nie
6: weißt
5: geben.
6: Du was? Ich bin dankbar drum.
5: Deswegen war es
6: und ich bin dankbar drum, weil weißt du, ich habe Quantenmechanik studiert über viele Jahre hinweg und ich bin zu dem Schluss gekommen, wenn alles gleichwertig ist, das heißt, wenn es das und das und alles bös und gut, wenn das nicht mehr besteht, aus unserer begrenzten Sicht heraus, dann wird es keine Materie mehr geben. Damit Materie besteht, brauchen wir Balance zwischen zwei Polen.
5: Du hast das Beispiel mit dem Therapeuten gesagt, dass du eigentlich wolltest, dass jeder Mensch friedlich ist. Und das wird nicht funktionieren. Und das möchte ich auch nicht. Diese Welt.
1: Naja, es wird nicht funktionieren. Ich glaube, zu der Erkenntnis sind wir alle gekommen.
6: Nein.
1: Aber es wäre ja wünschenswert, wenn die Menschen alle ihre inneren Konflikte einfach mal beilegen würden. Das ist ja die Kernaussage. Es ist eine Wunschvorstellung, definitiv.
6: Genau.
1: Aber trotzdem darf man doch daran glauben.
5: Ja, wir würden es umlenken.
6: Und vor allem daran glauben, dass wenn wir alle miteinander arbeiten, dann können wir die negativen Anteile anständig kommunizieren. Das heißt anständig, dass wir uns aufs Maul hauen, entschuldige bitte, dass wir einfach mal miteinander reden.
1: Oder wir nehmen die Lektion, die wir heute gelernt haben oder die ich zumindest jetzt hier deutlich bekommen, zu sehen, zu hören bekommen habe von euch, indem wir uns tagtäglich, wenn wir was mitgeteilt bekommen, überlegen, okay, wie fühlt sich das gerade für mich an und kann ich damit gerade was für mich Wertvolles mitnehmen? Und wenn ich merke, es fühlt sich einfach nur blöd an, dann gebe ich es nicht weiter. Das wäre ja schon mal eine wichtige Lektion.
6: Und aber auch nicht immer, sondern manchmal musst du dich auch wieder, Jörg und ich jetzt gerade, wir müssen uns auseinandersetzen. Wir müssen unterschiedliche Meinungen haben. Wir dürfen gegeneinander prallen. Und das ist gut so.
5: Die Sendung ist gleich alle. Und deswegen möchte ich sagen, trotzdem, ich finde es gut, dass du dich gestellt hast. Nochmal, ich will dich ja auch nicht persönlich angreifen. Ja?
6: Nee, ich dich auch gut. Nicht, Jörg. Ich dich auch nicht.
5: Nein, aber das finde ich das Schöne, auch dass der
1: Der Daniel, das bin ich.
5: Der Daniel, ja, also Sebastian, keine Ahnung, der Daniel so. Das möglich gemacht hat, weil ich finde es immer schön, wenn mal ein Feedback kommt. Das
1: auf jeden Fall. Nehmt euch bei die Hand und habt euch lieb. Wir reden gleich vielleicht noch nach der Sendung kurz weiter. Euch vielen Dank fürs Zuhören, fürs Mailschreiben, fürs Posten. Das war's für heute. Wir hören uns wieder ab 12 Uhr mit einem neuen Thema. Bis dahin, macht's gut und passt auf euch auf. Ciao, ciao.
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Guten Abend Deutschland, mein Name ist Daniel Kaiser. Willkommen zur Night Lounge. Heute am Freitag, den 3. Juli 2026. Kurz nach 12 haben wir es. Wir starten wieder durch, wird wieder 2 Stunden getalkt. Heute ist der letzte Tag der Woche und da habe ich mir gedacht, nehmen wir mal ein Thema, das wir in der Frageform noch nicht hatten. Unser Thema heute Abend lautet,